0: Hamburger hat das Finale der US Open in New York gewonnen. Zverev krönt damit das erfolgreichste Jahr seiner Karriere, nach dem Triumph bei den French Open in Paris und dem Wimbledon-Finale im Sommer. In der KI-Branche schrillen die Alarmglocken. Die KI-Bosse warnen vor ihrer eigenen Technologie, vor den Risiken der künstlichen Intelligenz. Anne Brauer.
1: Wir müssen auf die Bremse treten, sagt Anthropic-Boss Amodei. Er meint, KI-Systeme könnten innerhalb von einem Jahr das ganze Internet übernehmen. Bemerkenswert, Unterstützung kommt nicht nur von Elon Musk, sondern auch von der direkten Konkurrenz. OpenAI-Chef Altman stimmt ihm zu. Und der ChatGPT-Konzern verschiebt wegen solcher Sicherheitsbedenken auch seinen Börsengang. OpenAI und Anthropic wollen offenbar zusammenarbeiten und mehr Aufsicht und Regulation zulassen, um die KI-Entwicklung sicherer zu machen.
0: CSU-Chef Markus Söder stellt sich klar gegen Spekulationen über eine Ablösung von Kanzler Merz. Der Bild am Sonntag sagte er, von der CSU wird es solche Forderungen auf keinen Fall geben. Und weiter.
2: Natürlich ist auch so, dass über Parteien und auch über Personen geredet wird und der Kanzler weiß es. Ihn hat das Ergebnis berührt, ihn berührt natürlich auch die eigenen Zustimmungswerte. Und natürlich muss das Ziel sein, neben Reformpolitik auch die Zustimmung zur Koalition zu verbessern. Aber das ist jetzt ein Stück harte Arbeit und ich glaube, wir tun in der Union gut daran, zusammenzustehen.
0: Zugleich fordert Söder nach dem AfD-Erfolg in Sachsen-Anhalt mehr Tempo von der Bundesregierung. Die bisherigen Ergebnisse seien zu mager. Bei den Kommunalwahlen in Niedersachsen kommt die CDU wohl auf knapp 28% und ist damit erneut stärkste Kraft im Land. Das zeigt eine Hochrechnung von Infratest DIMAP. Dahinter folgen SPD und AfD. Die AfD hat deutlich zugelegt, fast 12 Prozentpunkte verglichen mit der Wahl 2021. In der Fußball-Bundesliga ist der HSV auch in Leipzig unter die Räder geraten. Die Hamburger haben das zweite Mal in Folge mit 0:5 verloren und bleiben Tabellenschlusslicht. Außerdem hat Meister Bayern München mit 2:1 bei Aufsteiger Elversberg gewonnen.
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4: In dieser Nacht abziehende Schauer, gebietsweise Auflockerungen, die Tiefstwerte 14 bis 11 Grad. Montag wolkig, niederschlagsfrei, die Höchstwerte 21 bis 23, in den Bergen 17 bis 21 Grad.
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0: Es ist 2:30. 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
1: Ich bin Hanna Messerschmidt. Tennisprofi Alexander Zverev hat seinen zweiten Grand-Slam-Titel klargemacht. Der Hamburger hat das Finale der US Open in New York gewonnen. Zverev krönt damit das erfolgreichste Jahr seiner Karriere, nach dem Triumph bei den French Open in Paris und dem Wimbledon-Finale im Sommer. In der KI-Branche schrillen die Alarmglocken. Die KI-Bosse warnen vor ihrer eigenen Technologie, vor den Risiken der künstlichen Intelligenz. Anne Brauer.
2: Wir müssen auf die Bremse treten, sagt Anthropic-Boss Amodei. Er meint, KI-Systeme könnten innerhalb von einem Jahr das ganze Internet übernehmen. Bemerkenswert, Unterstützung kommt nicht nur von Elon Musk, sondern auch von der direkten Konkurrenz. OpenAI-Chef Altman stimmt ihm zu. Und der ChatGPT-Konzern verschiebt wegen solcher Sicherheitsbedenken auch seinen Börsengang. OpenAI und Anthropic wollen offenbar zusammenarbeiten und mehr Aufsicht und Regulation zulassen, um die KI-Entwicklung sicherer zu machen.
1: CSU-Chef Markus Söder stellt sich klar gegen Spekulationen über eine Ablösung von Kanzler Merz. Der Bild am Sonntag sagte er, von der CSU wird es solche Forderungen auf keinen Fall geben. Und weiter?
3: Natürlich ist auch so, dass über Parteien und auch über Personen geredet wird und der Kanzler weiß es. Ihn hat das Ergebnis berührt, ihn berührt natürlich auch die eigenen Zustimmungswerte. Und natürlich muss das Ziel sein, neben Reformpolitik auch die Zustimmung zur Koalition zu verbessern. Aber das ist jetzt ein Stück harte Arbeit und ich glaube, wir tun in der Union gut daran, zusammenzustehen.
1: Zugleich fordert Söder nach dem AfD-Erfolg in Sachsen-Anhalt mehr Tempo von der Bundesregierung. Die bisherigen Ergebnisse seien zu mager. Bei den Kommunalwahlen in Niedersachsen kommt die CDU wohl auf knapp 28% und ist damit erneut stärkste Kraft im Land. Das zeigt eine Hochrechnung von Infratest DIMAP. Dahinter folgen SPD und AfD. Die AfD hat deutlich zugelegt, fast 12 Prozentpunkte verglichen mit der Wahl 2021. In der Fußball-Bundesliga ist der HSV auch in Leipzig.

0: Leipzig unter die Räder geraten. Die Hamburger haben das zweite Mal in Folge mit 0:5 verloren und bleiben Tabellenschlusslicht. Außerdem hat Meister Bayern München mit 2:1 bei Aufsteiger Elversberg gewonnen.
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2: In dieser Nacht abziehende Schauer, gebietsweise Auflockerungen, die Tiefstwerte 14 bis 11 Grad. Montag wolkig, niederschlagsfrei, die Höchstwerte 21 bis 23, in den Bergen 17 bis 21 Grad.
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1: Ich bin Hanna Messerschmidt. Traumhafter Abschluss für ein traumhaftes Jahr. Alexander Zverev hat sich im Finale der US Open seinen zweiten Grand Slam-Titel gesichert. Der Hamburger setzte sich am Abend gegen Ben Shelton durch. Damit hat er als zweiter Deutscher die US Open gewonnen, nach Boris Becker 1989. Vor allem die US-Regierung hat bisher wenig getan, um den Wettlauf in der KI-Branche zu kontrollieren. Nun wollen die Konzerne selbst angeblich auf die Bremse treten. Anne Brauer.
2: Die KI-Bosse warnen vor ihrer eigenen Technologie. Der Chef von Anthropic sagt, KI-Systeme könnten innerhalb eines Jahres das ganze Internet übernehmen. OpenAI verschiebt wegen der ganzen Sicherheitsdebatte erstmal seinen Börsengang. Und offenbar wollen die beiden Unternehmen zusammenarbeiten, um die KI-Entwicklung besser zu regulieren und damit sicherer zu machen. Der Anthropic-Boss meint, wir werden dann immer noch schnell sein, aber zu schnell wäre leichtsinnig.
1: Von einer Ablöse von Friedrich Merz als Kanzler will CSU-Chef Markus Söder

0: nichts wissen. Der Bild am Sonntag sagte er, die CSU stehe hinter Merz. Der Kanzler sei weiter der Richtige für die nötigen Reformen. Weiter sagt Söder.
1: Egal, wer jetzt dann sofort einrücken würde, wenn man die Alternativen spielt, der käme mit den gleichen Problemen erstmal aus, mit einer SPD, die sich schwer tut mit Reformen. Und wenn eine SPD anfangen würde, jetzt alles zurückzudrehen, zu glauben, man tut lieber nichts, dann wird es noch schlechter werden. Und deswegen braucht es einen Reformkurs für Deutschland und da steht Merz an der Spitze.
0: Bei der Parlamentswahl in Schweden zeichnet sich ein enges Kopf-an-Kopf-Rennen ab. Die Mitte-Links-Parteien haben laut Hochrechnungen knapp die Nase vorn. Demnach kommt die Opposition auf 175 Sitze im Reichstag, das rechte Lager auf 174. Ob die knappe Mehrheit am Ende Bestand hat, noch unklar. Die Ergebnisse in der Fußball-Bundesliga: Leipzig HSV 5:0 und Elversberg Bayern München 1:2. Außerdem gibt's die erste Trainerentlassung der Saison. Borussia Mönchengladbach und Eugen Polanski gehen künftig getrennte Wege.
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3: In dieser Nacht abziehende Schauer, gebietsweise Auflockerungen, die Tiefstwerte 14 bis 11 Grad. Montag wolkig, niederschlagsfrei, die Höchstwerte 21 bis 23, in den Bergen 17 bis 21 Grad.
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0: Es ist 3:30. 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
1: Ich bin Hanna Messerschmidt. Traumhafter Abschluss für ein traumhaftes Jahr. Alexander Zverev hat sich im Finale der US Open seinen zweiten Grand Slam-Titel gesichert. Der Hamburger setzte sich am Abend gegen Ben Shelton durch. Damit hat er als zweiter Deutscher die US Open gewonnen, nach Boris Becker 1989. Vor allem die US-Regierung hat bisher wenig getan, um den Wettlauf in der KI-Branche zu kontrollieren. Nun wollen die Konzerne selbst angeblich auf die Bremse treten. Anne Brauer.
2: Die KI-Bosse warnen vor ihrer eigenen Technologie. Der Chef von Anthropic sagt, KI-Systeme könnten innerhalb eines Jahres das ganze Internet übernehmen. OpenAI verschiebt wegen der ganzen Sicherheitsdebatte erstmal seinen Börsengang. Und offenbar wollen die beiden

0: in Unternehmen zusammenarbeiten, um die KI-Entwicklung besser zu regulieren und damit sicherer zu machen. Der Anthropic-Boss meint, wir werden dann immer noch schnell sein, aber zu schnell wäre leichtsinnig.
1: Von einer Ablöse von Friedrich Merz als Kanzler will CSU-Chef Markus Söder nichts wissen. Der Bild am Sonntag sagte er, die CSU stehe hinter Merz. Der Kanzler sei weiter der Richtige für die nötigen Reformen. Weiter sagt Söder.
2: Egal, wer jetzt dann sofort einrücken würde, wenn man die Alternativen spielt, der käme mit den gleichen Problemen erstmal aus, mit einer SPD, die sich schwer tut mit Reformen. Und wenn eine SPD anfangen würde, jetzt alles zurückzudrehen, zu glauben, man tut lieber nichts, dann wird es noch schlechter werden. Und deswegen braucht es einen Reformkurs für Deutschland und da steht Merz an der Spitze.
1: Bei der Parlamentswahl in Schweden zeichnet sich ein enges Kopf-an-Kopf-Rennen ab. Die Mitte-Links-Parteien haben laut Hochrechnungen knapp die Nase vorn. Demnach kommt die Opposition auf 175 Sitze im Reichstag, das rechte Lager auf 174. Ob die knappe Mehrheit am Ende Bestand hat, noch unklar. Die Ergebnisse in der Fußball-Bundesliga: Leipzig HSV 5:0 und Elversberg Bayern München 1:2. Außerdem gibt's die erste Trainerentlassung der Saison. Borussia Mönchengladbach und Eugen Polanski gehen künftig getrennte Wege.
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4: In dieser Nacht abziehende Schauer, gebietsweise Auflockerungen, die Tiefstwerte 14 bis 11 Grad. Montag wolkig, niederschlagsfrei, die Höchstwerte 21 bis 23, in den Bergen 17 bis 21 Grad.

0: 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Widder.
1: Laden Sie Ihre Freunde doch mal wieder zu sich ein. Sie brauchen Gesellschaft.
0: Stier.
1: Sie neigen im Moment sehr dazu, spontan und impulsiv zu reagieren. Sie verschwenden nur Energie, wenn Sie sich aufregen.
0: Zwillinge.
1: Über eine kleine Unstimmigkeit sollten Sie sich heute nicht übermäßig ärgern. Die Sache ist schnell vergessen.
0: Krebs.
1: Eine innere Angespanntheit sorgt heute dafür, dass Sie sich einem Bekannten gegenüber distanziert verhalten. Seien Sie offener.
0: Löwe.
1: Sie können sich auf einen turbulenten Tag einstellen. Gut, dass Sie immer Herr der Lage bleiben.
0: Jungfrau.
1: Die eigenen Interessen stellen Sie zurück, um anderen zur Seite zu stehen. Lassen Sie sich aber nicht ausnutzen.
0: Waage.
1: Ihre Vitalität ist zwar bewundernswert, doch Sie neigen dazu, zu

0: viel des Guten zu tun.
1: Skorpion.
0: Es fällt Ihnen heute nicht leicht, Ihre Gedanken zu sortieren. Strapazieren Sie Ihr Umfeld bitte nicht zu sehr mit Sprunghaftigkeit.
1: Schütze.
0: Positives Denken hilft Ihnen, ein Motivationstief zu überwinden. Sie sind jetzt bereit, Neues anzugehen.
1: Steinbock.
0: Eine regelrechte Glücksphase zeichnet sich ab. Die sollten Sie jetzt kreativ nutzen.
1: Wassermann.
0: Lassen Sie sich nicht in die Irre führen. Sagen Sie es ruhig, wenn Sie sich etwas unsicher fühlen.
1: Fische.
0: Neue Entwicklungen kündigen sich bei Ihnen an. Es kann richtig durchgestartet werden.
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1: Ich bin Hanna Messerschmidt. Schönen guten Morgen. Tennisprofi Alexander Zverev hat seinen zweiten Grand-Slam-Titel klargemacht. Der Hamburger hat das Finale der US Open in New York gewonnen. Zverev krönt damit das erfolgreichste Jahr seiner Karriere, nach dem Triumph bei den French Open in Paris und dem Wimbledon-Finale im Sommer. OpenAI verschiebt seinen Börsengang und bei Anthropic warnt nun auch der Chef vor den Risiken der eigenen Technologie. Die Sicherheitsdebatte bringt die KI-Branche gerade ziemlich zum Nachdenken. Anne Brauer.
2: Ja, und zwar ob diese rasante Entwicklung und das Wettrüsten zwischen den US-Giganten auf dem Markt so weitergehen kann. Ganz klar nein, sagt jetzt auch der Chef bei Anthropic, aus Sorge davor, dass die KI außer Kontrolle gerät. Er will auf die Bremse drücken bei der Entwicklung. Zu schnell bedeutet für ihn zu leichtsinnig. Und er kriegt Beifall von der OpenAI-Spitze und auch von Elon Musk. Bisher hat vor allem die US-Regierung herzlich wenig getan, um die KI-Branche zu regulieren. Nun wollen zumindest Anthropic und OpenAI offenbar selbst für mehr Sicherheit sorgen.
1: CSU-Chef Söder will von einem Wechsel im Kanzleramt nichts wissen. In einem Interview der Bild am Sonntag sagte er, die CSU stehe hinter Friedrich Merz. Der Kanzler sei weiter der Richtige für die Reformen. Nach dem AfD-Erfolg in Sachsen-Anhalt fordert Söder aber deutlich mehr Tempo. Er sagte am Abend im ZDF,
3: all diese Gedankenspiele, Personalspiele, wen man wann wo stürzen kann, halte ich für falsch, sondern ich halte es für richtig, dass diese Regierung einen neuen Schwung bekommt, sich kräftig zeigt und auch daran erinnert, dass das Klein-Klein nicht funktioniert, sondern dass die großen Würfe gefragt sind.
1: Bundesverkehrsminister Bilger

0: ist gegen ein generelles Tempolimit auf Autobahnen und warnt zumindest durch die Blume, dass so ein Schritt die AfD stärken würde. Bilger sagte den Funke-Zeitungen, ein Tempolimit würde die Spaltung im Land noch einmal verstärken, weil es viele als Einschränkung ihrer Freiheit empfinden würden. In der Fußball-Bundesliga ist der Run der SV Elversberg erstmal vorbei. Gegen den FC Bayern verlor der Aufsteiger mit 1:2. Außerdem gewann RB Leipzig deutlich mit 5:0 gegen den HSV. Die Hamburger bleiben damit Letzter.
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2: In dieser Nacht abziehende Schauer, gebietsweise Auflockerungen, die Tiefstwerte 14 bis 11 Grad. Montag wolkig, niederschlagsfrei, die Höchstwerte 21 bis 23, in den Bergen 17 bis 21 Grad.
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0: Es ist 16:30. 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
1: Ich bin Hanna Messerschmidt. Schönen guten Morgen. Tennisprofi Alexander Zverev hat seinen zweiten Grand-Slam-Titel klargemacht. Der Hamburger hat das Finale der US Open in New York gewonnen. Zverev krönt damit das erfolgreichste Jahr seiner Karriere, nach dem Triumph bei den French Open in Paris und dem Wimbledon-Finale im Sommer. OpenAI verschiebt seinen Börsengang und bei Anthropic warnt nun auch der Chef vor den Risiken der eigenen Technologie. Die Sicherheitsdebatte bringt die KI-Branche gerade ziemlich zum Nachdenken. Anne Brauer.
2: Ja, und zwar, ob diese rasante Entwicklung und das Wettrüsten zwischen den US-Giganten auf dem Markt so weitergehen kann. Ganz klar nein, sagt jetzt auch der Chef bei Anthropic, aus Sorge davor, dass die KI außer Kontrolle gerät. Er will auf die Bremse drücken bei der Entwicklung. Zu schnell bedeutet für ihn zu leichtsinnig. Und er kriegt Beifall von der OpenAI-Spitze und auch von Elon Musk. Bisher hat vor allem die US-Regierung herzlich wenig getan, um die KI-Branche zu regulieren. Nun wollen zumindest Anthropic und OpenAI offenbar selbst für mehr Sicherheit sorgen.
1: CSU-Chef Söder will von einem Wechsel im Kanzleramt nichts wissen. In einem Interview der Bild am Sonntag sagte er, die CSU stehe hinter Friedrich Merz. Der Kanzler sei weiter der Richtige für die Reformen. Nach dem AfD-Erfolg in Sachsen-Anhalt fordert Söder aber deutlich mehr Tempo. Er sagte am Abend im ZDF,
3: all diese Gedankenspiele, Personalspiele, wen man wann wo stürzen kann, halte ich für falsch, sondern ich halte es für richtig, dass diese Regierung einen neuen Schwung bekommt, sich kräftig zeigt und auch daran erinnert, dass das Klein-Klein nicht funktioniert, sondern dass die großen Würfe gefragt sind.
1: Bundesverkehrsminister Bilger ist gegen ein generelles Tempolimit auf Autobahnen und warnt, zumindest durch die Blume, dass so ein Schritt die AfD stärken würde. Bilger sagte den Funke-Zeitungen, ein Tempolimit würde die Spaltung im Land noch einmal verstärken, weil es viele als Einschränkung ihrer Freiheit empfinden würden. In der Fußball-Bundesliga ist der Run der SVL

0: Elversberg erstmal vorbei. Gegen den FC Bayern verlor der Aufsteiger mit 1:2. Außerdem gewann RB Leipzig deutlich mit 5:0 gegen den HSV. Die Hamburger bleiben damit Letzter.
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2: In dieser Nacht abziehende Schauer, gebietsweise Auflockerungen, die Tiefstwerte 14 bis 11 Grad. Montag wolkig, niederschlagsfrei, die Höchstwerte 21 bis 23, in den Bergen 17 bis 21 Grad.
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1: Unterstützt von KI. Im Burgenlandkreis ist die Straße zwischen Allerstedt und dem Abzweig nach Wohlmirstedt nach einem Unfall gesperrt.
0: Es ist 5 Uhr. 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
2: Ich bin Hanna Messerschmidt. Schönen guten Morgen. Traumhafter Abschluss für ein traumhaftes Jahr. Alexander Zverev hat sich im Finale der US Open seinen zweiten Grand Slam-Titel gesichert. Der Hamburger setzte sich am Abend gegen Ben Shelton durch. Damit hat er als zweiter Deutscher die US Open gewonnen, nach Boris Becker 1989. Vor allem die US-Regierung hat bisher wenig getan, um den Wettlauf in der KI-Branche zu kontrollieren. Nun wollen die Konzerne selbst angeblich auf die Bremse treten. Anne Brauer.
3: Die KI-Bosse warnen vor ihrer eigenen Technologie. Der Chef von Anthropic sagt, KI-Systeme könnten innerhalb eines Jahres das ganze Internet übernehmen. OpenAI verschiebt wegen der ganzen Sicherheitsdebatte erstmal seinen Börsengang. Und offenbar wollen die beiden Unternehmen zusammenarbeiten, um die KI-Entwicklung besser zu regulieren und damit sicherer zu machen. Der Anthropic-Boss meint, wir werden dann immer noch schnell sein, aber zu schnell wäre leichtsinnig.
2: CSU-Chef Markus Söder stellt sich klar gegen Spekulationen über eine Ablösung von Kanzler Merz. Der Bild am Sonntag sagte er, von der CSU wird es solche Forderungen auf keinen Fall geben. Eine massive, auch persönliche Unterstützung bekam Söder vom CDU-Vize Kretschmer. Der sächsische Ministerpräsident findet, es brauche dieses CSU-Gen in der Union. In der Bundesregierung müsse sich die Union jetzt durchsetzen, forderte er.
4: Wir müssen Sozialdemokraten und anderen und Gewerkschaften beibringen, dass jetzt hier mit diesem Wahlergebnis und weitere werden folgen, die Bevölkerung klar abgestimmt hat, wie sie die Dinge sieht.
2: Die CDU ist erneut stärkste kommunale Kraft in Niedersachsen. Das zeigt zumindest eine Hochrechnung der Kommunalwahlen von Infratest DIMAP. Demnach hat die CDU mit 27,7% die meisten Stimmen geholt, gefolgt von SPD und AfD. In der Fußball-Bundesliga ist der HSV auch in Leipzig unter die Räder geraten. Die Hamburger haben das zweite Mal in Folge mit 0:5 verloren und bleiben Tabellenschlusslicht. Außerdem hat Meister Bayern München mit 2:1 bei Aufsteiger Elversberg gewonnen.
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5: In dieser Nacht abziehende Schauer, gebietsweise Auflockerungen, die Tiefstwerte 14 bis 11 Grad. Montag wolkig, niederschlagsfrei, die Höchstwerte 21 bis 23, in den Bergen 17 bis 21 Grad.
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1: Unterstützt von KI. Im Burgenlandkreis ist die Straße zwischen Allerstedt und dem Abzweig nach Wohlmirstedt nach einem Unfall gesperrt.
0: Es ist 5:30. 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
2: Ich bin Hanna Messerschmidt. Schönen guten Morgen. Traumhafter Abschluss für ein traumhaftes Jahr. Alexander Zverev hat sich im Finale der US Open seinen zweiten Grand Slam-Titel gesichert. Der Hamburger setzte sich am Abend gegen Ben Shelton durch. Damit hat er als zweiter Deutscher die US Open gewonnen, nach Boris Becker 1989. Vor allem die US-Regierung hat bisher wenig getan, um den Wettlauf in der KI-Branche zu kontrollieren. Nun wollen die Konzerne selbst angeblich auf die Bremse treten. Anne Brauer.
3: Die KI-Bosse warnen vor ihrer eigenen Technologie. Der Chef von Anthropic sagt, KI-Systeme könnten innerhalb eines Jahres das ganze Internet übernehmen. OpenAI verschiebt wegen der ganzen Sicherheitsdebatte erstmal seinen Börsengang. Und offenbar wollen die beiden Unternehmen zusammenarbeiten, um die KI-Entwicklung besser zu regulieren und damit sicherer zu machen. Der Anthropic-Boss meint, wir werden dann immer noch schnell sein, aber zu schnell wäre leichtsinnig.
2: CSU-Chef Markus Söder stellt sich klar gegen Spekulationen über eine Ablösung von Kanzler Merz. Der Bild am Sonntag sagte er, von der CSU wird es solche Forderungen auf keinen Fall geben. Eine massive, auch persönliche Unterstützung bekam Söder vom CDU-Vize Kretschmer. Der sächsische Ministerpräsident findet, es brauche dieses CSU-Gen in der Union. In der Bundesregierung müsse sich die Union jetzt durchsetzen, forderte er.
4: Wir müssen Sozialdemokraten und anderen und Gewerkschaften beibringen, dass jetzt hier mit diesem Wahlergebnis und weitere werden folgen, die Bevölkerung klar abgestimmt hat, wie sie die Dinge sieht.
2: Die CDU ist erneut stärkste kommunale Kraft in Niedersachsen. Das zeigt zumindest eine Hochrechnung der Kommunalwahlen von Infratest DIMAP. Demnach hat die CDU mit 27,7% die meisten Stimmen geholt, gefolgt von SPD und AfD. In der Fußball-Bundesliga ist der HSV auch in Leipzig unter die Räder geraten. Die Hamburger haben das zweite Mal in Folge mit 0:5 verloren und bleiben Tabellenschlusslicht. Außerdem hat Meister Bayern München mit 2:1 bei Aufsteiger Elversberg gewonnen.
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5: In dieser Nacht abziehende Schauer, gebietsweise Auflockerungen, die Tiefstwerte 14 bis 11 Grad. Montag wolkig, niederschlagsfrei, die Höchstwerte 21 bis 23, in den Bergen 17 bis 21 Grad.

0: 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Widder.
1: Laden Sie Ihre Freunde doch mal wieder zu sich ein. Sie brauchen Gesellschaft.
0: Stier.
1: Sie neigen im Moment sehr dazu, spontan und impulsiv zu reagieren. Sie verschwenden nur Energie, wenn Sie sich aufregen.
0: Zwillinge.
1: Über eine kleine Unstimmigkeit sollten Sie sich heute nicht übermäßig ärgern. Die Sache ist schnell vergessen.
0: Krebs.
1: Eine innere Angespanntheit sorgt heute dafür, dass Sie sich einem Bekannten gegenüber distanziert verhalten. Seien Sie offener.
0: Löwe.
1: Sie können sich auf einen turbulenten Tag einstellen. Gut, dass Sie immer Herr der Lage bleiben.
0: Jungfrau.
1: Die eigenen Interessen stellen Sie zurück, um anderen zur Seite zu stehen. Lassen Sie sich aber nicht ausnutzen.
0: Waage.
1: Ihre Vitalität ist zwar bewundernswert, doch Sie neigen dazu, zu viel des Guten zu tun.
0: Skorpion.
1: Es fällt Ihnen heute nicht leicht, Ihre Gedanken zu sortieren. Strapazieren Sie Ihr Umfeld bitte nicht zu sehr mit Sprunghaftigkeit.
0: Schütze.
1: Positives Denken hilft Ihnen, ein Motivationstief zu überwinden. Sie sind jetzt bereit, Neues anzugehen.
0: Steinbock.
1: Eine regelrechte Glücksphase zeichnet sich ab. Die sollten Sie jetzt kreativ nutzen.
0: Wassermann.
1: Lassen Sie sich nicht in die Irre führen. Sagen Sie es ruhig, wenn Sie sich etwas unsicher fühlen.
0: Fische.
1: Neue Entwicklungen kündigen sich bei Ihnen an. Es kann richtig durchgestartet werden.
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0: Start mal rein in den Montag. Es ist kurz vor 6. Staus und Blitzer bei Landeswelle Thüringen immer zuerst, und das sage ich Ihnen sehr, sehr gerne. Momentan keine größeren Probleme. Ein Panzerblitzerhammer, und zwar hat den Andreas gesehen. Vielen Dank dafür. In Gotha vor dem Schloss Nähe Siebleberwall. Und falls Sie unterwegs auch schon was entdeckt haben, Staus, Blitzer, sagen Sie uns Bescheid, dann können wir es weiter sagen. Die Nummer ist die 0800 4x4 110. Kommen Sie gut und sicher ins Ziel mit uns. Es ist jetzt 6 Uhr.
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0: Und die wichtigsten Meldungen aus Thüringen gibt's jetzt von Leonard Adam.
2: Guten Morgen. Es ist ein Bild der Zerstörung. In Weimar-Lützendorf liegt ein Wohnhaus nach 2 Explosionen in Schutt und Asche. Rettungskräfte suchen in den Trümmern weiter nach dem Besitzer. Laut Polizei hatte es die 2 Detonationen gestern Vormittag gegen 11 Uhr gegeben. Der Bewohner hatte sie vermutlich mit 2 Gasflaschen ausgelöst. Die Feuerwehr rückte zum Löschen an. Die ganze Nacht über waren Bagger und schweres Gerät im Einsatz, um die Trümmer zur Seite zu räumen. Bisher wurde der Mann der Polizei zufolge allerdings nicht gefunden. Die Sucharbeiten in Weimar sollen deswegen weitergehen. Thüringens Schulen sollen Unterstützung von sogenannten Verfassungscoaches bekommen. Wie das Bildungsministerium meldet, sollen die Coaches Schulen konkreter im Umgang mit Demokratiebildung und antidemokratischen Tendenzen unterstützen. Vorbereitet wird das jetzt über eine Kooperation mit der Uni Jena. Wie genau das Projekt am Ende ablaufen soll, hat das Ministerium aber noch nicht erklärt. Schauen wir zum Sport. Da sind die Basketballer von Science City Jena in der ersten Runde des BBL-Pokals ausgeschieden. Die Jenaer mussten sich am Abend auswärts beim Bundesliga-Konkurrenten Frankfurt Skyliners deutlich mit 63-94 geschlagen geben. Besser lief es dagegen bei den Bundesliga-Handballerinnen vom Thüringer HC. Die besiegten am Samstag zu Hause Frisch auf Göppingen und sind damit jetzt Tabellenführer. Und jetzt weitere Meldungen aus Deutschland und der Welt.
3: Ich bin Holger Dilk. Schönen guten Morgen. Die Freude ist riesig bei Tennisprofi Alexander Zverev. Der Hamburger hat das Finale der US Open gewonnen und sich am Abend seinen 2. Grand-Slam-Titel gesichert. Hanna Messerschmidt.
4: Ja, damit krönt Zverev das bisher erfolgreichste Jahr seiner Karriere. Erst im Sommer sackte er in Paris den 1. Grand-Slam-Titel ein und hat es kurz danach auch noch ins Wimbledon-Finale geschafft. Jetzt setzte sich der 29-Jährige in New York gegen US-Star Ben Shelton durch. Die beiden standen sich am Abend zum 6. Mal gegenüber. Zverev hat bisher kein Duell verloren. Nun ist er der 2. deutsche Einzel-Champion nach Boris Becker.
3: Deutschland und Ungarn wollen wieder näher zusammenrücken. Außenminister Wadephul ist heute dafür in Budapest und trifft unter anderem Präsident Baker. Nach dem Regierungswechsel soll der Kontakt zwischen Berlin und Budapest wieder besser laufen. Die Ergebnisse der ersten Fußball-Bundesliga: Leipzig HSV 5:0 und Elversberg Bayern München 1:2. Außerdem gibt es die erste Trainerentlassung der Saison. Borussia Mönchengladbach hat sich von Eugen Polanski getrennt. Die deutschen Basketballerinnen haben sich für eine starke Heim-WM am Ende nicht belohnen können. Gegen Spanien verlor Deutschland das Spiel um Bronze mit 58-81. Den Titel holten am Abend zum 5. Mal in Folge die US-Amerikanerinnen gegen Frankreich.
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0: Ja, aber momentan so 14, 15 Grad im Schnitt. Müssen heute auch ein bisschen selber Farbe reinbringen, denn bis zum Feierabend kriegen sie viel Grau ab. Aber immerhin, es bleibt weitgehend trocken. 21 bis 23 Grad sind tatsächlich noch drin. Und morgen dann zum Dienstag eine Mischung aus Sonne und Wolken. Da schafft man sogar bis zu 27 Grad nochmal.
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1: Und wenn Sie eben auch so große Augen gemacht haben wie unser Leo hier im Studio, dann ist alles schön, ne? 27 Grad, ich hätte es auch nicht erwartet.
2: Ist immer ein Sommer-Comeback nochmal, jetzt wo die Freibäder dazu sind.
1: Ja, na, trotzdem, man kann sich ja trotzdem irgendwie draußen so ein bisschen hinsetzen. Außerdem geht ja auch so ein bisschen die Erkältungszeit los. Das ja. Merken Sie vielleicht auch bei Ihren Kollegen.
2: Oder hier im Studio.
1: Ja, guck mal hier auf den leeren Platz von Svea. Wir bringen Sie rein in die neue Woche. Svea wünscht mir gute Besserung, falls Sie auch ein bisschen angeschlagen sind. Ihnen natürlich auch. Jetzt erstmal Power aus den 80ern. R.E.M., The One I Love, hier bei Landeswelle Thüringen um 4 Minuten nach 6. Guten Morgen.
2: Morgen.

0: Guten Morgen in die Runde und Ihnen einen guten Start in den Montag mit König und Crew hier bei Landeswelle Thüringen. 10:06 ist es jetzt. Ja, Sie haben schon gemerkt, der Herbst ist da. Wie groß ist Ihre Lust, den Sommer nochmal zu verlängern? Oder schon mal den Winter zu planen? Reisen geht immer, gell? Ich persönlich bin in der kälteren Jahreszeit großer Fan von Städtetouren. Das muss nicht mal weit weg sein, aber wenn es doch in die Wärme gehen soll, gibt's ein paar Trends. Auch eine Freundin von mir, die startet am Freitag in den Süden mit Partner und den Schwiegereltern. Östliches Mittelmeer ist da auf jeden Fall voll im Trend. Und da sind sie preislich auch ganz gut unterwegs, sagt Katrin Taubert vom Reisebüro Wache in Erfurt.
1: Also im Kurzfristbereich hatten wir jetzt tatsächlich noch einige recht gute Preise für die türkische Ägäis. Die ist vielleicht nicht ganz so überall weit bekannt. Und als kleiner Tipp ist tatsächlich die Insel Djerba, also Tunesien, weil wir da vom Wetter her sehr sicher sind, tolle Strände. Also das kann ich auf jeden Fall nur empfehlen.
0: Und es macht doch irgendwie Bock, wenn man das hört, nochmal schnell abzuhauen, oder? Kanaren sind um die Zeit auch schön. Wir waren sonst immer Ende September auf Gran Canaria. 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Auch für die gute Musik. Die 90er hier, Chris Rea und Julia. Um 12:06. Guten Morgen.

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Frauenpower aus den 80ern zum Start in ihrem Montag. Schönen guten Morgen mit König und Co. hier bei Landeswelle Thüringen. Irene Cara, Flashdance, What a Feeling. Und da legen wir gleich noch einen drauf. Ja. Bonnie Tyler.

0: Das ist ein bisschen Kaffee für Ihre Ohren. Holding Out for a Hero. Gleich hier bei Landeswelle Thüringen.
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2: Kurz vor 6:30 Staus und Blitzer bei Landeswelle Thüringen immer zuerst. Hier nur eine Meldung von der A71 in Richtung Sangerhausen. Zwischen Erfurt Nord und Sömmerda Süd ein Fahrradfahrer auf dem Standstreifen. Hier bitte wirklich aufpassen. A71 in Richtung Sangerhausen. Zwischen Erfurt Nord und Sömmerda Süd Fahrradfahrer hier auf dem Standstreifen. Blitzer haben wir noch keine.
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2: Es ist 6.30 Uhr.
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2: Und die wichtigsten Meldungen aus Thüringen gibt's jetzt von Leonard Adam.
5: Guten Morgen. Nach einer schweren Hausexplosion in Weimar läuft die Suche nach dem vermissten Bewohner weiter. Die ganze Nacht durch waren dafür Kriminalpolizei, THW und Feuerwehr an der Unglücksstelle in Weimar-Lützendorf im Einsatz. Mit Baggern räumen sie Trümmerteile zur Seite, um den Mann zu finden, bisher allerdings ohne Erfolg. Die Polizei geht davon aus, dass der Bewohner die beiden Explosionen gestern Vormittag selbst mit Gasflaschen ausgelöst hat. Zu den genauen Hintergründen laufen die Ermittlungen. Der Schaden an dem Haus liegt laut Polizei im Millionenbereich. Fünfmal Weltkultur und das per Zug. Das soll heute ein kleines bisschen sichtbarer gemacht werden. Dafür wird ein Abellio-Zug der Linie RB20 am Vormittag offiziell auf den Namen UNESCO-Weltkulturerbe getauft. Denn mit der Linie kommt man zu insgesamt 5 Weltkulturstätten, nämlich der Wartburg, dem jüdisch-mittelalterlichen Erbe in Erfurt, dem klassischen Weimar, dem Bauhaus sowie dem Naumburger Dom. Und jetzt weitere Meldungen aus Deutschland und der Welt.
6: Ich bin Holger Dilk, schönen guten Morgen. Die Freude ist riesig bei Tennisprofi Alexander Zverev. Der Hamburger hat das Finale der US Open gewonnen und sich am Abend seinen zweiten Grand-Slam-Titel gesichert. Hanna Messerschmidt.
7: Ja, damit krönt Zverev das bisher erfolgreichste Jahr seiner Karriere. Erst im Sommer sackte er in Paris den ersten Grand-Slam-Titel ein und hat es kurz danach auch noch ins Wimbledon-Finale geschafft. Jetzt setzte sich der 29-Jährige in New York gegen US-Star Ben Shelton durch. Die beiden standen sich am Abend zum 6. Mal gegenüber. Zverev hat bisher kein Duell verloren. Nun ist er der 2. deutsche Einzel-Champion nach Boris Becker.
6: Deutschland und Ungarn wollen wieder näher zusammenrücken. Außenminister Wadephul ist heute dafür in Budapest und trifft unter anderem Präsident Baca. Nach dem Regierungswechsel soll der Kontakt zwischen Berlin und Budapest wieder besser laufen. Die Ergebnisse der ersten Fußball-Bundesliga: Leipzig HSV 5:0 und Elversberg Bayern München 1:2. Außerdem gibt es die erste Trainerentlassung der Saison. Borussia Mönchengladbach hat sich von Eugen Polanski getrennt. Die deutschen Basketballerinnen haben sich für eine starke Heim-WM am Ende nicht belohnen können. Gegen Spanien verlor Deutschland das Spiel um Bronze mit 58:81. Den Titel holten am Abend zum 5. Mal in Folge die US-Amerikanerinnen gegen Frankreich.
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2: Da können Sie heute mal ohne Utensilien los. Sonnenbrille und Schirm braucht man im besten Fall beides nicht. Und wenn Sie schon mal auf Ihr Thermometer geschaut haben, sagen Sie uns gerne Bescheid. Kai hat uns zum Beispiel 16 Grad aus Apolda gemeldet. Bis zum Feierabend bleibt es bei vielen Wolken. 21 bis 23 Grad sind die Spitzenwerte. Und morgen, da bäumt sich gefühlt nochmal der Sommer auf. Da gibt es eine Mischung aus Sonne und Wolken bei bis zu 27 Grad.
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2: Und da waren Sie am Wochenende hoffentlich draußen unterwegs. Es gab eine Menge zu erleben bei uns im Freistaat. Zum Beispiel Weinfest in Erfurt. Da habe ich ganz viele von Ihnen getroffen. Und auch die Händler dort, die Weinstände, die waren so mega zufrieden, weil es zum Beispiel Freitag ja bombastisches Wetter war. Mhm. Und der eine Stand hat uns gesagt, wir wären beinahe ausverkauft gewesen.
5: Naja, kann man sich nicht beschweren. Ich habe dann am Samstag, dachte mir, ja optimal, ich mache mal Handwäsche an meinem Auto.
2: Auch gut.
5: Habe mich gefreut, dass es richtig schön geglänzt hat, nur um es dann gestern aus der Garage zu fahren und schön im Regen wieder voll zu suden.
2: Siehst du, deins war wenigstens richtig sauber, meins war so, naja, und durch den Regen ist es ein bisschen sauberer geworden.

0: so ein Hin und Her. Ihnen einen guten Start jetzt in die neue Woche. Hoffentlich auch mit einem sauberen Auto. Auf jeden Fall mit einem sauberen 90er. Coolio, hier ist Gangsters Paradise bei Landeswelle Thüringen um 6.34 Uhr. Guten Morgen.
1: Morgen.

0: Willkommen in der neuen Woche. Ihnen einen guten Start in den Montag. 6.42 Uhr haben wir es, 12 Minuten nach 6:30. Moin Moin.
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0: Wann haben Sie eigentlich das letzte Mal so eine richtig schöne Städtetour gemacht? Prag geht zum Beispiel super mit dem Zug, nonstop. Dann hat man es erst am Wochenende mit Freunden über Paris. Bei mir persönlich steht noch Antwerpen an und auch sie schicken wir nochmal weg. 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Noch vor 7:30 innerhalb der nächsten Dreiviertelstunde.
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0: so ist es. Wir alle brauchen jemanden. Und wenn es jemand ist, der sie aus dem Bett rausschmeißt, nützt ja nichts. Wir starten rein in die neue Woche. Es ist Montag. Guten Morgen mit König und Crew hier bei Landeswelle Thüringen. Und den Part des Aus-dem-Bett-Werfens übernehmen wir sehr, sehr gerne. Natürlich auch mit dem richtigen Soundtrack, bevor sie gleich zur Kaffeemaschine gehen oder sich einen Tee kochen. Wir sind bei Ihnen. Den nächsten 80er Paul Young, The Love of the Common People hier bei Landeswelle Thüringen.
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0: guten Morgen und Ihnen einen guten Start in den Montag. Es ist kurz vor 7. Staus und Blitzer bei Landeswelle Thüringen immer zuerst. Hier nur eine Meldung von der A71 in Richtung Sangerhausen. Zwischen Erfurt Nord und Sömmerda Süd immer noch die Warnung, dass da ein Fahrradfahrer auf dem Standstreifen ist. Blitzer haben wir noch keine. Falls Sie schon was entdeckt haben, sagen Sie uns Bescheid. Dann können wir es weitersagen. Die Nummer ist die 0800 4x4 110 zu erreichen per Anruf oder auch per WhatsApp. Kommen Sie gut und sicher ans Ziel mit uns. Es ist jetzt 7 Uhr.
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0: Und die wichtigsten Meldungen aus Thüringen gibt's jetzt von Leonard Adam.
2: Guten Morgen. In Weimar-Lützendorf laufen nach 2 Explosionen in einem Wohnhaus weiter Sucharbeiten nach dem Bewohner. Gestern Vormittag gegen 11 Uhr hatte es laut Polizei 2 Detonationen gegeben. Dabei wurde das Haus komplett zerstört und die Trümmer gingen in Flammen auf. Die Feuerwehr rückte zum Löschen an. Anschließend kam das THW mit Baggern dazu, um den Schuttberg zu durchforsten. Bisher wurde der Mann aber nicht gefunden. Er soll ersten Erkenntnissen nach die Explosion mit 2 Gasflaschen ausgelöst haben. Die Hintergründe dafür sind noch völlig unklar. Schulen in Thüringen sollen mehr Unterstützung beim Vermitteln von Demokratie bekommen. Dafür plant der Freistaat unter anderem jetzt den Einsatz von sogenannten Verfassungscoaches. Laut Bildungsministerium sollen sie Schulen konkreter im Umgang mit Demokratiebildung und antidemokratischen Tendenzen unterstützen. Außerdem soll die Verfassungsviertelstunde auf alle Thüringer Schulen ausgeweitet werden. Hier diskutieren Schüler ihre eigenen Erfahrungen mit Werten der Verfassung. Bisher läuft das Projekt aber nur an einigen Pilotschulen. Und dann schauen wir noch zum Sport. Da ist die Pokalreise für die Basketballer von Science City Jena schon in der ersten Runde wieder vorbei. Die Bundesligamannschaft unterlag am Abend den Frankfurt Skyliners deutlich mit 63-94. Bei den Handballerinnen vom Thüringer HC lief's besser. Sie besiegten am Samstag Bundesliga-Konkurrent Frisch auf Göppingen und sind damit jetzt Tabellenführer. Und jetzt weitere Meldungen aus Deutschland und der Welt.
3: Ich bin Holger Dilk. Schönen guten Morgen. Die Freude ist riesig bei Tennisprofi Alexander Zverev. Der Hamburger hat das Finale der US Open gewonnen und sich am Abend seinen zweiten Grand-Slam-Titel gesichert. Hanna Messerschmidt.
4: Ja, damit krönt Zverev das bisher erfolgreichste Jahr seiner Karriere. Erst im Sommer sackte er in Paris den ersten Grand-Slam-Titel ein und hat es kurz danach auch noch ins Wimbledon-Finale geschafft. Jetzt setzte sich der 29-Jährige in New York gegen US-Star Ben Shelton durch. Die beiden standen sich am Abend zum 6. Mal gegenüber. Zverev hat bisher kein Duell verloren. Nun ist er der 2. deutsche Einzelchampion nach Boris Becker.
3: Polen berät aktuell über einen Drohnenangriff nahe seiner Grenze. Wegen des Vorfalls hat die polnische Regierung einen Krisenstab einberufen. Eine russische Drohne hatte einen ukrainischen Zug getroffen, der auf dem Weg nach Warschau war. Mehr als 200 Menschen waren an Bord, verletzt wurde niemand. Die Ergebnisse der ersten Fußball-Bundesliga: Leipzig HSV 5:0 und Elversberg Bayern München 1:2. Außerdem gibt es die erste Trainerentlassung der Saison. Borussia Mönchengladbach hat sich von Eugen Polanski getrennt.
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0: Wenn Sie ein Kleidungsstück heute anhaben, was so ein bisschen bunter ist, dann machen Sie wirklich nichts verkehrt. Es wird doch ein eher grauer Montag heute. Immerhin weitgehend trocken. 21 bis 23 Grad, die Spitzenwerte. Aber morgen zum Dienstag, da geht's nochmal richtig bergauf. Wir kriegen eine Mischung aus Sonne und Wolken und bis zu 27 Grad sind drin.
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0: So, ich bin gespannt, was haben Sie schon alles erlebt, als Sie zu Ihren Arbeitsplatz gehen wollten? Ja, so schräge Geschichten kriegt man ja immer mal mit. Sagen Sie gerne mal Bescheid. Und wir fangen an. Kam hier gerade eine Kollegin rein, die hat sich gedacht, ach Mensch, ich fange heute einfach mal ein bisschen früher an. So viel zu tun, habe ich noch ein bisschen meine Ruhe. Will in ihr Büro reingehen und kommt nicht rein.
2: Abgeschlossen?
0: So ähnlich. Man hat wohl ihr Büro umgezogen in eine andere Etage.

0: quasi mit einem Kollegen zusammengelegt, unsere Online-Abteilung. Steht Toni hier, will in ihr neues Büro, was da offensichtlich fertig gemacht wurde. Oh, kommt nicht rein, hat keinen Schlüssel, steht sie da.
1: Ja, also ich würde sagen, dann jetzt erstmal Kaffeepause, oder?
0: Ja, es tut mir so leid, dass sie so früh zur Arbeit gekommen ist und kann jetzt einfach nichts machen. Es hat aber auch keinen Schlüssel, keinen Schlüssel hier. Und das Lustige ist, der Kollege, der da mit drinnen sitzt, der ist im Urlaub.
1: Oh, ja, mal gucken, ob das heute noch was wird.
0: Ja, mal gucken, ob sie heute noch ein bisschen arbeiten darf. Ja, sie haben hoffentlich einen besseren Start in die neue Woche und wir sorgen dafür, dass alles gut wird, zumindest musikalisch. Wir müssen uns ja nicht über irgendwelche Dinge hier aufregen. Bringt ja am Ende eh nichts. Die 80er hören wir gleich. Asia, the heat of the moment. Und jetzt wird es auch schon richtig heiß mit den 90ern. Mr. President und I give you my heart hier bei Landeswelle Thüringen. Leonhard Adamler ist da.
1: Guten Morgen.
0: Ich bin Alex König, 5 nach 7 ist es. Moin, moin. I give you my heart.

0: heiße Gitarrensound der 80er, Asia, The Heat of the Moment. Um 12 Minuten nach 7, Ihnen einen guten Start in den Montag mit König und Crew hier bei Landeswelle Thüringen. Wie sieht's aus bei Ihnen? Wie urlaubsreif sind Sie? Ich glaube, da hat jetzt jeder von Ihnen gesagt, sehr. Und mal eine Runde wegfahren, das geht doch immer. Ich persönlich freue mich auf eine Städtetour ins belgische Antwerpen. Wir wollen da mal auf den Weihnachtsmarkt im Dezember. Das ist wirklich richtig, richtig klasse da. Und ein paar Anregungen für Ihren Urlaub gibt's jetzt von Katrin Taubert aus dem Reisebüro Wache in Erfurt. Karibik steht im Winter ganz oben, aber...
1: Skiurlaub ist ein Klassiker, das läuft wie geschnitten Brot. Und um mal auf die andere Seite der Welt zu schauen, Richtung Asien, Thailand, auch da sind die Nachfragen definitiv da. Für die Älteren unter uns ist der Winter immer auf den Kanaren ganz toll. Das heißt, wir haben nicht so eine lange Flugzeit, aber trotzdem vom Wetter her ganz gute Bedingungen.
0: Gran Canaria. Dafür fühle ich mich auch alt genug. Ne? 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

0: aussichtslos erscheint, es lohnt sich, den Menschen zu zeigen, dass sie nicht aufgeben. Céline Dion. Kennen Sie alle, die Sängerin. Gesundheitlich sehr angeschlagen, mit einer Autoimmunerkrankung. Aber jetzt am Wochenende stand sie doch wieder auf der Bühne. Das erste Konzert nach 6 Jahren. 30.000 Fans haben in Frankreich mitgefiebert. Es gab eine Menge Tränen, aber eben vor Freude. Ich finde sie mega sympathisch und ich hoffe, dass sie noch lange durchhält. Und wir hören sie nach dem Wunder von Paris. Die guten Zeiten bei Landeswelle Thüringen gleich mit Céline Dion. Und a new day has come. Guten Morgen.
1: 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Nur noch vereinzelte Nachzügler der Ambrosia sind heute in der Luft nachweisbar. Die allergische Belastung ist für die meisten Thüringer kaum noch spürbar. 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

willkommen im Montag. Es ist kurz vor halb acht. 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Hier eine Meldung von der B4 Richtung Nordhausen. Zwischen der A71 Auffahrt Erfurt-Gispersleben und Elksleben ist ein Fahrzeuggespann auf dem

0: im Abbiegestreifen liegen geblieben. Hier bitte vorsichtig fahren. Blitzer haben in Gera, Professor Simmelstraße, stadteinwärts, wo sie 30 fahren dürfen. Und unser Roy meldet sich aus dem Urlaub wieder zurück. Schön, dass du wieder da bist. Hat auch gleich einen Panzerblitzer entdeckt in Erfurt. Kranichfelder Straße, stadtauswärts Richtung Wiesenhügel, wo sie 50 fahren dürfen. Kommen Sie gut an.
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0: Es ist 7.30 Uhr.
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0: Und die wichtigsten Meldungen aus Thüringen gibt's jetzt von Leonard Adam.
2: Guten Morgen. Es ist ein Bild der Zerstörung. In Weimar-Lützendorf liegt ein Wohnhaus nach zwei Explosionen in Schutt und Asche. Rettungskräfte suchen in den Trümmern weiter nach dem Besitzer. Laut Polizei hatte es die zwei Detonationen gestern Vormittag gegen 11 Uhr gegeben. Der Bewohner hatte sie vermutlich mit zwei Gasflaschen selbst ausgelöst. Die Feuerwehr rückte zum Löschen an. Die ganze Nacht waren Bagger und schweres Gerät im Einsatz, um den Mann zu finden. Bisher aber ohne Erfolg. Die Arbeiten in Weimar sollen deswegen weitergehen. Mit einem Zug zugleich 5 UNESCO-Welterbestätten. Genau das geht mit der Linie RB20 und das soll von heute an deutlicher werden. Dafür wird ein Abellio-Zug der Linie am Vormittag offiziell auf den Namen UNESCO-Weltkulturerbe getauft. Die Strecke verbindet mehrere bedeutende Kulturorte. Dazu gehören die Wartburg, das jüdisch-mittelalterliche Erbe in Erfurt, das klassische Weimar, das Bauhaus sowie der Naumburger Dom. Thüringen hat zum ersten Mal eine Jagdkönigin für das ganze Land. Beim Fest des Waldes und der Jagd in Hummelshain im Saale-Holzland-Kreis ist Scarlett Reyer zur ersten Thüringer Jagdkönigin gekrönt worden. Die 27-Jährige kommt aus Greiz und trägt künftig den Titel Scarlett die Erste. Der Plan für ihre zweijährige Amtszeit ist es ihren Angaben nach, viele Feste zu besuchen und Aushängeschild der Thüringer Jägerschaft zu sein. Und jetzt weitere Meldungen aus Deutschland und der Welt.
3: Ich bin Holger Dilk. Schönen guten Morgen. Die Freude ist riesig bei Tennisprofi Alexander Zverev. Der Hamburger hat das Finale der US Open gewonnen und sich am Abend seinen zweiten Grand-Slam-Titel gesichert. Hanna Messerschmidt.
4: Ja, damit krönt Zverev das bisher erfolgreichste Jahr seiner Karriere. Erst im Sommer sackte er in Paris den ersten Grand-Slam-Titel ein und hat es kurz danach auch noch ins Wimbledon-Finale geschafft. Jetzt setzte sich der 29-Jährige in New York gegen US-Star Ben Shelton durch. Die beiden standen sich am Abend zum 6. Mal gegenüber. Zverev hat bisher kein Duell verloren. Nun ist er der zweite deutsche Einzelchampion nach Boris Becker.
3: Polen berät aktuell über einen Drohnenangriff nahe seiner Grenze. Wegen des Vorfalls hat die polnische Regierung einen Krisenstab einberufen. Eine russische Drohne hatte einen ukrainischen Zug getroffen, der auf dem Weg nach Warschau war. Mehr als 200 Menschen waren an Bord, verletzt wurde niemand. Die Ergebnisse der ersten Fußball-Bundesliga: Leipzig HSV 5:0 und Elversberg Bayern München 1:2. Außerdem gibt es die erste Trainerentlassung der Saison. Borussia Mönchengladbach hat sich von Eugen Polanski getrennt.
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0: Wenn Sie gerade Richtung Landkreis Greiz oder Saale-Holzland-Kreis mit einem Auto unterwegs sind, kann es passieren, dass Ihre Scheibe mal so ein kleines bisschen schmierig wird. Da haben wir so ein paar Nieseltropfen stellenweise. Aber viel Regen kommt heute nicht runter. Trotzdem bleibt es eher grau bei 21 bis 23 Grad maximal. Und morgen zum Dienstag, Halleluja, da wird es nochmal richtig schön sommerlich in Anführungsstrichen. Wir kriegen eine Mischung aus Sonne und Wolken bei bis zu 27 Grad.
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0: Wie ist Ihr Befinden nach dem Wochenende?
2: Ein bisschen müde.
0: Das gehört dazu. Vor allen Dingen am Montag, das ist völlig in Ordnung. Aber der Herbst, der fordert auch so langsam seine Opfer. Unsere Svea Mauersberger, die hat es ein bisschen entschärft. Da wünschen wir auf jeden Fall gute Besserung. Auch falls Sie so ein kleines bisschen rumschniefen, wir sind für Sie da. Vitamin C für Ihre Ohren haben wir angerührt. Jetzt mit den 80ern. Elton John, I'm Still Standing hier bei Landeswelle Thüringen. Ich bin Alex König, 7.34 Uhr haben wir es, 7:45 Uhr. Guten Morgen.
2: Morgen.

0: Es ist Montag. Ihnen einen guten Start in die neue Woche. Wir haben es jetzt 7.40 Uhr. 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Hier haben wir eine frische Meldung von der B281 in beiden Richtungen. Zwischen Hoheneiche und Arnsgereuth sind mehrere Rinder auf der Fahrbahn. Da bitte Obacht. B281 in beiden Richtungen. Zwischen Hoheneiche und Arnsgereuth mehrere Rinder auf der Fahrbahn.
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0: Was fällt Ihnen ein zum Wort Klassenzimmer? Ne, wahrscheinlich eine Tafel. Dann diese Tische mit der Ablage unten drunter. Konnte man immer gut spicken. Natürlich ein Polylux.
2: Ja.
0: Geht aber auch anders. Und zwar mit bequemen Sesseln, gedimmtem Licht und einer großen Leinwand. Denn Leo, bald werden wieder die Kinos bei uns im Freistaat zum Klassenzimmer.
2: Und zwar bei den sogenannten Schulkinowochen. Die gibt es auch dieses Schuljahr wieder, und zwar im November. So richtige Action-Blockbuster flimmern da natürlich nicht über die Leinwand, sondern es gibt altersgerechte Streifen zu sehen. Und die auch alle zu einem speziellen Oberthema. In diesem Jahr We Are Family. Zu sehen sind dann unter anderem Patterson und Findus oder Pumuckl, aber auch die Doku Marie Curie. Und mit der Aktion soll Schülern mal auf eine besondere Art Wissen zu dem Thema vermittelt werden.
0: Und dabei sein, das ist auch gar nicht mal so schwer.
2: Nee, aber Lehrer müssen dafür aktiv werden. Sie können ihre Klassen noch bis Anfang November für einen Kinobesuch anmelden. Das Ganze läuft über die Website der Schulkinotage. Insgesamt machen mehr als 30 Kinos im Freistaat mit, und für Schulen ohne Kino in der Nähe kann unter bestimmten Bedingungen sogar eine mobile Filmvorführung organisiert werden.
0: Und das ist definitiv cooler als damals dieser olle Videowagen, der da so umhergezerrt wurde, wo unten noch so ein VHS-Rekorder drin stand. Das Kino als Klassenzimmer, die Schulkinowochen, die machen es möglich. Dankeschön, Leo, und Ihnen einen guten Start in den Montag mit Landeswelle Thüringen.

0: Den Schwung von Katy Perry nehmen wir mit. Wir bringen Sie rein in die neue Woche. Ihnen einen schönen guten Morgen mit Landeswelle Thüringen. 7.52 Uhr, 8 Minuten noch bis 8. Genesis aus den frühen 90ern gleich am Start. Jesus, he knows me, hier bei Landeswelle.
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guten Start in den Montag. Es ist kurz vor 8. Staus und Blitzer bei Landeswelle Thüringen immer zuerst. A4 Richtung Dresden zwischen Erfurt-Fieselbach und Nora. Vorsichtig fahren, hier liegen Fahrzeugteile auf der Fahrbahn. Dann B4 Richtung Nordhausen zwischen der A71 Auffahrt Erfurt-Gispersleben und Elxleben. Ein liegen gebliebenes

0: Fahrzeug auf dem Abbiegestreifen. Blitzer in Gera, Professor Simmelstraße stadteinwärts, dann Groß-Rudestedt von Klein-Rudestedt kommend und am Ortsausgang Neustadt am Rennsteig in Richtung Groß-Breitenbach.
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0: Es ist 8 Uhr.
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0: Und die wichtigsten Meldungen aus Thüringen gibt's jetzt von Leonard Adam.
2: Guten Morgen. Nach einer schweren Hausexplosion in Weimar läuft die Suche nach dem vermissten Bewohner weiter. Die ganze Nacht durch waren dafür Kriminalpolizei, THW und Feuerwehr an der Unglücksstelle in Weimar-Lützendorf im Einsatz. Mit Baggern räumten sie Trümmerteile zur Seite, um den Mann zu finden, bisher allerdings ohne Erfolg. Die Polizei geht davon aus, dass der Bewohner die beiden Explosionen gestern Vormittag selbst mit Gasflaschen ausgelöst hat. Zu den genauen Hintergründen laufen die Ermittlungen. Der Schaden an dem Haus liegt laut Polizei im Millionenbereich. Schauen wir zum Sport. Da sind die Basketballer von Science City Jena in der ersten Runde des BBL-Pokals ausgeschieden. Die Jena mussten sich am Abend auswärts beim Bundesliga-Konkurrenten Frankfurt Skyliners deutlich mit 63-94 geschlagen geben. Besser lief es dagegen bei den Bundesliga-Handballerinnen vom Thüringer HC. Die besiegten am Samstag zu Hause Frisch auf Göppingen und sind damit jetzt Tabellenführer. Und jetzt weitere Meldungen aus Deutschland und der Welt.
3: Ich bin Holger Dilk, schönen guten Morgen. Alexander Zverev hat das zweite Grand-Slam-Tennisturnier seiner Karriere gewonnen. Der Hamburger triumphiert im Finale der US Open gegen den US-Amerikaner Ben Shelton. Der 29-Jährige hatte in diesem Jahr bereits die French Open gewonnen und stand in Wimbledon im Finale. Zuletzt hatte mit Boris Becker im Jahr 1989 ein Deutscher das Turnier in New York gewonnen. Bundesdigitalminister Wildberger fordert eine internationale KI-Aufsicht. Darüber will er mit den Big Playern in Sachen KI, also USA und China, sprechen. Wildberger setzt mit Blick auf KI auf Weiterentwicklung statt Entwicklungsstopp. Zuvor hatten KI-Chefs vor einem möglichen Kontrollverlust gewarnt. In der ersten Fußball-Bundesliga hat der Hamburger SV die nächste Niederlage kassiert. 0:5 bei RB Leipzig heißt Schlusslicht in der Tabelle. Und Aufsteiger Elversberg verliert gegen Bayern München 1:2. Die deutschen Basketballerinnen haben sich für eine starke Heim-WM am Ende nicht belohnen können. Gegen Spanien verlor Deutschland das Spiel um Bronze mit 58-81. Den Titel holten am Abend zum fünften Mal in Folge die US-Amerikanerinnen gegen Frankreich.
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2: Für den Tax Award, den Thüringer Gründungspreis, sind in diesem Jahr so viele Bewerbungen eingegangen wie lange nicht mehr. Wie das Wirtschaftsministerium meldet, waren es bis Mitte letzter Woche insgesamt 151. Nur 2020 waren es demnach mehr. Der Tax Award wird in 4 verschiedenen Kategorien vergeben. Das Preisgeld beträgt insgesamt 71.000 Euro und wird vom Wirtschaftsministerium bereitgestellt. Ende September prüft eine Vorjury alle Bewerbungen und legt pro Kategorie eine Top 10 fest. Und weitere Wirtschaftsnachrichten gibt's auf landeswelle.de.
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0: Ja, die meisten von Ihnen, die werden heute wahrscheinlich arbeiten dürfen, aber manche, vor allem die kleinen Thüringer, die haben auch mal ein schönes Vorhaben. Meine Nachbarin fährt gerade mit dem Neffen Ole zum Bahnhof. Da geht's auf Klassenfahrt und ich glaube, die werden es nochmal richtig schön haben. Bis zum Feierabend heute erstmal viel grau, aber weitgehend trocken bei 21 bis 23 Grad maximal. Und morgen dann zum Dienstag, das ist Klassenfahrtwetter. Eine Mischung aus Sonne und Wolken bei bis zu 27 Grad.
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0: Und falls Sie jetzt gerade auch gedacht haben, Mensch, der Ole fährt zur Klassenfahrt, ich würde auch gerne nochmal weg. Jetzt, wo der Herbst zuschlägt, wir reden mit Ihnen mal so ein bisschen über Urlaub. Norwegische Fjorde, das ist doch was.
2: Och ja, also da wäre ich jetzt auch gerne.
0: Bist großer Norwegen-Fan, gell, Leo?
2: Ja.
0: Und als ich mal im Eidfjord gewesen bin, ich habe ja mal auf dem Schiff gearbeitet, bin auch mal in den Fjorden gewesen, da bin ich in so einen Laden rein. Passenderweise lief im Hintergrund Aha im Radio und Sänger Morten Haget, der hat heute auch noch Was für eine Überraschung. Geburtstag. Den hören wir gleich in unserem 80er-Doppelpack. You Are the One von Aha.

0: der Legende Patrick Swayze. Der Dirty Dancing Star hat heute seinen Todestag und wir würdigen ihn. She's Like the Wind. Hier bei Landeswelle Thüringen um 5 Minuten nach 8. Ich bin Alex König. Guten Morgen.
1: Morgen.

0: glaube, Sie können die Songzeile vervollständigen, wenn ich sage, mit 66 Jahren. Morten Harkett, 66 wird er heute, der Sänger von Aha, You Are The One. In unserem 80er Doppelpack um 12 Minuten nach 8. Ja, und kaum haben wir gerade eben kurz über Norwegen gesprochen.
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0: Sind ein paar Guten Morgen-Grüße von Nadja reingekommen. Sie waren vielleicht selber auch schon mal in Norwegen. Da gibt es ja wirklich diese ganz tollen Fjorde. Kreuzfahrten sind da immer eine ganz gute Idee. Und Nadja hat uns ein Video geschickt aus so einem Fjord. Sie glaubt, dass es in Olden war in Norwegen. Und das ist so schön. Es sieht so ein bisschen aus, als würden sie in die Alpen gucken. Aber dann doch ganz viel Wasser. An der Seite haben wir noch so wie so Wasserfälle. Ich glaube, das hier war im Sommer. Das sieht alles relativ trocken aus. Viel Grün drumherum, also was für ein schöner Gedanke, dahinter noch mit schneebedeckte Berge. Mit solchen schönen Gedanken können wir doch gut reinstarten in so eine neue Woche, oder? Und wir sind bei Ihnen. Landeswelle Thüringen, 13 Minuten nach 8. O-City und Carly Rae Jepsen, jetzt Good Time.

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Grüße zu Ihnen in die Runde. Willkommen im Montag, 8.20 Uhr haben wir es. 10 Minuten bis 8:30 Uhr. Staus, Blitzerbehinderungen bei Landeswelle Thüringen immer zuerst. Hier gibt es ein kleines Update und zwar von der A71 in Richtung Sangerhausen. Zwischen Arnstadt Süd und Arnstadt Nord liegt eine Plane auf der linken Spur, da bitte Obacht. Nochmal A71 in Richtung Sangerhausen, zwischen Arnstadt Süd und Arnstadt Nord eine Plane auf der linken Spur. Und wenn wir schon mal dort auf der Autobahn sind, gibt einen frischen Blitzer. Vielen Dank an den Rico fürs Bescheid sagen. Stehen Sie auf der A71 Richtung Sangerhausen zwischen Oberhof und Gräfenroda hinter dem Rennsteigtunnel, sind 80 erlaubt. Gute Fahrt Ihnen in die neue Woche und damit es nicht so schwer fällt, gibt's gute Laune aus dem

0: Radio. Gleich der nächste 80er, Fleetwood Mac, Little Lies hier bei Landeswelle Thüringen.
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0: Ihnen einen guten Start rein in den Montag. Wir haben es jetzt kurz vor 8:30. Staus und Blitzer bei Landeshöhle Thüringen immer zuerst. Wir starten auf der A4 Richtung Dresden zwischen Erfurt-Fieselbach und Nora. Hier liegen Fahrzeugteile auf der Fahrbahn. Dann die A71 in Richtung Sangerhausen zwischen Arnstadt Süd und Arnstadt Nord. Eine Plane auf der linken Spur. Und noch rüber auf die B4 Richtung Nordhausen zwischen der A71 Auffahrt Erfurt-Gispersleben und Elxleben. Hier ein liegen gebliebenes Fahrzeug auf dem Abbiegestreifen. Blitzer auf der A71 Richtung Sangerhausen zwischen Oberhof und Gräfenroda, kurz hinter dem Rennsteigtunnel, wo Sie 80 fahren dürfen. Dann in Gera, Professor-Simmel-Straße stadteinwärts. Groß-Rudestedt aus Richtung Klein-Rudestedt und am Ortsausgang Neustadt am Rennsteig in Richtung Groß-Breitenbach, wo Sie 30 fahren dürfen. Kommen Sie gut und sicher ins Ziel mit uns. Es ist 8.30 Uhr.
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0: Und die wichtigsten Meldungen aus Thüringen gibt's jetzt von Leonard Adam.
2: Guten Morgen. In Weimar-Lützendorf laufen nach zwei Explosionen in einem Wohnhaus weiter Sucharbeiten nach dem Bewohner. Gestern Vormittag gegen 11 Uhr hatte es laut Polizei zwei Detonationen gegeben. Dabei wurde das Haus komplett zerstört und die Trümmer gingen in Flammen auf. Die Feuerwehr rückte zum Löschen an. Anschließend kam das THW mit Baggern dazu, um den Schuttberg zu durchforsten.

0: Osten. Bisher wurde der Mann aber nicht gefunden. Er soll ersten Erkenntnissen nach die Explosion mit zwei Gasflaschen selbst ausgelöst haben. Die Hintergründe sind noch völlig unklar. Schulen in Thüringen sollen mehr Unterstützung beim Vermitteln von Demokratie bekommen. Dafür plant der Freistaat unter anderem jetzt den Einsatz von sogenannten Verfassungscoaches. Laut Bildungsministerium sollen sie Schulen konkreter im Umgang mit Demokratiebildung und antidemokratischen Tendenzen helfen. Außerdem soll die Verfassungsviertelstunde auf alle Thüringer Schulen ausgeweitet werden. Hier diskutieren Schüler ihre eigenen Erfahrungen mit Werten der Verfassung. Bisher läuft das Projekt nur an einzelnen Pilotschulen. Und jetzt weitere Meldungen aus Deutschland und der Welt.
1: Ich bin Holger Dilk, schönen guten Morgen. Alexander Zverev hat das zweite Grand-Slam-Tennisturnier seiner Karriere gewonnen. Der Hamburger triumphierte im Finale der US Open gegen den US-Amerikaner Ben Shelton. Der 29-Jährige hatte in diesem Jahr bereits die French Open gewonnen und stand in Wimbledon im Finale. Zuletzt hatte mit Boris Becker im Jahr 1989 ein Deutscher das Turnier in New York gewonnen. Bundesdigitalminister Wildberger fordert eine internationale KI-Aufsicht. Darüber will er mit den Big Playern in Sachen KI, also USA und China, sprechen. Wildberger setzt mit Blick auf KI auf Weiterentwicklung statt Entwicklung Stopp. Zuvor hatten KI-Chefs vor einem möglichen Kontrollverlust gewarnt. In der ersten Fußball-Bundesliga hat der Hamburger SV die nächste Niederlage kassiert. 0:5 bei RB Leipzig heißt Schlusslicht in der Tabelle. Und Aufsteiger Elversberg verliert gegen Bayern München 1:2. Die deutschen Basketballerinnen haben sich für eine starke Heim-WM am Ende nicht belohnen können. Gegen Spanien verlor Deutschland das Spiel um Bronze mit 58:81. Den Titel holten am Abend zum fünften Mal in Folge die US-Amerikanerinnen gegen Frankreich.
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3: Ja, da können Sie stellenweise noch so eine Nebelsuppe auslöffeln, zum Beispiel rund um Eisenach haben wir ein paar Nebelschwaden. Und ansonsten ist es heute so ein bisschen durchwachsen, bis zum Feierabend viel grau mit einzelnen Lichtblicken in Form von Sonne. Immerhin bleibt es weitgehend trocken, 21 bis 23 Grad die Spitzenwerte. Und morgen, der Dienstag, da bäumt sich der Altweibersommer nochmal auf. Eine Mischung aus Sonne und Wolken bei bis zu 27 Grad.
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3: Und 27 Grad, haben Sie vielleicht auch gerade gedacht, ach Mensch, es ist aber schön, nochmal rauszugehen.
0: Auf jeden Fall. Hat noch irgendein Biergarten offen?
3: Bestimmt. Also irgendein Freisitz findet sich auf jeden Fall. Und am Wochenende sind auch ganz viele von Ihnen ja schon draußen unterwegs gewesen. Wir hatten zum Beispiel Weinfest in Erfurt und da war das Wetter ja so fantastisch, dass sie, habe ich am Samstag erfahren, teilweise schon fast ausverkauft waren. Also,
0: ja, alle Reste aus dem Lager geholt.
3: Ja, gefühlt war das so. Jetzt geht's rein in die neue Woche. Wir sind nicht ausverkauft. Bei uns kriegen Sie immer richtig gute Musik. Gleich mit den 80ern. Johnny Hates Jazz, Shattered Dreams. Nach einem 90er. Klingt nach einer 90er Sommerparty. DJ Bobo, Somebody Dance With Me hier bei Landeswelle Thüringen. Guten Morgen.
0: Morgen. Oh,

0: 8.40 Uhr, 10 Minuten nach 8:30. Ihnen einen guten Start in die neue Woche mit König und Crew hier bei Landeswelle Thüringen. Ja, vor allem gestern konnten Sie es merken, der Herbst ist da. Wie groß ist da Ihre Lust, den Sommer nochmal zu verlängern? Oder vielleicht schon mal den Winter zu planen? Nur ein bisschen verreisen, das geht immer. Ich persönlich bin in der kälteren Jahreszeit großer Fan von Städtetouren. Das muss auch nicht mal weit weg sein. Und Katrin Taubert vom Reisebüro Wache in Erfurt kennt sich da super aus.
1: Sowas wie Prag oder Amsterdam kann im Winter ganz toll sein. Barcelona ist so mein eigener Favorit, mag ich total gerne, empfehle ich total gern. Und wir hatten dieses Jahr tatsächlich vermehrt Nachfragen für Istanbul. Also auch das wäre für den Winter ein schönes Reiseziel.
0: Guck an, das hätte ich überhaupt nicht auf dem Schirm gehabt. Ich war auch schon mal dort, sehr spektakulär, auch mit dem großen Bazar oben auf dem Berg. Aber Amsterdam ist ebenfalls genau meins. Prag haben wir auch schon überlegt, gibt jetzt sogar eine Direktverbindung mit einem Zug für einen schmalen Taler. Und Sie machen sich um Ihre Urlaubskasse einfach mal gar keine Sorgen. 500 Euro Urlaubsgeld liegen bereit. Sie bringen sich ins Rennen, sobald Sie unser Wellenrauschen hören. Wenn Sie es gehört haben,

0: Dieses Orchester ist nur für Sie. Zum Start in die neue Woche. 8.50 Uhr, noch 10 Minuten bis 9. Sie und König und Crew hier bei Landeswelle Thüringen. Guten Start auf Arbeit, wir sind bei Ihnen gleich mit dem nächsten 80er. Die Bee Gees, You Win Again, hier bei Landeswelle.
1: Hast du das gehört?

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0: Es ist Montag, wir haben es jetzt kurz vor 9. Staus und Blitzer bei Landeshöhe Thüringen immer zuerst. Hier nur eine Meldung von der B4 Richtung Nordhausen. Zwischen der A71 Auffahrt Erfurt-Gispersleben und Elxleben sind Fahrzeuge auf dem Abbiegestreifen liegen geblieben. Die Blitzer A71 Richtung Sangerhausen zwischen Oberhof und Gräfenroda hinter dem Rennsteigtunnel. Dann in Gera Professor-Simmel-Straße stadteinwärts. In Groß-Rudestedt aus Richtung Klein-Rudestedt. Und noch ein Blitzer am Ortsausgang Neustadt am Rennsteig Richtung Groß-Breitenbach. Falls Sie auch was entdeckt haben, sagen Sie uns Bescheid, dann können wir es weitersagen. Die Nummer ist die 0800 4x4 110. Kommen Sie gut an, wir haben es jetzt 9 Uhr.
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2: Ich bin Holger Dilk. Schönen guten Morgen. Deutschlands aktuell bester Tennisspieler hat die US Open gewonnen. Der Hamburger Alexander Zverev siegte im Endspiel in New York gegen den US-Amerikaner Ben Shelton in 4 Sätzen. Dem ZDF sagte Zverev nach dem Finale:
3: Ich weiß, es ist ein 5-Satz-Match. Ich weiß, dass viele Dinge passieren können. Er hat einen fast perfekten Satz gespielt im dritten Satz. Und ich wusste, dass ich ruhig bleiben sollte. Und ich habe meine Sachen weitergemacht. Und dann, ja, ich finde einen fast perfekten vierten Satz.

0: Platz gespielt und darüber bin ich sehr glücklich.
1: Zverev hatte in diesem Jahr bereits die French Open gewonnen und stand im Finale von Wimbledon. Für den 29-Jährigen ist es die bislang erfolgreichste Saison seiner Karriere. Die CDU ist bei den Kommunalwahlen in Niedersachsen erneut die stärkste Kraft geworden. Laut vorläufigem Endergebnis kamen die Christdemokraten auf 27,2% der Stimmen. Die SPD wurde mit 24,6% zweitstärkste Kraft, gefolgt von der AfD. Die hat mit 15,6% ihr Wahlergebnis im Vergleich zur letzten Kommunalwahl fast verdreifacht. Dahinter folgen dann Grüne, Linke und die FDP. Tanken wird in Deutschland wohl noch teurer werden. Grund sind die weiter steigenden Ölpreise. Ein Barrel der Nordseesorte Brent kostet inzwischen rund 107 Dollar. Auslöser sind die wachsenden Spannungen in der Golfregion und Sorgen um die Energieversorgung. Beim Arktis-Gipfel in Finnland beraten mehrere EU-Staaten darüber, wie Europa künftig mit der Region umgehen soll. Es geht um Sicherheit, Infrastruktur und neue Schifffahrtsrouten. Durch das schmelzende Meereis wird die Region immer wichtiger. Finnlands Botschafter warnte vorab vor dem wachsenden Einfluss Chinas und Russlands. Polen berät aktuell über einen Drohnenangriff nahe seiner Grenze. Wegen des Vorfalls hat die polnische Regierung einen Krisenstab einberufen. Eine russische Drohne hatte einen ukrainischen Zug getroffen, der auf dem Weg nach Warschau war. Mehr als 200 Menschen waren an Bord, verletzt wurde niemand.
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3: Ja, da haben wir viele Wolken bei uns im Freistaat. Ab und zu gibt's mal so einen kleinen Lichtblick zwischendurch in Form von Sonne. Und es bleibt weitgehend trocken. 21 bis 23 Grad sind die Spitzenwerte. Und morgen kriegen wir eigentlich fast nur mal Biergartenwetter. Es wird eine Mischung aus Sonne und Wolken und das bei bis zu 27 Grad.
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3: Und falls Sie Svea so ein bisschen vermissen, das geht Ihnen dann quasi wie mir. Der wünscht mal gute Besserung, die ist ein kleines bisschen angeschlagen. Und falls Sie auch so ein bisschen rumkränkeln, wir sind für Sie da und spielen einfach richtig gute Musik, damit Sie wieder auf die Beine kommen. Unser 90er Doppelpack startet jetzt, die 90er um 9, gleich mit Mike and the Mechanics, Over My Shoulder. Und wir starten durch mit La Bouche, Be My Lover, hier bei Landeswelle Thüringen. Ich bin Alex König, 3 nach 9 haben wir's. Guten Morgen.

0: 10 Minuten nach 9. Ihnen einen guten Start in die neue Woche mit König und Crew hier bei Landeswelle Thüringen. Und da gibt es eine kleine Info von den Straßen. Vorsicht bitte auf der B4 Richtung Erfurt. Zwischen Sondershausen und der B249 Gras. Hier sind Personen auf der Fahrbahn. Da bitte aufpassen.
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0: Eigentlich eine blöde Frage, gell? Aber wie viel Bock haben Sie gerade auf Urlaub?

Wahrscheinlich Level 3000. Wegfahren, das geht doch immer. Und dann gibt es ja auch noch die Bekannten, die schon Koffer packen und sie noch extra neidisch machen. Freundin von mir startet zum Beispiel am Freitag in die Türkei mit Partner und Schwiegereltern. Aber auch sie schicken wir nochmal weg. Die Kohle gibt's von uns. 500 Euro liegen bereit für ihre Urlaubskasse. Egal, ob sie da mal so ein verlängertes Wochenende oder einen Skitrip im Winter machen. Einfach auf unser Wellenrauschen achten.

0: Es wird wieder passieren. Das Wellenrauschen noch innerhalb der nächsten 30 Minuten.
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0: 9.21 Uhr, 9 Minuten bis halb 10. Willkommen in der neuen Woche. Ihnen einen schönen guten Morgen mit Landeshöhle Thüringen. Gleich der nächste 80er, die Eurythmics. Love is a Stranger. Wir haben den 14. September. Wie die Sterne für Sie stehen, das klären wir jetzt.
1: 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Widder.
2: Laden Sie Ihre Freunde doch mal wieder zu sich ein. Sie brauchen Gesellschaft.
1: Stier.
2: Sie neigen im Moment sehr dazu, spontan und impulsiv zu reagieren. Sie verschwenden nur Energie, wenn Sie sich aufregen.
1: Zwillinge.
2: Über eine kleine Unstimmigkeit sollten Sie sich heute nicht übermäßig ärgern. Die Sache ist schnell vergessen.
1: Krebs.
2: Eine innere Angespanntheit sorgt heute dafür, dass Sie sich einem Bekannten gegenüber distanziert verhalten. Seien Sie offener.
1: Löwe.
2: Sie können sich auf einen turbulenten Tag einstellen. Gut, dass Sie immer Herr der Lage bleiben.
1: Jungfrau.
2: Die eigenen Interessen stellen Sie zurück, um anderen zur Seite zu stehen. Lassen Sie sich aber nicht ausnutzen.
1: Waage.
2: Ihre Vitalität ist zwar bewundernswert, doch Sie neigen dazu, zu viel des Guten zu tun.
1: Skorpion.
2: Es fällt Ihnen heute nicht leicht, Ihre Gedanken zu sortieren. Strapazieren Sie Ihr Umfeld bitte nicht zu sehr mit Sprunghaftigkeit.
1: Schütze.
2: Positives Denken hilft Ihnen, ein Motivationstief zu überwinden. Sie sind jetzt bereit, Neues anzugehen.
1: Steinbock.
2: Eine regelrechte Glücksphase zeichnet sich ab. Die sollten Sie jetzt kreativ nutzen.
1: Wassermann.
2: Lassen Sie sich nicht in die Irre führen. Sagen Sie es ruhig, wenn Sie sich etwas unsicher fühlen.
1: Fische.
2: Neue Entwicklungen kündigen sich bei Ihnen an. Es kann richtig durchgestartet werden.
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0: Grüße zu Ihnen, es ist Montag, wir haben es kurz vor 9:30. 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Hier nur eine Meldung von der B4 Richtung Nordhausen. Zwischen Erfurt-Gispersleben und Elxleben ist ein Fahrzeug auf dem Abbiegestreifen liegen geblieben. Blitzer auf der A71 in Richtung Sangerhausen zwischen Oberhof und Gräfenroda hinter dem Rennsteigtunnel. Da dürfen Sie 80 auf dem Tacho haben. Dann stehen Sie in Groß-Rudestedt aus Richtung Klein-Rudestedt und am Ortsausgang Neustadt am Rennsteig Richtung Groß-Breitenbach, wo Sie 30 fahren dürfen. Kommen Sie gut und sicher ins Ziel mit uns. Wir haben es jetzt 9.30 Uhr.
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2: Ich bin Holger Dilk. Schönen guten Morgen. Deutschlands aktuell bester Tennisspieler hat die US Open gewonnen. Der Hamburger Alexander Zverev siegte im Endspiel in New York gegen den US-Amerikaner Ben Shelton in 4 Sätzen. Dem ZDF sagte Zverev nach dem Finale:
3: Ich weiß, es ist ein 5-Satz-Match. Ich weiß, dass viele Dinge passieren können. Er hat einen fast perfekten Satz gespielt im dritten Satz. Und ich wusste, dass ich ruhig bleiben sollte. Und ich habe meine Sachen weitergemacht. Und dann, ja, ich finde, einen fast perfekten 4. Satz gespielt. Und darüber bin ich sehr glücklich.
2: Zverev hatte in diesem Jahr bereits die French Open gewonnen und stand im Finale von Wimbledon. Für den 29-Jährigen ist es die bislang erfolgreichste Saison seiner Karriere. Die CDU ist bei den Kommunalwahlen in Niedersachsen erneut die stärkste Kraft geworden. Laut vorläufigem Endergebnis kamen die Christdemokraten auf 27,2% der Stimmen. Die SPD wurde mit 24,6% zweitstärkste Kraft, gefolgt von der AfD. Die hat mit 15,6% ihr Wahlergebnis im Vergleich zur letzten Kommunalwahl fast verdreifacht. Dahinter folgen dann Grüne, Linke und die FDP. Tanken wird in Deutschland wohl noch teurer werden. Grund sind die weiter steigenden Ölpreise. Ein Barrel der Nordseesorte Brent kostet

0: inzwischen rund 107 Dollar. Auslöser sind die wachsenden Spannungen in der Golfregion und Sorgen um die Energieversorgung. Beim Arktis-Gipfel in Finnland beraten mehrere EU-Staaten darüber, wie Europa künftig mit der Region umgehen soll. Es geht um Sicherheit, Infrastruktur und neue Schifffahrtsrouten. Durch das schmelzende Meereis wird die Region immer wichtiger. Finnlands Botschafter warnte vorab vor dem wachsenden Einfluss Chinas und Russlands. Polen berät aktuell über einen Drohnenangriff nahe seiner Grenze. Wegen des Vorfalls hat die polnische Regierung einen Krisenstab einberufen. Eine russische Drohne hatte einen ukrainischen Zug getroffen, der auf dem Weg nach Warschau war. Mehr als 200 Menschen waren an Bord, verletzt wurde niemand.
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2: Nachdem der Tag gestern so ein bisschen ins Wasser gefallen ist, können Sie heute mal den Schirm zu Hause lassen. Wir haben zwar mehr Wolken als Sonne, aber es bleibt weitgehend trocken. 21 bis 23 Grad sind die Spitzenwerte. Und morgen ist es dann umgekehrt, da haben wir mehr Sonne als Wolken und schaffen bis zu 27 Grad.
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0: Montag. Ihnen einen guten Start. 9.41 Uhr, 11 Minuten nach halb 10.
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0: Was sehen Sie vor sich, wenn wir Sie mal in ein Klassenzimmer mitnehmen? Na, was dazugehört, ist so ein Lehrerpult, Klassenbuch. Ich kann mich noch an die grüne Tafel erinnern und eine Menge Kreide. Das funktioniert aber auch anders. Mit richtig bequemen Sesseln, gedimmtem Licht, kühlen Getränk und einer großen Leinwand. Denn Leo, bald werden wieder die Kinos bei uns im Freistaat zum Klassenzimmer.
2: Und zwar bei den sogenannten Schulkinowochen. Die gibt es auch dieses Schuljahr wieder und zwar im November. So richtige Action-Blockbuster flimmern da natürlich nicht über die Leinwand, sondern es gibt altersgerechte Streifen zu sehen und die auch alle zu einem speziellen Oberthema in diesem Jahr: We Are Family. Zu sehen sind dann unter anderem Patterson und Findus oder Pumuckl, aber auch die Doku Marie Curie. Und mit der Aktion soll Schülern mal auf eine besondere Art Wissen zu dem Thema vermittelt werden.
0: Und dabei sein, das ist auch gar nicht mal so schwer.
2: Nee, aber Lehrer müssen dafür aktiv werden. Sie können ihre Klassen noch bis Anfang November für einen Kinobesuch anmelden. Das Ganze läuft über die Website der Schulkinotage. Insgesamt machen mehr als 30 Kinos im Freistaat mit und für Schulen ohne Kino in der Nähe kann unter bestimmten Bedingungen sogar eine mobile Filmvorführung organisiert werden.
0: Siehst du, wir haben damals auch mal so einen Ausflug ins Kino gemacht, allerdings nur als Wandertag. Und jetzt wird die große Leinwand richtig zum Klassenzimmer. Die Schulkinowochen, die machen es möglich. Da wünscht man viel Spaß und Ihnen einen guten Start in die neue Woche mit Landeswelle Thüringen.

0: Cindy Lauper, die 80er, Time After Time, um 9.49 Uhr, noch 11 Minuten bis 10. Ihnen einen guten Start in die neue Woche mit König und Crew hier bei Landeswelle Thüringen. Und gleich ab 10 geht's durch Ihren Vormittag mit dem Kollegen Christian Buri.
1: So ist es, hallo.
0: Was geht?
1: Ach ja, ich bin ja heilfroh, dass der Alexander Zverev in 4 Sätzen zum US Open Champion geflogen ist. Damit war ich dann schon kurz nach Mitternacht deutscher Zeit im Bett. Das hätte unangenehmer werden können, wenn das noch in den 5. Satz gegangen wäre.
0: Also Christian Buri, gleich ab 10 gut ausgeschlafen?
1: Ja.
0: Willkommen. Wir tauchen gleich noch ein in die 90er. Andrew Donalds, All Out of Love. Ich bin Alex König, wünsche Ihnen weiterhin einen schönen Montag mit Landeswelle Thüringen und gleich viel Spaß mit Christian.
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4: 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Nur noch vereinzelte Nachzügler der Ambrosia sind heute in der Luft nachweisbar. Die allergische Belastung ist für die meisten Thüringer kaum noch spürbar. 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

0: aus den 90ern, Andrew Donalds All Out of Love für den Start in die neue Arbeitswoche. Hier ist Landeswelle Thüringen. Staus und Blitzer bei uns immer zuerst mit nur einer Meldung. Die kommt von der B4 Richtung Nordhausen. Zwischen der A71 Anschlussstelle Erfurt-Gispersleben und Elksleben steht ein kaputtes Fahrzeug auf dem Abbiegestreifen. Blitzer im Moment, A71 Richtung Sangerhausen zwischen Oberhof und Grevenroda, kurz vorm Rennsteigtunnel. 80 sind da erlaubt. In Groß-Rudestedt stehen sie, wenn sie aus Klein-Rudestedt kommen. Und Ortsausgang Neustadt am Rennsteig Richtung Groß-Breitenbach, da dürfen sie 30 fahren. Alle Ergänzungen gerne kostenlos per Telefon oder WhatsApp von Ihnen. Nummer dafür ist die 0800 4x4 110. Ihnen eine gute Fahrt. Um 10 haben wir's.
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2: Ich bin Holger Dilk. Schönen guten Tag. Die CDU ist bei den Kommunalwahlen in Niedersachsen erneut die stärkste Kraft geworden. Laut vorläufigem Endergebnis kamen die Christdemokraten auf 27,2% der Stimmen. CDU-Landeschef Sebastian Lechner sprach von einem schwierigen Wahlkampf in den vergangenen Wochen.
3: Wir haben den Unmut über Berlin gemerkt. Sie wissen, dass wir da ein Glaubwürdigkeitsproblem haben, was wir sicherlich auch in den nächsten Wochen ganz in Ruhe besprechen müssen miteinander. Und deswegen sind diese Ergebnisse des Abends wirklich gut.
2: Die SPD wurde mit 24,6% zweitstärkste Kraft, gefolgt von der AfD. Die hat mit 15,9% ihr Wahlergebnis im Vergleich zur letzten Kommunalwahl fast verdreifacht. Dahinter folgen dann Grüne, Linke und die FDP. In Deutschland leben so wenige Menschen in den eigenen vier Wänden wie seit 20 Jahren nicht mehr. Das zeigt eine Studie des Pestel-Instituts für die Augsburger Allgemeine. Die Eigentumsquote liegt demnach bei 43,5%. Gründe sind die hohen Baukosten, die gestiegenen Zinsen und die Wohnungsbaupolitik der vergangenen Jahre. Im europäischen Vergleich ist Deutschland damit Schlusslicht. Besonders jüngere Menschen könnten sich Wohneigentum kaum noch leisten. Tanken wird in Deutschland wohl noch teurer werden. Grund sind die weiter steigenden Ölpreise. Ein Barrel

0: Der Nordseesorte Brent kostet inzwischen rund 107 Dollar. Auslöser sind die wachsenden Spannungen in der Golfregion und Sorgen um die Energieversorgung. Deutschlands aktuell bester Tennisspieler hat die US Open gewonnen. Der Hamburger Alexander Zverev siegte im Endspiel in New York gegen den US-Amerikaner Ben Shelton in 4 Sätzen. Dem ZDF sagte Zverev nach dem Finale:
1: Ich weiß, es ist ein 5-Satz-Match. Ich weiß, dass viele Dinge passieren können. Er hat einen fast perfekten Satz gespielt im dritten Satz. Und ich wusste, dass ich ruhig bleiben sollte. Und ich habe meine Sachen weitergemacht. Und dann, ja, ich finde, einen fast perfekten 4. Satz gespielt. Und darüber bin ich sehr glücklich.
0: Zverev hatte in diesem Jahr bereits die French Open gewonnen und stand im Finale von Wimbledon. Für den 29-Jährigen ist es die bislang erfolgreichste Saison seiner Karriere.
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3: Auch wenn es relativ zugezogen ist, größere Regenschauer haben sich keine angekündigt. Kurze Auflockerungen bleiben trotzdem die Ausnahme. 20 bis 23 Grad. Morgen dann überall soweit trocken. Da wechseln sich Sonne und Wolken ab. Und temperaturtechnisch geht es nochmal auf bis zu 27 Grad nach oben.
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3: Das Rätselheft können Sie sich ab sofort sparen. Das machen wir zum Start in die Sendung jetzt immer gemeinsam. Einen schönen Montag wünscht Christian Buri. Hallo. Und da habe ich mir wieder 10 Songs rausgesucht, die eins gemeinsam haben, nämlich das Erscheinungsjahr. Zusammen geht's in der kommenden Stunde wieder darum, anhand des Sounds und der kleinen Hinweise zwischendurch rauszukriegen, in welchem Jahr wir sind. Der 31. Dezember des Jahres beispielsweise. Ja, nicht nur Silvester, es war auch ein großer Tag für Thüringen. Wie gut kennen Sie sich denn vor der Haustür aus? Waren Sie vielleicht dabei, als der Nationalpark Hainich gegründet wurde? Falls nicht, haben Sie ein paar Monate vorher vielleicht diesen Song hoch und runter gehört. Rescue Me von Bell, Book & Candle ist jetzt der erste in den 10 um 10 hier bei Landeswelle Thüringen.

Der Kollege Alex König aus König und Crew, der war eine Zeit lang mal auf einem Kreuzfahrtschiff als DJ tätig und den Song hat er da auch immer mal wieder gespielt. Koleski, Take Me Where the Sun is Shining. Nur hier bei Landeswelle Thüringen in den 10 um 10 für Ihren Montag. Schön, dass Sie wieder dabei sind und mitraten. Alle Songs, die Sie hören, haben das Erscheinungsjahr gemeinsam. In unserem gesuchten Jahr ist ein Mann zur Welt gekommen, der mittlerweile zu den Größten im Tennis gehört. Thema auch in den News heute den ganzen Morgen. Alexander Zverev wird in Hamburg geboren, in diesem Jahr endlich sein erstes großes Turnier gewonnen, die French Open. Und gestern Abend deutscher Zeit dann direkt das nächste Highlight. Der Olympiasieger von Tokio holt auch die US Open gegen Lokalmatador Ben Shelton. Und wenn Sascha Zverev, wie er ja oft nur genannt wird, eins kann, dann in Interviews immer mal einen gucken lassen.

0: Nach der zweiten Runde in diesem Jahr bei den US Open hat er nämlich Folgendes gesagt.
1: Bei mir geht's gut. Ich bin noch nicht in Topform. Also das ist kein Geheimnis. Also ich spiele kein schönes Tennis, so wie ich es in Paris oder Wimbledon gespielt habe.
2: Du spielst kein schönes Tennis. Warum? Was gefällt dir daran nicht?
1: Die Bälle sind scheiße.
0: Endlich mal einer, der sagt, wie es ist. Alex Zverev wird also geboren und eine Familienkombo feiert ihren mit Abstand größten Erfolg. Die Geschwister Hansen. Jetzt hier in den 10 um 10 bei Landeswelle Thüringen mit Mbop.

0: Jumping von Chumbawamba hier bei Landeswelle Thüringen in den 10 um 10. Die Frage ist, in welchem Jahr ist der Song entstanden? Montagvormittag, willkommen zu unserer kleinen Rätselrunde. Ab sofort jeden Tag hier bei mir. Eine der Schlagzeilen des Jahres, der italienische Modedesigner Gianni Versace wird vor seinem Haus in Miami Beach erschossen. Die Modewelt trauert. Und die Frankfurter Rolf Elmer und Markus Löffel dagegen feiern nach Jahren mit mäßigem Charterfolg im gesuchten Jahr nochmal einen Überraschungshit. Kaleidoscope Skies nämlich, Jam & Spoon und... Hören Sie direkt nach Eternal, I Wanna Be The Only One ist der nächste hier in den 10 um 10 bei Landeswelle Thüringen. Auch der ist in unserem gesuchten Jahr entstanden, Leute.
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0: Tolle Nummer von Jam & Spoon, Kaleidoscope Skies, hier bei Landeswelle Thüringen in den 10 um 10. Alle Songs, die Sie seit dem Sendestart vor einer halben Stunde hören, sind in einem und demselben Jahr erschienen. Und wir finden gemeinsam raus, in welchem. 0800 4x4 110, wenn Sie mitraten wollen, gerne fix eine WhatsApp schicken. Bevor es weitergeht, Staus und Blitzer bei uns immer zuerst mit einer Meldung von der B4 Richtung Nordhausen. Zwischen der A71 Anschlussstelle Erfurt-Gispersleben und Elksleben ein kaputtes Fahrzeug auf dem Abbiegestreifen. Ansonsten rollt's aber. Blitzer kennen wir in Groß-Rudestedt. Wenn Sie aus Klein-Rudestedt kommen, am Ortsausgang Neustadt am Rennsteig stehen Sie Richtung Groß-Breitenbach. 30 sind hier erlaubt. In Gotha wird gelasert, auf der Kindleberstraße stadtauswärts. Und Andreas war am Telefon, hat unsere Liste mit den Panzerblitzern aktualisiert. Der neueste steht auf der B19 in Walldorf, wenn Sie aus Meiningen kommen. Vielen Dank fürs Bescheid sagen.
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0: Es ist 10.30 Uhr.
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3: Ich bin Holger Dilk. Schönen guten Tag. Die CDU ist bei den Kommunalwahlen in Niedersachsen erneut die stärkste Kraft geworden. Laut vorläufigem Endergebnis kamen die Christdemokraten auf 27,2% der Stimmen. CDU-Landeschef Sebastian Lechner sprach von einem schwierigen Wahlkampf in den vergangenen Wochen.
4: Wir haben den Unmut über Berlin gemerkt. Sie wissen, dass wir da ein Glaubwürdigkeitsproblem haben, was wir sicherlich auch in den nächsten Wochen ganz in Ruhe besprechen müssen miteinander. Und deswegen sind diese Ergebnisse des Abends wirklich gut.
3: Die SPD wurde mit 24,6% zweitstärkste Kraft, gefolgt von der AfD. Die hat mit 15,9% ihr Wahlergebnis im Vergleich zur letzten Kommunalwahl fast verdreifacht. Dahinter folgen dann Grüne, Linke und die FDP. In Deutschland leben so wenige Menschen in den eigenen vier Wänden wie seit 20 Jahren nicht mehr. Das zeigt eine Studie des Pestel-Instituts für die Augsburger Allgemeine. Die Eigentumsquote liegt demnach bei 43,5%. Gründe sind die hohen Baukosten, die gestiegenen Zinsen und die Wohnungsbaupolitik der vergangenen Jahre. Im europäischen Vergleich ist Deutschland damit Schlusslicht. Besonders jüngere Menschen könnten sich Wohneigentum kaum noch leisten. Tanken wird in Deutschland wohl noch teurer werden. Grund sind die weiter steigenden Ölpreise. Ein Barrel der Nordseesorte Brent kostet inzwischen rund 107 Dollar. Auslöser sind die wachsenden Spannungen in der Golfregion und Sorgen um die Energieversorgung. Deutschlands aktuell bester Tennisspieler hat die US Open gewonnen. Der Hamburger Alexander Zverev siegte im Endspiel in New York gegen den US-Amerikaner Ben Shelton in 4 Sätzen. Dem ZDF sagte Zverev nach dem Finale:
5: Ich weiß, es ist ein 5-Satz-Match. Ich weiß, dass viele Dinge passieren können. Er hat einen fast perfekten Satz gespielt im dritten Satz. Und ich wusste, dass ich ruhig bleiben sollte. Und ich habe meine Sachen weitergemacht. Und dann, ja, ich finde, einen fast perfekten 4. Satz gespielt. Und darüber bin ich sehr glücklich.
3: Zverev hatte in diesem Jahr bereits die French Open gewonnen und stand im Finale von Wimbledon. Für den 29-Jährigen ist es die bislang erfolgreichste Saison seiner Karriere.
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0: Es gibt ein paar Auflockerungen, größtenteils allerdings bleibt es eher grau und zugezogen, aber relativ trocken. Regenschauer, zumindest größere, haben sich heute keine angekündigt, bei bis zu 23 Grad. Morgen dann nochmal 27 Grad in der Spitze. Auch da ist es regenfrei und Sonne und Wolken wechseln sich ab.
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1: Wissen Sie schon, in welchem Jahr wir sind? Wenn nicht, dann einfach weiter mitraten. Einen schönen Wochenstart Ihnen. Ich bin Christian Buri und möchte ab sofort immer um diese Zeit von Ihnen Folgendes wissen. In welchem Jahr sind die 10 Songs erschienen, die wir hier gemeinsam hören? Dazu Geschichten aus dem gesuchten Jahr. Auf Honolulu zum Beispiel wird das erste geklonte Nagetier, die Maus Cumulina, geboren. Da waren wir in Deutschland schon ein bisschen weiter. Wir hatten nämlich schon Klonschaf Dolly und im gesuchten Jahr wurde das dann auch endlich der Öffentlichkeit vorgestellt. Musikalisch haben wir zu einem der kürzesten Rocksongs aller Zeiten gefeiert, der wenig später Soundtrack für das PlayStation-Spiel FIFA werden sollte. Song 2 von Blur. Jetzt hier bei Landeswelle Thüringen in den 10 um 10. Viel Spaß beim Rocken. Whee!

0: Nicht nur im Kino ein ziemlich erfolgreicher Film in unserem gesuchten Jahr, auch der Soundtrack gehörte zur Spitze in den Charts. Will Smith und seine Man in Black hier bei Landeswelle Thüringen. Grüße am Montagvormittag mit den 10 um 10. Wir hören ab sofort jeden Tag um diese Zeit zwei Handvoll Songs, die alle das Erscheinungsjahr gemeinsam haben. Und wenn das nicht gleich reicht, um zu erkennen, in welchem Jahr wir sind, dann gibt's dazwischen natürlich auch noch Geschichten, die in diesem Jahr erzählt wurden. Sporttechnisch beispielsweise waren alle beim Radsport. Er hat nämlich als erster Deutscher überhaupt die Tour de France gewonnen, Jan Ullrich. Allerdings nahm seine Karriere ein eher unerfolgreiches Ende. Der Sportler hat jahrelang gedopt und erst Jahrzehnte später hat er das dann auch offiziell zugegeben.
1: Ja, ich habe gedopt. Ja. Ich wusste gar nicht, was das ist. Ich war ein ganz junger Profi letztendlich im zweiten Jahr. Und nach diesen ganzen Gesprächen wusste ich, der Radsport hat ein massives Problem, aber auch schon längere Zeit. Und mir ging es dann um Chancengleichheit.
0: Ihm ging es also um Chancengleichheit. Ich glaube, so richtig eingesehen hat er seinen Fehler noch immer nicht. Aber Sieger der Tour de France blieb er danach trotzdem. Nur spätere Erfolge wurden ihm aberkannt. Und im Radio, da liefen Depeche Mode. Weil die mit It's No Good was Neues rausgebracht haben. Jetzt hier bei Landeswelle Thüringen in den 10 um 10.

0: In unserem gesuchten Jahr haben Rammstein ihr zweites Album Sehnsucht auf den Markt gebracht und darauf war auch deren Riesenerfolg Engel. Gerade gehört in den 10 um 10 hier bei Landeswelle Thüringen für ihren Montagvormittag uns einen schönen Wochenstart. 10-mal Musik aus einem und demselben Erscheinungsjahr. Auch heute haben sie wieder fleißig mitgeraten und als dann der Hinweis mit Klonschaf Dolly kam, waren viele von ihnen im Boot. Tobias beispielsweise hat diesbezüglich eine WhatsApp geschickt. Michael aus Weimar hatte bei den Hansen-Brüdern den ersten Verdacht und war sich dann bei der Jan-Ulrich-Story ziemlich sicher. Und in Sachen Doping hat auch Bärbel aus Gotha die News damals verfolgt. Auch sie war beim Radsport sofort im gesuchten Jahr. Natürlich, wir waren heute in 1997. Morgen geht's dann weiter. Auch da gibt's ab um 10 wieder ganz viel Musik aus einem Erscheinungsjahr, gewürzt mit den passenden Geschichten dazu. Und Sie raten wieder fleißig mit, in welchem Jahr wir sind. Die 10 um 10 ab sofort jeden Tag hier bei Landeswelle Thüringen.
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0: Aus den 80ern Alpha Will mit Sounds Like a Melody hier bei Landeswelle Thüringen. Einen schönen Montag Ihnen. Staus und Blitzer bei uns immer zuerst mit nur einer Meldung. Die kommt von der A4 Richtung Frankfurt. Zwischen Weimar und Nora, Vorsicht, da liegt ein Metallteil auf der Straße. Blitzer kennen wir mittlerweile einige. B281 stehen sie am Ortsausgang Reichmannsdorf Richtung Saalfeld hinter der Bushaltestelle. Dann Groß-Rudestedt, wenn sie aus Klein-Rudestedt kommen. Laser in Gotha auf der Kindleberstraße stadtauswärts. Und es blitzt in Ruderstadt auf der Talstraße und zwar in beiden Richtungen. Wenn Sie auch was für uns haben, dann gerne kostenlos per Telefon oder WhatsApp Bescheid geben. Nummer dafür ist die 0800 4x4 110. Gute Fahrt Ihnen. Um 11 ist es.
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2: Ich bin Holger Dilk. Schönen guten Tag. Bei den Kommunalwahlen in Niedersachsen hat die CDU klar gewonnen. Laut vorläufigem Endergebnis kamen die Christdemokraten auf 27,2% der Stimmen. André Glatzel.
3: Die SPD wurde klar zweitstärkste Kraft. Beide Parteien haben damit aber etwas schlechter abgeschnitten als bei der letzten Kommunalwahl. Ein Grund dürfte die Politik der Bundesregierung sein. Wir haben den Unmut über Berlin im Wahlkampf gemerkt, sagte etwa CDU-Landeschef Lechner. Den größten Zuwachs gab es bei der AfD. Mit 15,9% haben sie dreimal so viele Stimmen geholt. Dahinter folgen dann Grüne, Linke und die FDP.
2: KI soll immer schlauer werden, aber bitte nicht völlig außer Kontrolle geraten. Genau davor wird jetzt aber gerade gewarnt. Deutschland setzt auf Weiterentwicklung, aber mehr Kontrolle. Finn Riebesel, Freundlieb.
4: Bundesdigitalminister Wildberger will gemeinsam mit den USA und China, die Big Player in Sachen KI, über eine internationale KI-Aufsicht sprechen. Gleichzeitig soll Deutschland besser erkennen können, wann KI-Systeme gefährlich werden, heißt es. Dafür wird ein eigenes Sicherheitsinstitut aufgebaut. Die Botschaft des Ministeriums: Wir müssen KI selbst verstehen und beherrschen. Nur dann können wir ihre Risiken früher erkennen. Mehrere Bosse großer KI-Firmen haben zuletzt davor gewarnt, dass KI außer Kontrolle geraten könnte.
2: Beim Arktis-Gipfel in Finnland beraten mehrere EU-Staaten darüber, wie Europa künftig mit der Region umgehen soll. Es geht um Sicherheit, Infrastruktur und neue Schifffahrtsrouten. Für die EU geht es darum, wie sie ihre Interessen gegenüber Russland, China und US-Präsident Trump verteidigt. Immer weniger Menschen in Deutschland leben in den eigenen vier Wänden. Laut einer Studie des Pestel-Instituts für die Augsburger Allgemeine liegt die Eigentumsquote bei 43,5%. Sie ist so niedrig wie seit 20 Jahren nicht mehr. Hauptgründe sind hohe Baukosten und gestiegene Zinsen. Deutschlands Tennis Nummer 1 Alexander Zverev hat den zweiten Grand-Slam-Titel seiner Karriere gewonnen. Der Hamburger hat sich im Finale

0: Alle der US Open in New York gegen den Amerikaner Ben Shelton in 4 Sätzen durchgesetzt. Zverev krönt damit das erfolgreichste Jahr seiner Karriere.
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2: Auch wenn kurze Auflockerungen eher die Ausnahme bleiben und es überall relativ zugezogen ist, haben sich keine größeren Regenschauer angekündigt. 20 bis 23 Grad maximal. Morgen 27 Grad nochmal in der Spitze. Dort bleibt's trocken und Sonne und Wolken wechseln sich ab.
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2: Kommen Sie gut durch den Montag mit uns. Hallo. Und wir wissen, alles hat irgendwann mal angefangen. Der Arbeitstag heute, die Liebe zu einem Hobby. Und in Sachen Musik gab es auch immer wen, der den Stein ins Rollen brachte. In Sachen Punks sind es vermutlich die Ramones gewesen. Zum 50. Geburtstag der Band haben sich zuletzt Stars zusammengetan und in Los Angeles mit einer ganzen Show gratuliert. Darunter war auch Billy Idol. Der rockt gleich mit uns und seinem Dauerbrenner Rebel Yell aus den 80ern. Und los geht's mit einem 90er von Phil Collins. You'll be in my heart bei Landeswelle Thüringen. 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

0: Musikalisch ein Trio Infernale. Bryan Adams, Sting und Rod Stewart. Riesennummer. All for Love hier bei Landeswelle Thüringen für ihren Start in die neue Woche. Schön, dass Sie den Montag mit uns verbringen. Wettertechnisch ja relativ grau, gemütstechnisch bald ziemlich grün.
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0: Wir feiern mit Mando Diao und Dance with Somebody hier bei Landeswelle Thüringen. Einen stressfreien Montag Ihnen mit uns. Staus und Blitzer hier immer zuerst mit einer frischen Info von der A4 Richtung Dresden. Zwischen Erfurt-Fieselbach und Nora steht ein kaputtes Fahrzeug auf dem Standstreifen. Und die A9 Richtung Berlin, da ist die Abfahrt Bad Lobenstein im Moment nach einem Unfall gesperrt. Kommen wir zu den Blitzern. Die stehen auf der B281 am Ortsausgang Reichmannsdorf Richtung Saalfeld hinter der Bushaltestelle Groß-Rudestedt, wenn Sie aus Klein-Rudestedt kommen. Dann wird in Gotha gelasert auf der Kindleberstraße stadtauswärts und Ruderstadt blitzt es auf der Talstraße in beiden Richtungen.
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0: Es ist 11:30.
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2: Ich bin Holger Dilk. Schönen guten Tag. Bei den Kommunalwahlen in Niedersachsen hat die CDU klar gewonnen. Laut vorläufigem Endergebnis kamen die Christdemokraten auf 27,2% der Stimmen. André Glatzel.
3: Die SPD wurde klar zweitstärkste Kraft. Beide Parteien haben damit aber etwas schlechter abgeschnitten als bei der letzten Kommunalwahl. Ein Grund dürfte die Politik der Bundesregierung sein. Wir haben den Unmut über Berlin im Wahlkampf gemerkt, sagte etwa CDU-Landeschef Lechner. Den größten Zuwachs gab es bei der AfD. Mit 15,9% haben sie dreimal so viele Stimmen geholt. Dahinter folgen dann Grüne, Linke und die FDP.
2: KI soll immer schlauer werden, aber bitte nicht völlig außer Kontrolle geraten. Genau davor wird jetzt aber gerade gewarnt. Deutschland setzt auf Weiterentwicklung, aber mehr Kontrolle. Finn Riebesel, Freundlieb.
4: Bundesdigitalminister Wildberger will gemeinsam mit den USA und China, die Big Player in Sachen KI, über eine internationale KI-Aufsicht sprechen. Gleichzeitig soll Deutschland besser erkennen können, wann KI-Systeme gefährlich werden, heißt es. Dafür wird ein eigenes Sicherheitsinstitut aufgebaut. Die Botschaft des Ministeriums: Wir müssen KI selbst verstehen und beherrschen. Nur dann können wir ihre Risiken früher erkennen. Mehrere Bosse großer KI-Firmen haben zuletzt davor gewarnt, dass KI außer Kontrolle geraten könnte.
2: Beim Arktis-Gipfel in Finnland beraten mehrere EU-Staaten darüber, wie Europa künftig mit der Region umgehen soll. Es geht um Sicherheit, Infrastruktur und neue Schifffahrtsrouten. Für die EU geht es darum, wie sie ihre Interessen gegenüber Russland, China und US-Präsident Trump verteidigt. Immer weniger Menschen in Deutschland leben in den eigenen vier Wänden. Laut einer Studie des Pestel-Instituts für die Augsburger Allgemeine liegt die Eigentumsquote bei 43,5%. Sie ist so niedrig wie seit 20 Jahren nicht mehr. Hauptgründe sind hohe Baukosten und gestiegene Zinsen. Deutschlands Tennis Nummer 1 Alexander Zverev hat den zweiten Grand-Slam-Titel seiner Karriere gewonnen. Der Hamburger hat sich im Finale der US Open in New York gegen den Amerikaner Ben Shelton in 4 Sätzen durchgesetzt. Zverev krönt damit das erfolgreichste Jahr seiner Karriere.
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0: Größtenteils trocken. Nördlich von Eisenach hält sich immer noch so ein leichter, hartnäckiger Nebel. Aber auch der Dunst verzieht dann im Laufe des Nachmittags. Größere Auflockerungen bleiben eher die Ausnahme. So ein paar Sonnenstrahlen schaffen es aber raus. 20 bis 23 Grad maximal.
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0: Was? Schon wieder Montag? Ja. Die neue Woche hat begonnen, aber es gibt größere Probleme, glauben Sie mir. Grüße in die Runde. Und da sind Männer kürzlich bei einem Robbie Williams-Konzert mehr als überrascht worden. Da gab es an den Klos wohl Stress mit der Security. Ein Betroffener sagte danach, dass er vom Herrenklo ausgeschlossen worden sei. Demnach hätten die Mitarbeiter wegen des großen Antrags auch Frauen auf die Herrentoilette gehen lassen. Das wäre per se wahrscheinlich nicht das Problem gewesen. Einem soll nun aber generell der Zugang verwehrt worden sein. Und auf die Frage, wo er denn nur hinpinkeln solle, hätte die Security einfach gesagt, dass ihr das scheißegal wäre. Völlig wilde Geschichte, wie ich finde. Bei uns Robbie gleich mit Anhang von Take That. Und zwar direkt nach diesem 80er von Dead or Alive. You spin me round like a record. Jetzt hier bei Landeswelle Thüringen.

0: mit Olli Dittrich am Schlagzeug, Texas Lightning und No No Never hier bei Landeswelle Thüringen. Den Wochenstart nehmen wir gemeinsam in Angriff. Und wenn ich mich an meine Schulzeit zurückerinnere, ich hatte ab der 11. Klasse als Fach tatsächlich darstellendes Spiel. Damit bin ich kunst- und musiklos geworden. Und am Ende des Schuljahres haben wir dann immer ein Theaterstück aufgeführt. Und was war die schlimmste Aufführung, zumindest innerlich? Na klar, die Premiere.
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0: dem James-Bond-Streifen GoldenEye mit Pierce Brosnan, der gleichnamige Soundtrack aus den 90ern von Tina Turner. Und da waren die Kameramänner gestern Abend beim Finale der US Open im Tennis ganz gewitzt. Haben die wenigsten mitbekommen, diesen Wink mit dem Zaunpfahl. Die haben nach 7 Minuten Spielzeit nämlich Pierce Brosnan im Publikum gezeigt. Und alle haben sich gefragt, warum blenden die nach 7 Minuten schon diese Uhr ein? Na klar, weil die Anzeigetafel dann bei 007 stand für 0 Stunden und 07 Minuten. Ich war begeistert. Staus und Blitzer bei Landeswelle Thüringen immer zuerst mit nur einer Meldung von der A4 Richtung Dresden. Zwischen Erfurt-Fiedelbach und Nora, Vorsicht, steht ein kaputtes Auto auf dem Standstreifen. Blitzer im Moment auf der B281 am Ortsausgang Reichmannsdorf Richtung Saalfeld hinter der Bushaltestelle. Gelasert wird in Gotha auf der Kindleberstraße stadtauswärts und in Ruderstadt stehen sie auf der Talstraße in beiden Richtungen.
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0: 12 Uhr haben wir es jetzt.
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2: Ich bin Holger Dilk. Schönen guten Tag. Viele Autofahrer dürften es an der Zapfsäule schon gemerkt haben, tanken ist in Deutschland so teuer wie noch nie. Laut ADAC kostete ein Liter Super E10 am Wochenende im Schnitt 2,27 Euro. Diesel lag bei 2,40 Euro. Mehr von Dirk Justus.
3: Ein wichtiger Grund sind die hohen Ölpreise. Durch den Krieg in Nahost fällt ein Teil der Versorgung aus. So greift der Iran regelmäßig Ölpipelines oder Raffinerien in den mit den USA verbündeten Golfstaaten an. Dazu kommt, wichtige Transportwege wie die Straße von Hormuz sind blockiert oder nur eingeschränkt nutzbar. Das macht Öl knapper und treibt die Preise weiter nach oben. Ein Fass der Nordseesorte Brent kostet inzwischen mehr als 107 Dollar.
2: Die CDU ist bei den Kommunalwahlen in Niedersachsen erneut die stärkste Kraft geworden. Laut vorläufigem Endergebnis kamen die Christdemokraten auf 27,2% der Stimmen. CDU-Landeschef Sebastian Lechner sprach von einem schwierigen Wahlkampf in den vergangenen Wochen.
4: Wir haben den Unmut über Berlin gemerkt. Sie wissen, dass wir da ein Glaubwürdigkeitsproblem haben, was wir sicherlich auch in den nächsten Wochen ganz in Ruhe besprechen müssen miteinander. Und deswegen sind diese Ergebnisse des Abends wirklich gut.
2: Die SPD wurde mit 24,6% zweitstärkste Kraft, gefolgt von der AfD. Die hat mit 15,9% ihr Wahlergebnis im Vergleich zur letzten Kommunalwahl fast verdreifacht. Dahinter folgen dann Grüne, Linke und die FDP. Bundesdigitalminister Wildberger fordert eine internationale KI-Aufsicht. Darüber will er mit den Big Playern, also USA und China, sprechen. Wildberger setzt mit Blick auf KI auf Weiterentwicklung, aber mehr Kontrolle. Zuvor hatten KI-Chefs vor einem möglichen Kontrollverlust gewarnt. Deutschland und Ungarn wollen wieder näher zusammenrücken. Außenminister Wadephul ist heute dafür in Budapest und trifft unter anderem Präsident Baca. Nach dem Regierungswechsel soll der Kontakt zwischen Berlin und Budapest wieder besser laufen. Traumhafter Abschluss für ein traumhaftes Jahr. Alexander Zverev hat sich im Finale der US Open seinen zweiten Grand-Slam-Titel gesichert. Der Hamburger setzte sich am Abend gegen den US-Amerikaner Ben Shelton durch. Damit hat er als zweiter Deutscher die US Open gewonnen nach Boris Becker 1989.
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0: Zieht ein positives Fazit zu den Sommerprüfungen dieses Jahr. Laut einer Mitteilung waren aus dem Kammergebiet rund 730 Azubis aus 83 Berufen angetreten. 630 von ihnen haben die Prüfung bestanden. Das macht eine Quote von 87%. Laut IHK ein Beweis für den Leistungswillen und das Können des Fachkräftenachwuchses. Die Zeugnisse gab es auf einer feierlichen Übergabe im Haus der Wirtschaft. Weitere Wirtschaftsnachrichten gibt's auf landeswelle.de.
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2: 20 bis 23 Grad heute Nachmittag. Größere Regenschauer haben sich keine angekündigt, auch wenn es ziemlich zugezogen ist und bleibt. So ein paar Auflockerungen sind zwar drin, aber eher die Ausnahme heute.
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2: Der wöchentliche Kurzurlaub ist schon wieder durch. Ja, ich meine das Wochenende. Oft ja die Zeit, in der die Batterien etwas schneller aufgeladen werden. Schönen Wochenstart Ihnen. Und wenn es um die Urlaubsplanung geht, kann man ja nicht früh genug anfangen. Die Chance des Frühbucherrabatts kennen wir mittlerweile alle. Aber wohin eigentlich? Im Sommer fragen tatsächlich immer mehr nach Zielen in Skandinavien.
4: Weil einfach die Wetterbedingungen in Skandinavien im Sommer schön mild sind. Und es sind tolle Länder, die haben landschaftlich richtig viel zu bieten.
2: Und wer jetzt sagt, ich hätte im Herbst in diesem Jahr aber auch noch Kapazitäten, kein Problem. Welche Empfehlungen es da gibt, gucken wir uns in gut 10 Minuten an.
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0: schönen Wochenstart mit Landeswelle Thüringen und Bronski Beat aus den 80ern, Small Town Boy. Schmecken lassen in der Mittagspause. Und was auch immer gut schmeckt, ist Urlaub. Ja, ich weiß, viele werden jetzt sagen, hatte ich ja gerade erst, aber der nächste kommt bestimmt. Einige von Ihnen werden sich sicherlich auch im Herbst nochmal was freigeschaufelt haben. Und da bemerken die Reisebüros hier bei uns in Thüringen oft, dass es wenig Überraschungen gibt. Was einmal gut funktioniert hat, hat sich einigermaßen etabliert, hat uns auch Katrin Taubert aus dem Reisebüro Wache in Erfurt bestätigt.
1: Also für den Herbst haben wir wie immer Anfragen für Griechenland, für die Türkei, weil das einfach vom Wetter her in der Regel noch sehr gut passt, dass die Kunden nochmal Sonne tanken können, bevor dann das graue Wetter anfängt. Und im November geht es dann auch langsam mit den Fernreisen los. Das wäre dann in Richtung Karibik oder auch Asien, wo der Trend auch weiterhin hingeht.
0: Abseits davon hat sich aber auch ein anderer Trend durchgesetzt. Touristenhochbogen werden immer öfter versucht zum Umkurven. Und wer jetzt noch einen Insider-Tipp braucht, Katrin hat uns gesagt, dass die kleine Schwester von Mallorca, also Menorca, richtig gut ist. Und ab dem kommenden Sommer fliegen sie dahin sogar von Erfurt aus.
2: 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Nur noch vereinzelte Nachzügler der Ambrosia sind heute in der Luft nachweisbar. Die allergische Belastung ist für die meisten Thüringer kaum noch spürbar. 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

0: Auch wenn sie nicht mehr unter uns ist, dank solcher Songs werden wir sie nicht vergessen. Total Eclipse of the Heart, die 80er. Bonnie Tyler hier bei Landeswelle Thüringen. Einen schönen Montag Ihnen. Staus und Blitzer gibt's bei uns immer zuerst. Das sieht sehr gut aus. Sie haben nämlich freie Fahrt. Blitzer kennen wir im Moment auf der B281 am Ortsausgang Reichmannsdorf, wenn Sie Richtung Saalfeld fahren. Hinter der Bushaltestelle stehen Sie da. Gotha wird gelasert, Kindleberstraße stadtauswärts und Blitzer noch in Ruderstadt auf der Talstraße. Hier erwischt es Sie in beiden Richtungen. Sie können ergänzen, dann gerne kostenlos per Telefon oder WhatsApp bei uns. Nummer dafür ist die 0800 4x4110. Allen unterwegs eine gute Fahrt um 12:30.
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2: Ich bin Leonard Adam, schönen guten Tag. Es ist ein Titel aus Thüringen für Thüringen. Mario Scheffel aus dem Kyffhäuserkreis ist Deutschlands bester Schäfer. Er hat sich beim sogenannten Bundeshüten, einem Wettbewerb der Schafshüter in Sonneborn bei Gotha, den Titel geholt. Gemeinsam mit seinen Hunden Jupp und Blitz. Im Wettbewerb mussten die Teilnehmer unter anderem eine Herde aus 250 Schafen kontrolliert durch einen Parcours führen. Dafür müssen Schäfer und Hunde ein eingespieltes Team sein. Wie gut sie zusammengearbeitet haben, wurde durch eine Jury bewertet. In 90 Minuten gleich 5 UNESCO-Welterbestätten passieren. Genau das geht per Zug, und zwar mit der Linie RB20. Und seit heute wird das auch ein bisschen sichtbarer, denn in Eisenach wurde am Vormittag ein Abellio-Zug der Linie offiziell auf den Namen UNESCO-Weltkulturerbe getauft. Seine Fahrt führt vorbei an der Wartburg, Erfurt und seinem jüdisch-mittelalterlichen Erbe, dem klassischen Weimar und dem Bauhaus sowie dem Naumburger Dom. Alle Kulturerbestätten sind auch außen auf dem Zug abgebildet.
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0: Relativ grau und zugezogen, aber immerhin größtenteils trocken. Hier und da gibt's auch noch ein paar kurze Auflockerungen. Die sind heute aber eher die Ausnahme, genauso wie größere Regenschauer. 20 bis 23 Grad. Morgen besser, da wechseln sich Sonne und Wolken ab. Es wird mit 27 Grad an der Spitze noch mal etwas wärmer und es soll auch soweit trocken bleiben. Zumindest können wir da noch mal das T-Shirt rausholen. Kurze Hose vielleicht nicht mehr, aber das T-Shirt. Also noch mal so ein bisschen Sommerfeeling morgen. Christian Buri hier, schönen Montag Ihnen mit Landeswelle Thüringen. Hallo.
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1: Mit Michael Schemert. Kein guter Saisonstart für die Basketballer von St. City Jena. In der ersten Runde des Pokals sind die Thüringer gestern bei den Skyliners Frankfurt mal so richtig unter die Räder gekommen. Mit 63-94 verlieren die Thüringer und sind damit ausgeschieden. Verloren haben auch die Basketballfrauen. Nach der Niederlage gegen Spanien mit Platz 4 haben sie die Medaille nur knapp verpasst, haben aber trotzdem das beste Ergebnis bei einer Weltmeisterschaft aller Zeiten gefeiert. Deutlich besser lief es am Wochenende bei den Handballerinnen vom Thüringer HC. Die sind nach dem 37-32 Heimsieg gegen Frischhoff-Göppingen dank des besseren Torverhältnisses wieder zurück an der Tabellenspitze. Was zu feiern hatten auch gestern die Fußballfrauen vom FC Karlsruhe Jena. In der zweiten Bundesliga da holten die Thüringerinnen zu Hause gegen die zweite Kapelle von Hoffenheim einen 4-1 Kantersieg. Und was abseits des Sports sonst noch wichtig ist, das hören Sie auch gleich wieder in den Landeswelle Nachrichten um 1.
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0: wirklich tolle Version von diesem Barry Manilow-Klassiker aus dem Jahr 2003. Westlife haben aus Mandy nochmal was gemacht. Hier ist Landeswelle Thüringen. Ich bin Christian und wünsche Ihnen einen schönen Montag. Staus und Blitzer bei uns immer zuerst. Sieht weiterhin gut aus, weil Sie freie Fahrt haben. Blitzer kennen wir auf der B281 am Ortsausgang Reichmannsdorf Richtung Saalfeld hinter der Bushaltestelle. Laser in Gotha auf der Kindleberstraße stadtauswärts und es blitzt in beiden Richtungen in Rudolstadt auf der Talstraße. 0800 4x4 110, Ihre Nummer, wenn Sie ergänzen können und möchten, dann gerne kostenlos bei uns. Geht per Telefon oder WhatsApp. Gute Fahrt Ihnen. Wir haben es 13 Uhr.
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2: Ich bin Holger Dilk. Schönen guten Tag. Viele Autofahrer dürften es an der Zapfsäule schon gemerkt haben. Tanken ist in Deutschland so teuer wie noch nie. Laut ADAC kostete ein Liter Super E10 am Wochenende im Schnitt 2,27 Euro. Diesel lag bei 2,40 Euro. Mehr von Dirk Justus.
3: Ein wichtiger Grund sind die hohen Ölpreise. Durch den Krieg in Nahost fällt ein Teil der Versorgung aus. So greift der Iran regelmäßig Ölpipelines oder Raffinerien in den mit den USA verbündeten Golfstaaten an. Dazu kommt, wichtige Transportwege wie die Straße von Hormuz sind blockiert oder nur eingeschränkt nutzbar. Das macht Öl knapper und treibt die Preise weiter nach oben. Ein Fass der Nordseesorte Brent kostet inzwischen mehr als 107 Dollar.
2: Bei den Kommunalwahlen in Niedersachsen hat die CDU klar gewonnen. Laut vorläufigem Endergebnis kamen die Christdemokraten auf 27,2% der Stimmen. André Glatzel.
4: Die SPD wurde klar zweitstärkste Kraft. Beide Parteien haben damit aber etwas schlechter abgeschnitten als bei der letzten Kommunalwahl. Ein Grund dürfte die Politik der Bundesregierung sein. Wir haben den Unmut über Berlin im Wahlkampf gemerkt, sagte etwa CDU-Landeschef Lechner. Den größten Zuwachs gab es bei der AfD. Mit 15,9% haben sie dreimal so viele Stimmen geholt. Dahinter folgen dann Grüne, Linke und die FDP.
2: Beim Arktis-Gipfel in Finnland beraten mehrere EU-Staaten darüber, wie Europa künftig mit der Region umgehen soll. Es geht um Sicherheit, Infrastruktur und neue Schifffahrtsrouten. Für die EU geht es darum, wie sie ihre Interessen gegenüber Russland, China und US-Präsident Trump verteidigt. Immer weniger Menschen in Deutschland leben in den eigenen vier Wänden. Laut einer Studie des Pestel-Instituts für die Augsburger Allgemeine liegt die Eigentumsquote bei 43,5%. Sie ist so niedrig wie seit 20 Jahren nicht mehr. Hauptgründe sind hohe Baukosten und gestiegene Zinsen. Polen berät aktuell über einen Drohnenangriff nahe seiner Grenze. Wegen des Vorfalls hat die polnische Regierung einen Krisenstab einberufen. Eine russische Drohne hatte einen ukrainischen Zug getroffen, der auf dem Weg nach Warschau war. Mehr als 200 Menschen waren an Bord, verletzt wurde niemand.
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0: Es gibt sie, aber heute sind sie noch Mangelware. Kurze Auflockerungen. Trotzdem, obwohl relativ viele Wolken unterwegs sind, bleibt es größtenteils trocken. Morgen hat sich den ganzen Tag über kein Regen angekündigt und da werden die Auflockerungen deutlich größer, sodass die Sonne Platz hat. Heute 23 Grad in der Spitze, morgen schon wieder 27.
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0: Hallo am Montag und da kümmern wir uns darum, dass ihr bester Zwirn mal wieder Ausgang kriegt. Die meisten schaffen das immer wieder standardmäßig mit einem Essen in einem schönen Restaurant oder bei einer Einladung zu einer Hochzeit zum Beispiel. Es geht aber auch anders. Einfach mal den Standard hinter sich lassen und Neues ausprobieren. So eine Premiere im Theater zum Beispiel. Tickets für den 10. Oktober zur ersten Vorstellung von Tschaikowskis Liebesdrama Eugen Onjegin gibt's hier bei mir in der Mittagskarte. Die erste Runde der neuen Woche dann in einer knappen Viertelstunde. Anmelden geht natürlich jederzeit auf landeswelle.de. Bis dahin haben sich die nächsten 80er und 90er angemeldet. Klaus Lage gleich mit 1001 Nacht. Und das hier sind Snap mit Rhythm is a Dancer bei Landeswelle Thüringen.

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0: Wir trommeln uns Richtung Montagfeierabend mit Blueprint von den Rainbirds hier bei Landeswelle Thüringen. Schön, dass Sie den Wochenstart mit uns verbringen. Und damit Ihnen dann an den Wochenenden nicht langweilig wird, sind Sie da auch mit uns unterwegs.
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0: Wir schicken Sie nämlich zur Premiere von Eugen Onjegin. Ein wirklich spannendes Stück. Das Ganze ist eine Mischung aus Liebe, Drama und der Frage, ob wir Fehlentscheidungen doch noch rückgängig machen können. Peter aus Ollendorf im Kreis Sömmerda will sich diese Frage beantworten lassen. Sie haben erzählt, dass Sie regelmäßig im Theater sind. Warum eigentlich? Weil, wenn überhaupt, ja doch viele eher fürs Kino zu begeistern sind, oder?
2: Nee, also Theater steht bei uns doch häufig auf dem Programm. Es ist halt echter, es ist halt direkt. Es ist direkt und ich meine, naja, man muss halt einfach mal, gerade das Theaterhaus in Erfurt, das hat einfach eine Wahnsinnsatmosphäre so und einfach eine tolle Akustik.
0: Und die ist bei einer Premiere natürlich genauso schön wie bei allen anderen Vorstellungen. Und trotzdem ist genau die nochmal was Besonderes. Ihre zwei Tickets holen Sie sich jetzt, wenn Sie mir von den folgenden 10 Begriffen 5 wieder nennen können, okay?
2: So machen wir das.
0: Premiere, Theaterkarte, Liebesbrief, Bühne, Orchester, Abendkleidung, Applaus, Vorhang, Opernhaus, Gänsehaut. Zeit läuft.
2: Gänsehaut, Opernhaus, Vorhang, Bühne, Publikum, Applaus.
0: Jawohl, das war der 5. Ja, okay. Herzlichen Glückwunsch. Gut erinnert, Peter.
2: Schwer getan.
0: Aber Sie haben es noch geschafft.

0: Wer darf mit? Gibt ja zwei Tickets, damit sie nicht alleine unterwegs sind.
1: Ich gehe mal fest davon aus, dass die Freundin mit möchte.
0: Dann wünsche ich Ihnen einen schönen Pärchenabend bei Eugen Onjegin und einer wirklich spannenden Liebesgeschichte. Viel Spaß.
1: Super, vielen Dank.
0: Und auch Sie gönnen sich mal einen romantischen Abend abseits des Restauranttisches. Oder machen wir es mit dem Kumpel bzw. der Freundin außerhalb einer Bar. Die nächsten Tickets morgen wieder gegen 13:50 hier in der Mittagskarte. Anmelden geht natürlich jederzeit wie immer auf landeswelle.de.
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Unverwechselbare Stimme, die von Anastasia. Paid my dues hier bei Landeswelle Thüringen. Montagmittag, schön, dass Sie eingeschaltet haben. Staus und Blitzer gibt's bei uns für gewöhnlich immer zuerst.

0: Platz, daran halten wir uns auch. Deswegen die Meldung von der A71 Richtung Sangerhausen. Zwischen Köllida und Heldrungen, Vorsicht, da liegen Gegenstände auf der Straße. Das war's aber schon. Blitzer, B281 stehen sie, Ortsausgang Reichmannsdorf Richtung Saalfeld, hinter der Bushaltestelle. Erfurt blitzt es auf der Weimarischen Straße stadtauswärts am Globus. Dann stehen sie in Ruderstadt auf der Talstraße in beiden Richtungen. Und der Jörg hat unsere Liste mit den Panzerblitzern ergänzt. Gaberndorf haben sie einen aufgebaut, wenn sie Richtung Darsdorf fahren. Hier sind 30 erlaubt. Jörg, vielen Dank fürs Bescheid sagen. Können Sie genauso machen, wenn Sie was gesehen haben. Kostenlos per Telefon oder WhatsApp möglich. Die Nummer ist dieselbe. 0800 4x die 4 110 nämlich. Vielen Dank und gute Fahrt. 13.30 Uhr haben wir's.
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2: Ich bin Holger Dilk. Schönen guten Tag. Viele Autofahrer dürften es an der Zapfsäule schon gemerkt haben, tanken ist in Deutschland so teuer wie noch nie. Laut ADAC kostete ein Liter Super E10 am Wochenende im Schnitt 2,27 Euro. Diesel lag bei 2,40 Euro. Mehr von Dirk Justus.
3: Ein wichtiger Grund sind die hohen Ölpreise. Durch den Krieg in Nahost fällt ein Teil der Versorgung aus. So greift der Iran regelmäßig Ölpipelines oder Raffinerien in den mit den USA verbündeten Golfstaaten an. Dazu kommt, wichtige Transportwege wie die Straße von Hormuz sind blockiert oder nur eingeschränkt nutzbar. Das macht Öl knapper und treibt die Preise weiter nach oben. Ein Fass der Nordseesorte Brent kostet inzwischen mehr als 107 Dollar.
2: Bei den Kommunalwahlen in Niedersachsen hat die CDU klar gewonnen. Laut vorläufigem Endergebnis kamen die Christdemokraten auf 27,2% der Stimmen. André Glatzel.
4: Die SPD wurde klar zweitstärkste Kraft. Beide Parteien haben damit aber etwas schlechter abgeschnitten als bei der letzten Kommunalwahl. Ein Grund dürfte die Politik der Bundesregierung sein. Wir haben den Unmut über Berlin im Wahlkampf gemerkt, sagte etwa CDU-Landeschef Lechner. Den größten Zuwachs gab es bei der AfD. Mit 15,9% haben sie dreimal so viele Stimmen geholt. Dahinter folgen dann Grüne, Linke und die FDP.
2: Beim Arktis-Gipfel in Finnland beraten mehrere EU-Staaten darüber, wie Europa künftig mit der Region umgehen soll. Es geht um Sicherheit, Infrastruktur und neue Schifffahrtsrouten. Für die EU geht es darum, wie sie ihre Interessen gegenüber Russland, China und US-Präsident Trump verteidigt. Immer weniger Menschen in Deutschland leben in den eigenen vier Wänden. Laut einer Studie des Pestel-Instituts für die Augsburger Allgemeine liegt die Eigentumsquote bei 43,5%. Sie ist so niedrig wie seit 20 Jahren nicht mehr. Hauptgründe sind hohe Baukosten und gestiegene Zinsen. Polen berät aktuell über einen Drohnenangriff nahe seiner Grenze. Wegen des Vorfalls hat die polnische Regierung einen Krisenstab einberufen. Eine russische Drohne hatte einen ukrainischen Zug getroffen, der auf dem Weg nach Warschau war. Mehr als 200 Menschen waren an Bord, verletzt wurde niemand.
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0: Ab und an so ein paar Sonnenstrahlen, größere Abschnitte, was das angeht, bleiben aber eher die Ausnahme. Was die Regenschauer angeht, sieht es aber genauso aus, obwohl es relativ zugezogen ist. Temperaturtechnisch pegeln wir uns am Nachmittag zwischen 20 und 23 Grad ein. Morgen nochmal bis zu 27 Grad möglich. Und da wird es viel freundlicher. Regen hat sich gar nicht angekündigt, aber dafür ein bisschen mehr Sonne.
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0: Viele sind in die neue Arbeitswoche gestartet, einige ins neue Lebensjahr. Schönen Montag Ihnen und Happy Birthday an alle Geburtstagskinder hier im Freistaat. Mein Kumpel Vince aus Erfurt beispielsweise feiert heute. Und das macht er, genauso wie alle anderen, zusammen mit Morten Harket. Auch der Sänger von Aha darf heute vom Geburtstagskuchen naschen. Er wird nämlich 67. Seitdem er allerdings seine Parkinson-Erkrankung öffentlich gemacht hat, ist es ziemlich still um den Norweger und seine Jungs geworden. Bei uns hören wir die Band dem Anlass entsprechend aber trotzdem gleich mit Hunting High and Low. Vorher unter anderem noch Ten Sharp aus den 90ern und das hier sind Camouflage aus den 80ern mit The Great Commandment bei Landeswelle Thüringen.

0: mit Geburtstagskind Morten Harket, Hunting High and Low aus den 80ern hier bei Landeswelle Thüringen. Einen schönen Montag, gleich Nachmittag. Ab 14 Uhr übernimmt wie gewohnt der Kollege Patrick Rebin. Es geht ja bei uns ab heute um 500 Euro Urlaubsgeld. Ich meine, gut, du hast das ist jetzt auch blöd. Du hast vorher in Spanien nicht nur gewohnt, sondern auch gearbeitet. Das ist ja sozusagen wie Urlaub, aber abseits davon bist du eher so Erlebnisurlauber oder dann tatsächlich Strandurlauber, wo man mal nichts macht?
1: Absoluter Strandurlauber. Mhm. Also ich bin wirklich, wenn du mich vor die Wahl stellst, Berge oder Strand, ich würde, glaube ich, jedes Mal den Strand nehmen. Einfach, weil ich es schön finde. Ja, und ich meine, so der Alltag ist ja schon stressig genug. Da muss ich nicht noch ständig von A nach B hetzen, sondern will mich einfach mal ein bisschen entspannen.
0: So sieht's aus, geht mir ähnlich. Ich finde immer so ein, zwei Trips sind okay, aber wenn ich manchmal schon Kumpels höre, die dann sagen, ich habe für da und schon was geplant und an dem einen Tag, da haben wir dann alle mal Freizeit, ich würde never ever mitfliegen, also so viel ist sicher. 500 Euro Urlaubsgeld immer dann, wenn Sie zwischen zwei Songs unsere Landeswelle hören und ich sag's mal so, vor 14 Uhr ist es noch soweit und dann können Sie die Zeit auf landeswelle.de eintragen, mit ein bisschen Glück sind Sie dann um die Knete reicher. Und ab 14 Uhr dann der Kollege Patrick Rebin. Ich bin Christian Buri, wünsche dabei viel Spaß. Bis morgen.
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Wickfield bei Landeswelle Thüringen. Kleiner Ausflug in die 90er Jahre. Ist übrigens auch eine ganz, ganz sympathische Frau, die Dänin. Hatte mit ihr vor so einem halben Jahr etwa mal ein Interview geführt und glauben Sie mir, die lebt die 90er echt immer weiter. Wunderschönen Montag Ihnen. Mein Name ist Patrick Rebin und übernehme jetzt hier Staus und Blitzer bei uns immer zuerst. Wir gucken auf die A71 Richtung Sangerhausen zwischen Kölle da und

0: Verhinderung, Vorsicht, hier liegen Gegenstände auf der Fahrbahn. Das war's an Meldungen. Dann gucken wir doch gleich mal auf die Blitzer. Und da habe ich aktuell auch nur einen, der steht in Erfurt-Linderbach auf der Weimarischen Straße stadtauswärts auf Höhe des Globusmarkts. Falls Sie noch irgendwas für mich haben, Stausblitzer, Verkehrsbehinderungen, sagen Sie gerne Bescheid. Die Nummer dafür ist die 0800 4x4 110. 14 Uhr.
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2: Ich bin Finn Riebesel-Freundlieb. Schönen guten Tag. Tanken ist in Deutschland so teuer wie noch nie. Laut ADAC kostete ein Liter Super E10 am Wochenende im Schnitt 2,27 Euro. Diesel lag bei 2,40 Euro. Ein wichtiger Grund sind die hohen Ölpreise. Durch den Krieg in Nahost fällt ein Teil der Versorgung aus. Herbert Rabel vom Tankstelleninteressenverband rechnet damit, dass die Spritpreise weiter steigen. Er sagte uns:
3: Wer sich die Taschen voll macht, sind die Konzerne. Wir bekommen nach wie vor von den großen Mineralölgesellschaften nur 1 bis 2 Cent pro verkauftem Liter Sprit, egal wie viel es gerade kostet.
2: Bundesdigitalminister Wildberger fordert eine internationale KI-Aufsicht. Darüber will er mit den Big Playern in Sachen KI, also USA und China, sprechen. Wildbergers Botschaft: Wir müssen KI selbst verstehen und beherrschen. Nur dann können wir ihre Risiken früh erkennen. Mehrere Bosse großer KI-Firmen haben zuletzt davor gewarnt, dass KI außer Kontrolle geraten könnte. Beim Arktis-Gipfel in Finnland beraten mehrere EU-Staaten darüber, wie Europa künftig mit der Region umgehen soll. Es geht um Sicherheit, Infrastruktur und neue Schifffahrtsrouten. Für die EU geht es darum, wie sie ihre Interessen gegenüber Russland, China und US-Präsident Trump verteidigt. Dazu sagte Kanzler Merz:
4: Wir sind Teil des Nordens. Wir sind Anrainer am Atlantik. Wir sind Anrainer der Ostsee. Und damit sind wir Teil dieses strategisch gefährdeten Teils Europas.
2: Die Bundesanwaltschaft hat eine Berliner Unternehmerin wegen möglicher Spionage für Russland angeklagt. Die 57-Jährige soll einen russischen Geheimdienstoffizier mit Informationen versorgt und ihm Zugang zu Veranstaltungen verschafft haben. Sie sitzt in U-Haft. Tennisprofi Alexander Zverev feiert seinen zweiten Grand-Slam-Titel. Der Hamburger hatte sich im Finale der US Open in New York gegen den Amerikaner Ben Shelton in 4 Sätzen durchgesetzt. Zverev krönt damit das erfolgreichste Jahr seiner Karriere.
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0: All in all, heute recht durchwachsen den ganzen Tag über. Viele Wolken am Himmel, die Sonne zeigt sich eher selten. Immerhin bleibt es dabei größtenteils trocken. Die Höchstwerte liegen heute bei etwa 23 Grad. Aktuell haben wir so eine kleine Regenwolke zwischen Meiningen und Hildburghausen. Hier bei 18 Grad, bei Ihnen in Apolda messen wir 19. Morgen wird es dann ein bisschen schöner. Die Sonne kommt öfter hinter den Wolken vor. Und die Temperaturen, die klettern auf 27 Grad hoch.
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0: Ich hoffe, Sie sind gut in die neue Woche reingestartet. Wünsche Ihnen einen schönen Montag. Ich bringe Sie jetzt hier über die Ziellinie in den Feierabend rein. Wenn Sie frei haben, dann machen Sie sich einfach derweil auf dem Sofa ein bisschen gemütlich. Wenn Sie im Büro, der Werkstatt oder auf Station sind, dann holen Sie sich jetzt erstmal noch einen Kaffee und ich bin dann die kommenden Stunden an Ihrer Seite. Und wissen Sie was? Ich freue mich drauf. So, und da steigen wir jetzt gleich mal ein mit einer 80er-Nummer. Nick Kershaw. Wouldn't it be good? Ja, ist auch so ein bisschen was zum Mitsingen. Und Mitsingen hilft ja auch ganz gut, gerade jetzt so mit dieser immer noch ein bisschen anhaltenden Mittagsmüdigkeit in den Knochen. Viel Spaß Ihnen. Schönen Montag.

0: Ganz ehrlich, heute ist das doch schon wieder dieser klassische deutsche Herbsttag. Rollladen hoch, rausschauen, Rollladen wieder runter und aus Frust weiter schlafen. Grau, regnerisch, bah. Was Sie jetzt brauchen, ist Sonne, Meeresrauschen, Sand zwischen den Zehen und ganz wichtig, ein Cocktail in der Hand. Und das Geld dafür, das gibt's von uns.
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0: Vollkommen richtig gehört. 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
2: 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Nur noch vereinzelte Nachzügler der Ambrosia sind heute in der Luft nachweisbar. Die allergische Belastung ist für die meisten Thüringer kaum noch spürbar. 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

0: schön, oder? Über 12 Millionen verkaufte Platten hat er, ist einer der erfolgreichsten deutschen Künstler und einfach eine absolute Legende und Ikone. Und bei Ihnen, ja, da weckt er mit Sicherheit mehr als 12 Millionen Erinnerungen. Marius Müller-Westernhagen hier bei Landeswelle Thüringen. Staus und Blitzer bei uns immer zuerst, gucken wir gleich mal drauf. Es sind immer noch nicht allzu viele Meldungen, die ich hier habe, das kann ich Ihnen schon mal sagen. Wir hätten die A70 hier bei mir auf dem Zettel stehen, Richtung Schweinfurt. Zwischen Schweinfurt-Berg-Rheinfeld und dem Dreieck Werntal hier ein Dämmwolle-Paket auf der Fahrbahn. Also wenn Sie da langfahren, schön vorsichtig. Ich meine, Sie kennen die Dinger, die sind jetzt nicht gerade klein. Ich glaube, das gefällt Ihrem Auto nicht besonders, wenn Sie da drüber brettern. Gucken wir auf die Blitzer. Habe ich weiterhin nur einen. Der steht in Erfurt-Linderbach auf der Weimarischen Straße stadtauswärts auf Höhe des Globusmarktes. Falls Sie noch irgendwas für mich sehen, Staus, Blitzer, Verkehrsbehinderungen, sagen Sie mir gerne Bescheid. 0800 4x4 110 ist die Nummer. Und ansonsten wünsche ich Ihnen natürlich weiterhin eine gute und ganz, ganz wichtig, vor allem eine sichere Fahrt.
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0: Es ist 14.30 Uhr.
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3: Ich bin Finn Riebesel, Freundlieb. Schönen guten Tag. Tanken ist in Deutschland so teuer wie noch nie. Laut ADAC kostete ein Liter Super E10 am Wochenende im Schnitt 2,27 Euro. Diesel lag bei 2,40 Euro. Ein wichtiger Grund sind die hohen Ölpreise. Durch den Krieg in Nahost fällt ein Teil der Versorgung aus. Herbert Rabel vom Tankstelleninteressenverband rechnet damit, dass die Spritpreise weiter steigen. Er sagte uns:
4: Wer sich die Taschen voll macht, sind die Konzerne. Wir bekommen nach wie vor von den großen Mineralölgesellschaften nur 1 bis 2 Cent pro Verkauf.

0: dem Liter Sprit, egal wie viel es gerade kostet.
1: Bundesdigitalminister Wildberger fordert eine internationale KI-Aufsicht. Darüber will er mit den Big Playern in Sachen KI, also USA und China, sprechen. Wildbergers Botschaft: Wir müssen KI selbst verstehen und beherrschen. Nur dann können wir ihre Risiken früh erkennen. Mehrere Bosse großer KI-Firmen haben zuletzt davor gewarnt, dass KI außer Kontrolle geraten könnte. Beim Arktis-Gipfel in Finnland beraten mehrere EU-Staaten darüber, wie Europa künftig mit der Region umgehen soll. Es geht um Sicherheit, Infrastruktur und neue Schifffahrtsrouten. Für die EU geht es darum, wie sie ihre Interessen gegenüber Russland, China und US-Präsident Trump verteidigt. Dazu sagte Kanzler Merz:
2: Wir sind Teil des Nordens. Wir sind Anrainer am Atlantik. Wir sind Anrainer der Ostsee. Und damit sind wir Teil dieses strategisch gefährdeten Teils Europas.
1: Die Bundesanwaltschaft hat eine Berliner Unternehmerin wegen möglicher Spionage für Russland angeklagt. Die 57-Jährige soll einen russischen Geheimdienstoffizier mit Informationen versorgt und ihm Zugang zu Veranstaltungen verschafft haben. Sie sitzt in U-Haft. Tennisprofi Alexander Zverev feiert seinen zweiten Grand-Slam-Titel. Der Hamburger hatte sich im Finale der US Open in New York gegen den Amerikaner Ben Shelton in 4 Sätzen durchgesetzt. Zverev krönt damit das erfolgreichste Jahr seiner Karriere.
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4: Ja, eher durchwachsen heute den Tag über, was sich da am Himmel so abspielt. Wir haben relativ viele Wolken. Hin und wieder kommt mal so ein bisschen die Sonne durch. Die Wolken behalten aber trotzdem die Oberhand immerhin. Und das ist die gute Nachricht, bleibt größtenteils trocken heute. Die Höchstwerte liegen bei 23 Grad. Aktuell sind wir in Weißensee bei 21, in Gera bei 20 Grad. Morgen wird es dann ein bisschen schöner als heute. Heißt, die Sonne kommt deutlich öfter hinter den Wolken vor. Und die Temperaturen, die klettern auch noch mal ein Stückchen nach oben auf bis zu 27 Grad.
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0: Also ich muss ehrlicherweise zugeben, ne, heute Morgen nach dem Aufstehen stand ich erstmal noch ein bisschen mit Kaffee in der Hand am Fenster, hab so rausgeschaut und dabei beschlossen, dass ich ganz, ganz dringend Urlaub in der Sonne brauche. Landeswelle Thüringen hier, einen wunderschönen Montag wünsche ich Ihnen. Kommen Sie erstmal gut durch den Wochenstart durch. Und ganz ehrlich, Ihnen ging es da heute Morgen vielleicht ganz ähnlich wie mir. Ich muss auch ehrlicherweise sagen, ich habe keine Ahnung, wohin es sich jetzt zu dieser Jahreszeit besonders lohnt, was das Reisen angeht. Und genau deswegen habe ich mir mal ein bisschen Unterstützung geholt. Katrin Taubert vom Reisebüro Wache in Erfurt. Wo geht's denn jetzt im Herbst hin am besten?
1: Also für den Herbst haben wir wie immer Anfragen für Griechenland, für die Türkei, weil das einfach vom Wetter her in der Regel noch sehr gut passt, dass die Kunden nochmal Sonne tanken können, bevor dann das graue Wetter anfängt. Und im November geht es dann auch langsam mit den Fernreisen los. Das wäre dann in Richtung Karibik oder auch Asien, wo der Trend auch weiterhin hingeht.
0: Oh, toll. Ich sag's Ihnen, ich sehe mich jetzt schon am Strand liegen. Ne? Schön kaltes Getränk in der Hand. Sand zwischen den Zehen und einfach ein bisschen die Sonne genießen. Vielen Dank, Katrin Taubert. Und wenn es bei Ihnen nochmal in Urlaub geht jetzt im Herbst, dann wünsche ich Ihnen dabei natürlich ganz, ganz viel Spaß.
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0: Lady Gaga hier bei Landeswelle Thüringen. Paparazzi, einer ihrer ganz, ganz frühen Hits, und Mother Monster, wie sie sich ja gerne nennt, gibt's tatsächlich News. Und zwar ist sie Mutter geworden. Wollte das schon ganz lang? Jetzt hat's geklappt. Von mir an der Stelle herzlichen Glückwunsch. Staus und Blitzer bei uns immer zuerst. Wir gucken drauf. Es bleibt dabei, dass ich nicht sonderlich viele Meldungen für Sie habe. Aktuell A70 Richtung Schweinfurt. Zwischen Schweinfurt-Berg-Rheinfeld und dem Dreieck Werntal ein Dämmwolke-Paket auf der Fahrbahn. Vorsicht, tut Ihrem Auto nicht gut, wenn Sie da drüber fahren wollen. A71 Richtung Sangerhausen. Zwischen dem Dreieck Suhl und Suhl-Zellermelis ein kaputter LKW im Tunnel. Und dann sind wir auch schon bei unseren Blitzern. Da habe ich einen auf der A71 Richtung Erfurt, steht vor dem Tunnel Bergbock, gerade ganz frisch reingekommen. Danke an Tilo fürs Durchmelden. Einer steht in Erfurt-Linderbach auf der Weimarischen Straße, stadtauswärts auf Höhe des Globusmarkts. Und dann habe ich noch einen in Rudolstadt, der steht stadteinwärts auf der Talstraße. Falls Sie noch welche sehen für mich, Stausblitzer, Verkehrsbehinderungen, völlig egal, sagen Sie Bescheid. 0800 4x4 110 ist die Nummer. 15 Uhr ist es.
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2: Ich bin Finn Riebesel-Freundlieb. Schönen guten

0: Tag. Autofahrer müssen sich wohl auf noch höhere Spritpreise einstellen. Super E10 kostete laut ADAC gestern im Schnitt 2,27 Euro. So viel wie noch nie. Diesel lag bei 2,40 Euro. Preistreiber sind vor allem die hohen Rohölpreise. Die steigen wegen der blockierten Straße von Hormuz und Problemen auf wichtigen Transportwegen. Der Tankstelleninteressenverband geht deshalb davon aus, dass Benzin und Diesel noch teurer werden. Rainer Pregler vom ADAC fordert:
1: Wir brauchen ganz eindeutig mehr Transparenz bei der Preisbildung, einen wachsamen Blick des Bundeskartellamtes. Und wenn sich dort zeigt, dass Kosten und Verkaufspreise so auseinanderlaufen, wie wir das gerade spüren, dann muss der Wettbewerb konsequenter kontrolliert werden.
0: Sachsen ist bei der Bildung weiter deutschlandweit auf Platz 1. Laut aktuellem Bildungsmonitor hat das Bundesland etwa die beste Schulqualität. Auf den Plätzen dahinter landen Bayern und Hamburg. Aber insgesamt sinkt das Bildungsniveau in allen Bundesländern. Laut Bundesbildungsministerin Prien ist die Bildung aber ein wichtiger Faktor für Deutschlands Wirtschaftskraft.
2: Die Sachverständigen, die die Bundesregierung in wirtschaftlichen Fragen beraten, sagen ja ganz klar, Bildung ist das Asset, mit dem das Potenzialwachstum am stärksten gesteigert werden kann. Und deshalb ist es auch nicht nur eine Frage, bei der wir Bildungspolitiker gefragt sind, sondern das ist eine Frage, die jeden, der an der Entwicklung unseres Landes interessiert ist, massiv interessieren muss.
0: Bundesdigitalminister Wildberger fordert eine internationale KI-Aufsicht. Darüber will er mit den Big Playern in Sachen KI, also USA und China, sprechen. Wildberger setzt mit Blick auf KI auf Weiterentwicklung, aber mehr Kontrolle. Zuvor hatten KI-Chefs vor einem möglichen Kontrollverlust gewarnt. Immer weniger Menschen in Deutschland leben in den eigenen vier Wänden. Laut einer Studie des Pestel-Instituts für die Augsburger Allgemeine leben 43,5% der Haushalte in einer eigenen Wohnung oder Haus, so wenig wie seit 20 Jahren nicht mehr. Hauptgründe sind hohe Baukosten.
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4: Mit Michael Schemat. In Gotha ist ein 14-Jähriger auf einem E-Scooter vor der Polizei geflüchtet. Die Beamten, die wollten ihn gestern Abend kontrollieren. Der Jugendliche allerdings gab Gas, fuhr über eine rote Ampel und stieß im Bereich Friemarer Straße, Oststraße mit zwei Personen zusammen. Kurz darauf konnte die Polizei ihn stoppen. Der E-Scooter war nicht versichert und offenbar manipuliert. Die Polizei sucht jetzt die beiden Personen, mit denen der 14-Jährige zusammengestoßen ist. Ebenfalls in Gotha ist ein 18-Jähriger mit seinem Moped auf der Ichtershäuser Straße gestürzt. An einer Ampel musste er abbremsen, kam auf der regennassen Fahrbahn ins Rutschen und verletzte sich leicht. Und in Erfurt war ein 52-Jähriger mit mehr als einem Promille unterwegs. Zeugen beobachteten, wie er im Norden der Stadt zwei rote Ampeln überfuhr. Beim Einparken krachte er dann noch gegen einen Lichtmast und ein Firmenschild. Die Polizei stellte Führerschein und Autoschlüssel sicher. Gegen den Mann wird jetzt ermittelt. 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
5: Immer noch bzw. weiterhin relativ durchwachsen das Wetter hier bei uns im Freistaat. Viele dicke Wolken, die Sonne zeigt sich nur ganz, ganz selten. Immerhin ist es größtenteils trocken, das Ganze bei bis zu 23 Grad. Größtenteils betone ich bei dem Trocken so besonders, weil es aktuell im Süden des Freistaats ein bisschen regnet. Ziehen so ein paar Regenwolken aus Richtung Bayern drüber. In Hildburghausen brauchen sie aktuell zum Beispiel einen Schirm. Morgen wird es dann noch ein bisschen schöner. Die Sonne kommt öfter hinter den Wolken vor und die Temperaturen, die klettern noch mal ein bisschen auf, dann bis zu 27 Grad.
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5: Schönen Montagnachmittag Ihnen. So, geht ja heute den ganzen Tag bei uns schon ums Thema Reisen, Urlaub und so weiter und so fort. Deswegen machen wir jetzt mal zusammen auch eine kleine Reise, sogar eine doppelte, wenn Sie so wollen. Einmal geht es nämlich zurück in die Vergangenheit, ins Jahr 1984 und außerdem geht es gleichzeitig nach Bangkok, wenn auch nur für eine Nacht, One Night in Bangkok. Murray Head habe ich gleich für Sie. Davor steigen wir jetzt erstmal noch kurz ein mit Sophie B. Hawkins. Ganz tolle Nummer, auch perfekt für das Herbstwetter.

0: gesagt, aufgepasst, mitgemacht. Wir machen jetzt mal ein bisschen Arbeitsteilung hier. Landeswelle Thüringen, schöne Grüße nach Suhl, Gera oder auch nach Erfurt. Sie gehen bitte an Ihren Kleiderschrank und suchen sich da Ihr schickstes Outfit raus. Und von mir gibt's zu dem Outfit den passenden Anlass.
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0: Die Sugar Babes hier bei Landeswelle Thüringen. Einen wunderschönen Montag wünsche ich Ihnen. Bitte genießen Sie den Nachmittag. Staus und Blitzer bei uns immer zuerst. Wir gucken auf die A9 Richtung Berlin. Zwischen Gefrees und Münchberg Süd befindet sich ein Hindernis auf der Fahrbahn. Es ist ein Reh, das dazwischen Leitplanken und dem Wildzaun liegt. Dann habe ich die A71 Richtung Sangerhausen zwischen dem Dreieck Suhl und Suhl-Zellermelis. Hier steht ein kaputter LKW im Tunnel. Und dann noch eine Meldung von der B247 in Gotha auf der Langensalzer Straße auf Höhe Buffleberstraße. Hier hat es einen Unfall mit einem Fußgänger gegeben, deswegen ist das da gesperrt. Gucken wir auf die Blitzer. Habe ich aktuell 3 Stück für Sie. Einer steht auf der A71 Richtung Erfurt vor dem Tunnel Bergbock. Danke an Thilo fürs Durchgeben. Einen habe ich in Erfurt-Linderbach auf der Weimarischen Straße statt auswärts auf Höhe des Globus-Supermarkts. Und dann habe ich noch einen in Rudolstadt auf der Talstraße statt einwärts. Falls Sie noch irgendwas für mich sehen, Staus, Blitzer, Verkehrsbehinderung, sagen Sie gerne Bescheid. 0800 4x4 110 ist die Nummer.
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0: 15.30 Uhr.
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2: Ich bin Finn Riebesel-Freundlieb. Schönen guten Tag. Autofahrer müssen sich wohl auf noch höhere Spritpreise einstellen. Super E10 kostete laut ADAC gestern im Schnitt 2,27 Euro, so viel wie noch nie. Diesel lag bei 2,40 Euro. Preistreiber sind vor allem die hohen Rohölpreise. Die steigen wegen der blockierten Straße von Hormuz und Problemen auf wichtigen Transportwegen. Der Tankstelleninteressenverband geht deshalb davon aus, dass Benzin und Diesel noch teurer werden. Rainer Pregler vom ADAC fordert:
3: Wir brauchen ganz eindeutig mehr Transparenz bei der Preisbildung.

0: einen wachsamen Blick des Bundeskartellamtes. Und wenn sich dort zeigt, dass Kosten und Verkaufspreise so auseinanderlaufen, wie wir das gerade spüren, dann muss der Wettbewerb konsequenter kontrolliert werden.
1: Sachsen ist bei der Bildung weiter deutschlandweit auf Platz 1. Laut aktuellem Bildungsmonitor hat das Bundesland etwa die beste Schulqualität. Auf den Plätzen dahinter landen Bayern und Hamburg. Aber insgesamt sinkt das Bildungsniveau in allen Bundesländern. Laut Bundesbildungsministerin Prien ist die Bildung aber ein wichtiger Faktor für Deutschlands Wirtschaftskraft.
2: Die Sachverständigen, die die Bundesregierung in wirtschaftlichen Fragen beraten, sagen ja ganz klar, Bildung ist das Asset, mit dem das Potenzialwachstum am stärksten gesteigert werden kann. Und deshalb ist es auch nicht nur eine Frage, bei der wir Bildungspolitiker gefragt sind, sondern das ist eine Frage, die jeden, der an der Entwicklung unseres Landes interessiert ist, massiv interessieren muss.
1: Bundesdigitalminister Wildberger fordert eine internationale KI-Aufsicht. Darüber will er mit den Big Playern in Sachen KI, also USA und China, sprechen. Wildberger setzt mit Blick auf KI auf Weiterentwicklung, aber mehr Kontrolle. Zuvor hatten KI-Chefs vor einem möglichen Kontrollverlust gewarnt. Immer weniger Menschen in Deutschland leben in den eigenen vier Wänden. Laut einer Studie des Pestel-Instituts für die Augsburger Allgemeine leben 43,5% der Haushalte in einer eigenen Wohnung oder Haus, so wenig wie seit 20 Jahren nicht mehr. Hauptgründe sind hohe Baukosten.
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4: Ich bin Jasmin Kleinichen, schönen guten Tag. Auch ohne Winterwetter geht's in Ilmenau bald wieder los mit runden Zielen auf dem Eis. Denn in der Eishalle haben die Vorbereitungen für die kommende Saison begonnen, meldet die Stadt. Demnach sind auf dem Boden schon frische Spielfeldmarkierungen aufgebracht worden. Außerdem wurde auch schon mit dem Vereisen der Eisfläche begonnen. Startschuss für die Eishalle ist dann am 3. Oktober. Etwas früher geht schon in der Schwimmhalle direkt nebenan los. Nach den letzten Vorbereitungen in dieser Woche soll sie am Samstag wieder an den Start gehen. Ein Zug macht mehrere Weltkulturerbestätten ab sofort auch auf der Schiene sichtbar. Denn ein Zug der Linie RB20 fährt seit heute offiziell unter dem Namen UNESCO-Weltkulturerbe. Dafür wurde er am Vormittag in Eisenach offiziell auf diesen Namen getauft. Hintergrund: Die Strecke verbindet gleich 5 bedeutende Kulturorte. Die Wartburg, das jüdisch-mittelalterliche Erbe in Erfurt, das klassische Weimar, das Bauhaus und den Naumburger Dom. Sie alle sind auch außen als Motive auf dem Zug zu sehen.
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5: Ja, es ist eher durchwachsen heute hier bei uns im Freistaat. Die Sonne zeigt sich zwar hin und wieder mal, aber größtenteils regieren dann doch die Wolken da oben am Himmel. Immerhin ist es größtenteils trocken, das ist so ein bisschen die gute Nachricht des Tages. Die Höchstwerte heute bei 23 Grad, also ja, auch nicht besonders warm, aber auch nicht besonders kalt. Auch wieder so ein Mittelding, und im Süden des Freistaats haben wir aktuell ein bisschen Regen. Zum Beispiel brauchen Sie in Hildburghausen im Moment einen Schirm. Morgen wird es ein bisschen schöner als heute. Die Sonne kommt öfter vor und die Temperaturen, die klettern ein ganz ordentliches Stückchen auf 27 Grad.
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5: Unter ihnen Sand, vor ihnen die endlose Weite des Meeres, in ihrer Hand ein kühles Getränk, Aquarius, San Miguel oder einfach ein eiskaltes Wasser. Urlaub! Und wenn Sie jetzt denken, boah, das wäre mal wieder an der Zeit, ne? Einfach mal schön die Seele baumeln lassen. Noch vor 4 habe ich Ihnen einen kleinen Geheimtipp von einer Reiseexpertin. Nehmen Sie das entweder als Anregung für Ihren nächsten Urlaub oder einfach, ja, dass Sie sich mal für so ein paar kleine Minuten aus dem Büro genau dahin träumen. Und bis es soweit ist, habe ich wunderbar passende Musik zum heutigen Tag. Die Bengals schauen vorbei. Manic Monday. Ja, genau so schaut's aus. Ich wünsche Ihnen einen wunderschönen Montag. Genießen Sie den Nachmittag. Mein Name ist Patrick Rebin.

0: So, Sie genießen jetzt mal bitte schön Ihren Montag. Und ganz ehrlich, gibt's was Besseres, als in die neue Woche zu starten und sich mal richtig schön in den Urlaub zu träumen. Genau das machen wir heute hier bei Landeswelle Thüringen mal so ein bisschen. Und ich muss ja ehrlicherweise sagen, ich liebe Mallorca. Gut, ich habe da auch 2,5 Jahre gelebt. Ich kann aber auch verstehen, wenn die Lieblingsinsel der Deutschen Ihnen zu voll und ein bisschen zu überlaufen ist. Genau darüber haben wir mit Katrin Taubert vom Reisebüro Wache in Erfurt gesprochen. Mallorca ist mir zu voll. Trotzdem habe ich Lust auf Mittelmeer. Ich habe Lust auf ein bisschen Strand, auf wunderschöne Natur. Sagen Sie mal, haben Sie da einen Tipp für mich oder so?
1: Also meiner Meinung nach wird unterschätzt die wunderschöne Insel Menorca. Ist die kleine Schwester von Mallorca, mindestens genauso schön, aber nicht so überlaufen. Und für nächstes Jahr werden sogar wieder 2 Termine direkt ab Erfurt angeboten. Und die waren gut gefragt, die Flüge in diesem Jahr. Deswegen, da lohnt sich auf jeden Fall schnell sein.
0: So, die kleine Schwester von Mallorca trifft's ganz gut an der Stelle. Bei Menorca ist auch eine wirklich, wirklich wunderschöne Insel. Vielleicht ja mal was zum Entdecken für Sie, wenn Sie da noch nie waren. Und wenn Sie schon da sind, kleiner Tipp von mir, dann sollten Sie unbedingt mal den Queso Mahon probieren. Ist ganz, ganz lecker. Wirklich, können Sie entweder roh essen oder aufs Brot, wie es Ihnen besser schmeckt.
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0: Absolut klassisch für die 90er, die Nummer. Ey, war das eine wilde Zeit damals, ne? Volle Diskos und meist irgendwie mit dabei. Eurodance Music, die kam häufig aus England oder auch den USA, aber eben nicht immer. Hier zum Beispiel Real McCoy aus Deutschland. Olaf Jeglitzer war da so über die Jahre die treibende Kraft dahinter. Schönen Montag Ihnen. Vielleicht mit ein paar Erinnerungen zurück in die 90er Jahre. Jetzt richten wir erstmal den Blick nach vorn und zwar in Richtung des Verkehrs und der Straßen. Staus und Blitzer bei uns immer zuerst A4 Richtung Frankfurt. Zwischen Hermsdorf Ost und dem Hermsdorfer Kreuz. Vorsicht, hier liegen Metallteile auf der Fahrbahn. Dann habe ich die A9 Richtung Berlin zwischen Hof West und dem Dreieck Bayerisches Vogtland. Hier sind Reifenteile auf der Fahrbahn. Ich habe eine Meldung von der A70 Richtung Schweinfurt zwischen Schweinfurt, Berg Rheinfeld und dem Dreieck Werntal. Hier liegt ein Dämmwolle-Paket auf der Fahrbahn und dann noch eine Meldung von der A71 Richtung Sangerhausen zwischen dem Dreieck Suhl und Suhl-Zellermelis. Ein kaputter LKW im Tunnel. Wir gucken auf die Blitzer. Habe ich aktuell 3 Stück für Sie. Einmal auf der A71 Richtung Erfurt, direkt vor dem Tunnel Bergbock. Danke an Thilo fürs Melden. Dann habe ich noch einen Blitzer in Erfurt-Linderbach. Der steht auf der Weimarischen Straße stadtauswärts auf Höhe des Globusmarktes da. Und dann habe ich noch einen in Rudolstadt, steht auf der Talstraße, wenn Sie stadteinwärts unterwegs sind. Falls Sie noch irgendwas sehen für mich, Stausblitzer, Verkehrsbehinderungen 0800 4x4 110, sagen Sie mir gerne Bescheid. Und ansonsten wünsche ich Ihnen eine gute und natürlich vor allem eine sichere Fahrt.
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0: Es ist 3:30. Nee, kurz vor 4,
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0: pardon.
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2: Ich bin Finn Riebesel, Freundlieb. Schönen guten Tag. Autofahrer dürften es an der Zapfsäule schon gemerkt haben. Tanken ist in Deutschland so teuer wie noch nie. Der Liter Super E5 kostet an manchen Tankstellen 2,46 €. Diese lag bei fast 2,60 €. Mehr von Dirk Justus.
3: Ein wichtiger Grund sind die hohen Ölpreise. Durch den Krieg in Nahost fällt ein Teil der Versorgung aus. So greift der Iran regelmäßig Ölpipelines oder Raffinerien in den mit den USA verbündeten Golfstaaten an. Dazu kommt, wichtige Transportwege wie die Straße von Hormuz sind blockiert oder nur eingeschränkt nutzbar. Das macht Öl knapper und treibt die Preise weiter nach oben. Ein Fass der Nordseesorte Brent kostet inzwischen mehr als 107 $.
2: Sachsen bleibt beim Thema Bildung weiter Spitze, vor Bayern und Hamburg. Der Freistaat etwa ist top bei Schulqualität und Forschung, heißt es im aktuellen Bildungsmonitor. Schlusslicht in dem Ranking ist erneut Bremen. Insgesamt sinkt aber das Bildungsniveau in allen Bundesländern. Laut Bundesbildungsministerin Prien muss da mehr getan werden.
4: Es geht nicht darum, einfach nur Geld ins Bildungssystem zu packen. Sie müssen das Richtige machen. Und deshalb geht es um mehr als nur um mehr Geld. Darum geht es natürlich auch immer und mehr Ressourcen. Klammer auf, in Zeiten, in denen die Ressourcen knapp sind, und zwar übrigens nicht nur die Ressource Geld, sondern auch die Ressource Personal. Und deshalb ist das Ganze auch

0: so anspruchsvoll.
1: Bundesdigitalminister Wildberger fordert eine internationale KI-Aufsicht. Darüber will er mit den Big Playern in Sachen KI, also USA und China, sprechen. Wildbergers Botschaft: Wir müssen KI selbst verstehen und beherrschen. Nur dann können wir ihre Risiken früh erkennen. Mehrere Bosse großer KI-Firmen haben zuletzt davor gewarnt, dass KI außer Kontrolle geraten könnte. Europa will die Arktis stärker in seine Sicherheitspläne einbinden. Beim EU-Gipfel in Finnland ging es vor allem um Schutz vor Russland. Geplant sind eine europäische Eismeerflotte und besser geschützte Unterseekabel. Kanzler Merz kündigte an, dass auch Deutschland dafür mehr Verantwortung übernehmen will. Deutschland und Ungarn wollen wieder näher zusammenrücken. Bundesaußenminister Wadefuhl ist heute dafür in Budapest und trifft unter anderem Präsident Baca. Nach dem Regierungswechsel in Ungarn soll der Kontakt zwischen Berlin und Budapest wieder besser laufen.
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3: Mehr als 150 Absolventen der Industrie- und Handelskammer Erfurt können sich über den Thüringer Meisterbonus freuen. Laut Mitteilung der Kammer haben sie alle neben dem Beruf Weiterbildungen für die sogenannte höhere Berufsbildung erfolgreich abgeschlossen. Als Anerkennung gibt es 2.000 Euro vom Wirtschaftsministerium. Der Meisterbonus wird seit 3 Jahren vom Freistaat ausgezahlt. Zu Beginn des Jahres wurde er verdoppelt. Er soll einen Anreiz für die eigene berufliche Weiterentwicklung bieten. Und weitere Wirtschaftsnachrichten gibt's auf landeswelle.de.
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4: Eher durchwachsen, viele Wolken, wenig Sonne, immerhin bleibt es trocken. Aktuell messen wir in Dingelstädt bei Ihnen 18 Grad, in Schmalkalden 19. Morgen wird es ein bisschen schöner als heute. Die Sonne kommt öfter hinter den Wolken vor und die Temperaturen klettern im Tagesausblick auf 27 Grad.
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4: Montag ist, langsam könnte auch mal der Feierabend kommen, oder? Vielleicht steckt Ihnen das Wochenende auch noch ein bisschen in den Knochen. Ich meine, hey, das kennen wir doch alle, ja, am Ende sitzt man doch länger als gedacht und Montagmorgen gibt's dann die Quittung in Form von tiefen Augenringen und dem Gähnen als ständigem Begleiter. Lassen Sie sich nicht unterkriegen, sind ja schon auf dem Weg Richtung Feierabend und genau den gehen wir jetzt auch gemeinsam weiter. 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

Sie kennen doch bestimmt noch so alte Cartoons, so Trickfilme, in denen elektronische Geräte wie zum Beispiel Fernseher betrieben werden, in dem Menschen auf dem Fahrrad sitzen und strampeln. Landeswelle Thüringen hier, na, macht's da schon Klick bei Ihnen? Und genau das machen Sie heute Abend in Eisenach auch. Das Erfurter Fahrradkino macht heute mal einen Ausflug dahin und Sie sind mit freiem Eintritt mit dabei. Sie sitzen dann da, schauen gemütlich den Film und währenddessen treten Freiwillige in die Pedale, um so den Projektor in Gang zu halten. Und falls Sie selbst keine Lust mehr auf Rumsitzen haben, dann übernehmen Sie einfach mal das Strampeln. 19 Uhr geht's los, das Ganze im Innenhof des Martin-Luther-Gymnasiums. Und der Film, der da gezeigt wird, der passt natürlich auch ganz wunderbar zum Thema des Abends. Cycling Cities, so heißt der, ist eine Dokumentation. Und zwar über die schönsten Fahrradstädte Europas. Das heißt, mit ein bisschen Vorstellungskraft

0: rampeln Sie da heute Abend nicht etwa in Eisenach, sondern zum Beispiel in Amsterdam oder in Paris.
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0: schön. Einer der ganz, ganz großen Neudeutsche Welle-Klassiker. Peter Schelling, Major Tom hier bei Landeswelle. Schönen Montag Ihnen. Staus und Blitzer bei uns immer zuerst. Wir schweben so durch die Verkehrsmeldungen durch hier bei mir. A4 Richtung Frankfurt habe ich was. Zwischen Hermsdorf Ost und dem Hermsdorfer Kreuz. Vorsicht, hier liegt ein Metallteil auf der Fahrbahn. Dann habe ich noch eine Meldung von der A71 Richtung Sangerhausen. Zwischen dem Dreieck Suhl und Suhl-Zellermelis. Hier steht ein kaputter LKW im Tunnel. Das war's auch schon mit Vorsichtsmeldungen. Jetzt kümmern wir uns noch kurz um die Blitzer. Habe ich weiterhin drei Stück für Sie. Einen auf der A71 Richtung Sangerhausen vor dem Tunnel Bergbock. Vielen Dank an Thilo fürs Melden. Dann habe ich noch einen in Erfurt auf der Kranichfelder Straße, wenn Sie stadtauswärts unterwegs sind. Und dann noch einen in Rudolstadt auf der Talstraße. Stadteinwärts wird hier geblitzt. Falls Sie noch irgendwas sehen, Staus, Blitzer, Verkehrsbehinderungen, sagen Sie gerne Bescheid. 0800 4x4 110 ist die Nummer dafür. Ansonsten wünsche ich eine gute und vor allem eine sichere Fahrt. Es ist 16.30 Uhr.
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2: Ich bin Finn Riebesel-Freundlieb. Schönen guten Tag. Autofahrer dürften es an der Zapfsäule schon gemerkt haben. Tanken ist in Deutschland so teuer wie noch nie. Der Liter Super E5 kostet an manchen Tankstellen 2,46 Euro. Diese lag bei fast 2,60 Euro. Mehr von Dirk Justus.
3: Ein wichtiger Grund sind die hohen Ölpreise. Durch den Krieg in Nahost fällt ein Teil der Versorgung aus. So greift der Iran regelmäßig Ölpipelines oder Raffinerien in den mit den USA verbündeten Golfstaaten an. Dazu kommt, wichtige Transportwege wie die Straße von Hormuz sind blockiert oder nur eingeschränkt nutzbar. Das macht Öl knapper und treibt die Preise weiter nach oben. Ein Fass der Nordseesorte Brent kostet inzwischen mehr als 107 Dollar.
2: Sachsen bleibt beim Thema Bildung weiter Spitze, vor Bayern und Hamburg. Der Freistaat etwa ist top bei Schulqualität und Forschung, heißt es im aktuellen Bildungsmonitor. Schlusslicht in dem Ranking ist erneut Bremen. Insgesamt sinkt aber das Bildungsniveau in allen Bundesländern. Laut Bundesbildungsministerin Prien muss da mehr getan werden.
4: Es geht nicht darum, einfach nur Geld ins Bildungssystem zu packen. Sie müssen das Richtige machen. Und deshalb geht es um mehr als nur um mehr Geld. Darum geht es natürlich auch immer und mehr Ressourcen. Klammer auf, in Zeiten, in denen die Ressourcen knapp sind, und zwar übrigens nicht nur die Ressource Geld, sondern auch die Ressource Personal. Und deshalb ist das Ganze auch so anspruchsvoll.
2: Bundesdigitalminister Wildberger fordert eine internationale KI-Aufsicht. Darüber will er mit den Big Playern in Sachen KI, also USA und China, sprechen. Wildbergers Botschaft: Wir müssen KI selbst verstehen und beherrschen. Nur dann können wir ihre Risiken früh erkennen. Mehrere Bosse großer KI-Firmen haben zuletzt davor gewarnt, dass KI außer Kontrolle geraten könnte. Europa will die Arktis stärker in seine Sicherheit

0: Sicherheitspläne einbinden. Beim EU-Gipfel in Finnland ging es vor allem um Schutz vor Russland. Geplant sind eine europäische Eismeerflotte und besser geschützte Unterseekabel. Kanzler Merz kündigte an, dass auch Deutschland dafür mehr Verantwortung übernehmen will. Deutschland und Ungarn wollen wieder näher zusammenrücken. Bundesaußenminister Wadephul ist heute dafür in Budapest und trifft unter anderem Präsident Bakker. Nach dem Regierungswechsel in Ungarn soll der Kontakt zwischen Berlin und Budapest wieder besser laufen.
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2: Ich bin Jasmin Kleinichen. Schönen guten Tag. Innerhalb 24 Stunden hat es bei einer Winden im Ilm-Kreis gleich zwei schwere Unfälle gegeben. Schon am Freitagnachmittag war ein Autofahrer auf der B90N von der Fahrbahn abgekommen. Sein Auto hob an einer Böschung ab und flog bis zu 70 Meter durch die Luft. Der Mann wurde dabei herausgeschleudert, er kam mit lebensbedrohlichen Verletzungen per Rettungshubschrauber ins Krankenhaus. Und am Samstagnachmittag hat dann ein Autofahrer einen Kleinbus auf der Bundesstraße übersehen. Es kam zum Crash. Dabei wurde der Fahrer schwer verletzt und drei Insassen im Bus leicht. In Sonneborn bei Gotha wurde am Wochenende der deutsche Meister im Schafehüten gekürt. Und der kommt aus Thüringen. Gewonnen hat Mario Scheffel aus Heigendorf im Kyffhäuserkreis, unterstützt von seinen beiden Hütehunden Jupp und Blitz. Zu den Aufgaben gehörte es, eine Herde gezielt durch einen Pferch zu treiben und wieder heraus, sowie sie sicher durch eine enge Passage zu lotsen. Noch vor einem Monat war beim Thüringer Schäfertag nur Platz 2 für ihn drin.
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3: Generell heute recht durchwachsen, viele dicke Wolken, die Sonne, die zeigt sich nur selten. Die Höchstwerte liegen bei 23 Grad. Aktuell messen wir in Ebeleben zum Beispiel 20. Morgen wird es ein bisschen schöner. Die Sonne kommt öfter hinter den Wolken vor und die Temperaturen klettern auf 27 Grad. Außerdem bleibt es trocken.
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0: Ganz ehrlich, es gibt so Lieder, ja, bei denen hören sie wirklich nur einen Ton, einen einzigen Akkord und bekommen direkt Gänsehaut von oben bis unten, weil sie ganz genau wissen, was jetzt kommt. Landeswelle Thüringen hier, wunderschönen Montag Ihnen und ich hoffe, Sie sind genau jetzt bereit für diese Gänsehaut. Schauen Sie mal auf Ihre Arme. Ist es schon soweit? Also ehrlicherweise bei mir auf jeden Fall. Passt ja auch ganz gut zum Wetter heute. When the rain begins to fall. Wunderschöne Nummer. Pia Sedora, Jermaine Jackson. Und genau den Song habe ich gleich noch vor fünf für Sie drin.
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0: Seit den 80er Jahren machen die schon zusammen Musik, die Goo Goo Dolls hier bei Landeswelle Thüringen. Give a little bit, schönen Montagnachmittag. Staus und Blitzer bei uns immer zuerst. Wir gucken auf die A9 Richtung München zwischen Eisenberg und Bad Klosterlausnitz. Eine ungesicherte Unfallstelle auf der linken Spur und dazu auch noch Personen auf der Fahrbahn. Dann habe ich die A71 Richtung Sangerhausen zwischen dem Dreieck Suhl und Suhl-Zellameles. Hier steht ein kaputter LKW im Tunnel. Ebenfalls vorsichtig fahren. Blitzer habe ich natürlich auch welche. Die stehen aktuell in Erfurt auf der Kranichfelder Straße, wenn sie stadtauswärts unterwegs sind. Außerdem habe ich einen in Isserstedt, wenn sie Richtung Jena fahren. 30 sind hier erlaubt. Und dann habe ich noch einen in Rudolstadt auf der Talstraße, wenn sie stadteinwärts unterwegs sind. Falls Sie noch irgendwas für mich sehen, Staus, Blitzer, Verkehrsbehinderung, sagen Sie gerne kurz Bescheid. Die Nummer dafür ist die 0800 4x4 110. Das Ganze entweder per Anruf oder per WhatsApp. Und ansonsten wünsche ich Ihnen natürlich immer eine gute und eine sichere Fahrt. 17 Uhr ist es.
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2: Ich bin Finn Riebesel, Freundlieb. Schönen guten Tag. Tanken bleibt in Deutschland extrem teuer. Super E5 kostet an manchen Tankstellen 2,46 Euro, so viel wie noch nie. Diese lag bei fast 2,60 Euro. Hauptgrund sind gestiegene Rohölpreise wegen der blockierten Straße von Hormuz und der angespannten Lage an weiteren wichtigen Öltransportwegen. An den Tankstellen müssen sich die Mitarbeiter mitunter was anhören. Herbert Rabel vom Tankstelleninteressenverband sagte uns:
3: Die Leute ärgern sich nach wie vor, laden den Ärger auch bei uns ab, aber wissen in der Zwischenzeit fast alle, dass wir kleinen Tankstellenbetreiber an diesen Preisentwicklungen überhaupt nichts dafür können.
2: Städte und Gemeinden sollen auf Krisen und Angriffe besser vorbereitet werden. Bundesinnenminister Dobrindt kündigt dafür einen 10-Milliarden-Euro-Pakt an. Dirk Justus mit den Einzelheiten.
4: Das Geld soll vor allem in Technik, Ausbildung und bessere Zusammenarbeit fließen. Mit dem Geld sollten diejenigen ausgestattet und gestärkt werden, die bei einer zivilen Verteidigung vor Ort tätig werden, erklärte der CSU-Politiker. Es gehe auch um eine gut abgestimmte Planung von Einsätzen. Klassische Bunker hält Dobrindt dagegen für überholt. Das würde zu viel Geld kosten.
2: Sachsen ist bei der Bildung weiter deutschlandweit auf Platz 1. Laut aktuellem Bildungsmonitor hat das Bundesland etwa die beste Schulqualität. Auch die Hochschulen schneiden top ab. Auf den Plätzen dahinter landen Bayern und Hamburg, Schlusslicht ist Bremen. Die Bundesanwaltschaft hat eine Berliner Unternehmerin wegen möglicher Spionage für Russland angeklagt. Die 57-Jährige soll einen russischen Geheimdienstoffizier mit Informationen versorgt und ihm Zugang zu Veranstaltungen verschafft haben. Sie sitzt in U-Haft. Immer weniger Menschen in Deutschland leben in den eigenen vier Wänden. Laut einer Studie des Pestel-Instituts für die Augsburger Allgemeine leben 43,5

0: 5% der Haushalte in einer eigenen Wohnung oder Haus, so wenig wie seit 20 Jahren nicht mehr. Hauptgründe sind hohe Baukosten.
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2: Viele Wolken am Himmel, wenig Sonne zu sehen. Der blaue Himmel bleibt auch erstmal versteckt. Immerhin größtenteils trocken heute den Tag über mit Höchstwerten bei 23 Grad. Aktuell regnet es nirgendwo, habe ich ganz frisch nachgeschaut. Wir messen in Schmölln aktuell 21 Grad. In Kaltennordheim sind wir bei 19 Grad. Morgen wird es noch ein bisschen schöner wie heute. Die Sonne, die kommt deutlich öfter hinter den Wolken vor. Und die Temperaturen, die klettern auch noch ein Stückchen auf bis zu 27 Grad.
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2: Herzlichen Glückwunsch nach New York an der Stelle. Zverev, gestern die US Open gewonnen. Auch in Thüringen wurde am Wochenende wieder gejubelt, was das Zeug hält in vielen Sportarten. Ja, es war ein ganz schön sportliches Wochenende hier bei uns. Und Sie wissen, nach dem Sport ist vor dem Sport. Die nächsten Spiele und Events, die stehen schon an. Damit Sie da nicht den Überblick verlieren, sortieren wir mal zusammen ein bisschen. Und das tun wir gleich noch vor halb in Sport aktuell mit meinem Kollegen Michael Schemert. Der erzählt uns alles, was Sie rund um den Sport hier in Thüringen so wissen müssen.

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1: Mit Michael Schemmert. Beim TSV Eisenach ist die Erleichterung groß. Nach der heftigen Heimpleite gegen Barling-Waldstätten haben die Wartburgstädter jetzt die richtige Antwort gegeben und Bietigheim mit 31:25 geschlagen. Nach 4 Spieltagen stehen damit 3:5 Punkte auf dem Konto. Überragender Mann beim TSV war Felix Ellen. Der 22-jährige Schweizer erzielte satte 12 Treffer. Vor allem in der zweiten Halbzeit drehte Eisenach auf und machte aus dem 14:14 zur Pause noch einen deutlichen Sieg. Und jetzt erwartet ein echtes Highlight am Freitag. Da kommt nämlich der Rekordmeister THW Kiel in die Werner-Assmann-Halle. Mut machen die Duelle aus der vergangenen Saison. Da trotzte Eisenach den Kielern gleich zweimal ein Unentschieden ab. 20 Uhr geht's da Freitag los. Und Alex Zverev hat's geschafft und erstmals die US Open gewonnen. Der deutsche Tennisprofi setzte sich im Finale von New York gegen den US-Amerikaner Ben Shelton in 4 Sätzen durch. Für Zverev ist es der erste Titel bei den US Open und er ist damit auch nach Boris Becker 1989 erst der zweite Deutsche, der das Männer-Einzel in New York gewinnen konnte. Was abseits des Sports sonst noch wichtig ist, das hören Sie auch gleich wieder in den Landeswelle Nachrichten um 17:30.
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0: Wenn ich Musik von dieser Frau höre, bekomme ich so, so hart Lust drauf, skaten zu gehen. Einfach auf die Halfpipe und ein bisschen einen Olli üben. Avril Lavigne, Nobody's Home hier bei Landeswelle Thüringen. Staus und Blitzer bei uns immer zuerst. Wir gucken gleich auf die Meldungen. A9 Richtung München habe ich zwischen Eisenberg und Bad Klosterlausnitz hier eine ungesicherte Unfallstelle auf der linken Spur und außerdem Personen, die auf der Fahrbahn unterwegs sind. Dann habe ich was auf der A71 Richtung Sangerhausen. Hier zwischen dem Dreieck Suhl und Suhl-Zellermelis ein kaputter LKW im Tunnel. Das war's an Meldungen. Wir gucken auf die Blitzer. Momentan 3 Stück. Einer steht in Erfurt auf der Kranichfelder Straße. Wenn Sie stadtauswärts fahren, einer in Isserstedt Richtung Jena. Hier sind 30 erlaubt. Und dann habe ich noch einen in Rudolstadt auf der Talstraße, wenn Sie stadteinwärts unterwegs sind. Falls Sie noch was sehen, Staus, Blitzer, Verkehrsbehinderung, sagen Sie gerne Bescheid. 0800 4x4 110 ist die Nummer. 17.30 Uhr.
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2: Ich bin Finn Riebesel, Freundlieb. Schönen guten Tag. Tanken bleibt in Deutschland extrem teuer. Super E5 kostet an manchen Tankstellen 2,46 Euro, so viel wie noch nie. Diese lag bei fast 2,60 Euro. Hauptgrund sind gestiegene Rohölpreise wegen der blockierten Straße von Hormuz und der angespannten Lage an weiteren wichtigen Öltransportwegen. An den Tankstellen müssen sich die Mitarbeiter mitunter was anhören. Herbert Rabel vom Tankstelleninteressenverband sagte uns:
3: Die Leute ärgern sich nach wie vor, laden den Ärger auch bei uns ab, aber wissen in der Zwischenzeit fast alle, dass wir kleinen Tankstellenbetreiber an diesen Preisentwicklungen überhaupt nichts dafür können.
2: Städte und Gemeinden sollen auf Krisen und Angriffe besser vorbereitet werden. Bundesinnenminister Dobrindt kündigt dafür einen 10-Milliarden-Euro-Pakt an. Dirk Justes mit den Einzelheiten.
4: Das Geld soll vor allem in Technik, Ausbildung und bessere Zusammenarbeit fließen. Mit dem Geld sollten diejenigen ausgestattet und gestärkt werden, die bei einer zivilen Verteidigung vor Ort tätig werden, erklärte der CSU-Politiker. Es gehe auch um eine gut abgestimmte Planung von Einsätzen. Klassische Bunker hält Dobrindt dagegen für überholt. Das würde zu viel Geld kosten.
2: Sachsen ist bei der Bildung weiter deutschlandweit auf Platz 1. Laut aktuellem Bildungsmonitor hat das Bundesland etwa die beste Schulqualität. Auch die Hochschulen schneiden top ab. Auf den Plätzen dahinter landen Bayern und Hamburg, Schlusslicht ist Bremen. Die Bundesanwaltschaft hat eine Berliner Unternehmerin wegen möglicher Spionage für Russland angeklagt. Die 57-Jährige soll einen russischen Geheimdienstoffizier mit Informationen versorgt und ihm Zugang zu Veranstaltungen verschafft haben. Sie sitzt in U-Haft. Immer weniger Menschen in Deutschland leben in den eigenen 4 Wänden. Laut einer Studie des Pestel-Instituts für die Augsburger Allgemeine leben 43,5% der Haushalte in einer eigenen Wohnung oder Haus, so wenig wie seit 20 Jahren nicht mehr. Hauptgründe sind hohe Baukosten.
1: Und jetzt Nachrichten aus Ihrer Region.
5: Ich bin Jasmin Kleinichen, schönen guten Tag. Auch ohne Winterwetter geht's in Ilmenau bald wieder los mit

0: Runden ziehen auf dem Eis. Denn in der Eishalle haben die Vorbereitungen für die kommende Saison begonnen, meldet die Stadt. Demnach sind auf dem Boden schon frische Spielfeldmarkierungen aufgebracht worden. Außerdem wurde auch schon mit dem Vereisen der Eisfläche begonnen. Startschuss für die Eishalle ist dann am 3. Oktober. Etwas früher geht schon in der Schwimmhalle direkt nebenan los. Nach den letzten Vorbereitungen in dieser Woche soll sie am Samstag wieder an den Start gehen. Ein Zug macht mehrere Weltkulturerbestätten ab sofort auch auf der Schiene sichtbar. Denn ein Zug der Linie RB20 fährt seit heute offiziell unter dem Namen UNESCO-Weltkulturerbe. Dafür wurde er am Vormittag in Eisenach offiziell auf diesen Namen getauft. Hintergrund: Die Strecke verbindet gleich 5 bedeutende Kulturorte. Die Wartburg, das jüdisch-mittelalterliche Erbe in Erfurt, das klassische Weimar, das Bauhaus und den Naumburger Dom. Sie alle sind auch außen als Motive auf dem Zug zu sehen.
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2: Größtenteils dicke Wolken heute hier am Himmel. Wenn ich bei mir mal aus dem Fenster gucke, dann sehe ich so ein bisschen blau. Aber die Wolken haben schon immer noch die Überhand. 23 Grad heute die Höchstwerte. Immerhin bleibt es größtenteils trocken. Schmölln meldet aktuell 21. In Greußen sind wir noch bei 22 Grad. Morgen wird es dann ein bisschen schöner als heute. Ja, die Sonne, die kommt häufiger hinter den Wolken vor. Und die Temperaturen, die klettern auch ein Stückchen. Und zwar auf bis zu 27 Grad.
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2: 17.34 Uhr. Langsam stehen die letzten Arbeitspflichten an diesem Montag an. Nochmal die Ablage durchschauen, vielleicht die ein oder andere Mail beantworten oder die Patienten nochmal durchplanen. Na, vielleicht sind sie auch schon im Feierabend, sitzen gerade im Auto oder in der Bahn oder laufen gemütlich nach Hause, so oder so. Ich begleite sie und wünsche ihnen an der Stelle schon mal einen schönen Feierabend.

0: Wer zuerst kommt, mal zuerst. Oder wer zuletzt lacht, lacht am besten. Landeswelle Thüringen hier, wunderschönen Montag Ihnen. Es gibt bei Reisebuchungen ja genau zwei Lager. Ne? Die einen, die buchen so früh wie möglich, um die Frühbucherrabatte mitzunehmen. Die anderen ganz spät für die Last-Minute-Rabatte. So, und um das jetzt mal ein für alle Mal zu klären, habe ich mit Katrin Taubert vom Reisebüro Wache in Erfurt eine richtige Expertin hier und frage sie jetzt einfach mal, wann soll ich denn Ihrer Meinung nach am besten buchen?
1: Ganz klar weiterhin frühzeitig buchen. Wer langfristig Urlaub planen kann, das heißt spätestens im November, Dezember würde ich mich mit der Urlaubsplanung befassen und spätestens bis Januar, Februar gebucht haben. Der Vorteil ist, neben der vielen Frühbucherrabatte, dass man einfach wirklich die größtmögliche Auswahl an Flügen, Flugzeiten, Hotels und Zimmerkategorien hat.
0: Okay, das ist definitiv einleuchtend, aber wohin geht's denn im Sommer, wenn ich mich jetzt langsam mal entscheiden muss?
1: Also nach Skandinavien haben wir auch viele Nachfragen mittlerweile, weil einfach die Wetterbedingungen in Skandinavien im Sommer schön mild sind und es sind tolle Länder, die haben landschaftlich richtig viel zu bieten. Auch das wäre ein klassisches Ziel, um mehrere Orte miteinander zu kombinieren.
0: Katrin Taubert vom Erfurter Reisebüro Wache, vielen Dank für die Tipps und wer weiß, vielleicht war für Sie ja auch was mit dabei.
2: 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Nur noch vereinzelte Nachzügler der Ambrosia sind heute in der Luft nachweisbar. Die allergische Belastung ist für die meisten Thüringer kaum noch spürbar. 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

0: Geburt einer absoluten Weltkarriere. Jennifer Lopez, If You Had My Love, war damals so ja ihr erster wirklich ganz, ganz großer Song und hat eben die Grundstein für ihre Karriere damals gelegt. Wahnsinn, wie lange die auch schon wieder mit dabei ist. Staus und Blitzer bei uns immer zuerst. Meldungen habe ich aktuell gar keine für Sie. Also freie Fahrt im Grunde genommen. Allerdings trotzdem auf den Tacho gucken. Blitzer gibt es nämlich dennoch welche. Und zwar einer in Erfurt auf der Kranichfelder Straße, wenn Sie stadtauswärts unterwegs sind. Und dann habe ich noch einen zweiten, der steht in Isserstedt, wenn Sie Richtung Jena fahren. Hier sind 30 erlaubt, also schön auf den Tacho achten und nicht so schnell unterwegs sein. Ansonsten wird es relativ teuer. An der Stelle Ihnen einfach noch eine gute und vor allem eine sichere Fahrt.
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2: Ich bin Jasmin Kleinichen. Schönen guten Abend. Die Bundesstraße bei Nahwinden im Ilm-Kreis ist am vergangenen Wochenende gleich zweimal zum Schauplatz schwerer Unfälle geworden. Die genauen Infos dazu hören Sie gleich. Außerdem geht es um die deutschen Meisterschaften im Schafehüten, die am Wochenende im Kreis Gotha stattgefunden haben. Zweimal Blaulicht, zweimal Verletzte, zweimal dieselbe Stelle. Die Abfahrt Nahwinden an der Bundesstraße 90N im Ilm-Kreis hat es an diesem Wochenende in sich gehabt. Landeswelle-Redakteur Michael Schemert, was war da los?
3: Also den ersten Unfall, den gab es schon Freitagnachmittag. Ein Autofahrer hat kurz vor der Abfahrt die Kontrolle über sein Auto verloren. Er kam rechts von der Straße ab und rutschte über die Bankette in den Straßengraben. An der Böschung einer Wasserdurchführung hob der Wagen dann regelrecht ab.
2: Das klingt fast unglaublich. Wie weit ist das Auto denn geflogen?
3: Ja, nach Polizeiangaben zwischen 50 und 70 Meter. Der Fahrer, der wurde dabei aus dem Wagen geschleudert und landete auf einem Feld nebenan. Das Auto selbst fing bei der Landung Feuer und brannte dann vollständig aus. Weil die Verletzungen des Mannes lebensbedrohlich waren, kam ein Rettungshubschrauber zum Einsatz, der den 40-Jährigen dann in die Klinik brachte.
2: Und dann nur einen Tag später der nächste Unfall an fast derselben Stelle.
3: Ja, ganz genau. Diesmal an der Abfahrt Steinbruch bei Nahwinden. Ganz anders im Ablauf, aber ebenfalls folgenschwer. Ein Autofahrer übersah beim Auffahren auf die Bundesstraße einen Kleinbus und die beiden krachten seitlich zusammen. Der Fahrer hat dabei schwere Verletzungen erlitten und kam ebenfalls in ein Krankenhaus. Im Kleinbus erwischte es drei der vier Mitfahrenden. Sie haben sich leicht verletzt.
2: Zwei völlig unterschiedliche Unfälle, aber ein gemeinsamer Unfallort. Und jede Menge Arbeit für die Einsatzkräfte an diesem Wochenende im Ilm-Kreis. Danke, Micha, für die Infos. Deutsche Meistertitel werden in vielen Disziplinen vergeben. Im Fußball, im Schwimmen, beim Geräteturnen und eben auch im Schafehüten. Die Deutsche Meisterschaft der Schäfer hat sich am Wochenende in Sonneborn bei Gotha abgespielt. Und Leonard Alam aus dem Landeswelle-Team, durchgesetzt hat sich da auch ein Thüringer.
4: So sieht's aus. Der Gewinner heißt Mario Scheffel und kommt aus Heigendorf im Kyffhäuserkreis. Beim Thüringer Schäfertag vor einem Monat hat's für ihn nur für Platz 2 gereicht. Jetzt im Bundeswettbewerb hat er's bis ganz oben aufs Treppchen geschafft. Das konnte er aber nur mit seinen Hütehunden schaffen. Jupp und Blitz heißen die.
2: Ich habe ja wirklich gar keine Ahnung vom Schafehüten.

0: Wie wird denn gemessen, wer der beste Schäfer ist?
1: Dafür gibt es verschiedene Aufgaben. Dazu zählen die Schafherde ein- und auch wieder auszupferchen und präzise durch eine Engstelle zu schleusen. Dabei ist die Kommunikation von Schäfer und seinen Hunden besonders wichtig. Denn wenn die Vierbeiner nicht bei der Sache sind, dann rennen die 250 Schafe dem Leithammel und nicht dem Schäfer hinterher. Oder das grüne Gras wird so verlockend, dass die Schafe den Anschluss verpassen.
0: Und das alles auch noch unter dem Blick von zahlreichen Schiedsrichtern und Experten am Wiesenrand.
1: Ja, aber der Thüringer Mario Scheffel war nervenstark und hat sich in Sonneborn durchgesetzt. Mit der Platzierung hofft er jetzt auf mehr Gehör bei der Landesregierung. Die Thüringer Schäfer fordern, Schafwolle endlich als tierischen Rohstoff anzuerkennen. Bisher ist die mit Sondermüll gleichgesetzt und dadurch verdienen die Schäfer damit kaum Geld.
0: Es ist also nicht nur ein Erfolg für einen Schäfer allein, sondern hoffentlich für die ganze Branche. Und mehr Nachrichten aus Westthüringen gibt's jetzt kurz zusammengefasst von Christian Buri.
2: Guten Abend. Dass in Eisenach ein Zug der Linie 20 losfährt, ist nicht ungewöhnlich. Die fährt von dort aus ja bis nach Naumburg. Aber heute Vormittag war da ordentlich Bambule, weil die Linie jetzt einen ganz besonderen Namen hat. Sie wurde auf UNESCO-Weltkulturerbe getauft. Liegt daran, dass wir auf der Strecke innerhalb in etwa anderthalb Stunden an gleich 5 solcher Städten vorbeikommen. Darunter die Wartburg in Eisenach, aber auch das jüdisch-mittelalterliche Erbe in Erfurt. Auch wenn es viele von uns noch nicht wahrhaben wollen, so langsam aber sicher neigt sich der Sommer dem Ende entgegen. Für alle Winter- und Wasserfans heißt das aber auch, in Ilmenau darf wieder Schlittschuh gefahren und geschwommen werden. Ab Samstag macht die Schwimmhalle wieder auf und seit heute wird das Eis in der Eishalle für die neue Saison fertig gemacht. Die geht am 3. Oktober los.
0: Danke dir, Christian. Meiningen kann auch modern und cool. Das will die Stadt mit neuen Souvenirs zeigen. Taschen, Schürzen, T-Shirts, Pullis, Tassen oder Lätzchen gibt's jetzt nämlich mit einem knallebunten Georg drauf. Der Theaterherzog wird damit Sonnenbrille dargestellt und darunter steht Schorsch der Zweite. Es ist also ein Andenken mit Augenzwinkern. Wer es lieber etwas schlichter mag, für den hat der Meiningen Online-Shop ab sofort aber auch T-Shirts und Hoodies mit simpleren Logos am Start. Und jetzt noch der Blick auf die Temperaturen. 20 Grad haben wir aktuell in Wasungen und in Waltershausen. Elxleben im Kreis Sömmerdahl meldet 21. In der Nacht bleibt es voraussichtlich trocken bei Tiefstwerten von 9 Grad. Morgen geht's bis auf 27 Grad hoch, also nochmal recht sommerlich. Dazu zeigt sich auch meistens die Sonne.
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4: Ah, nach so einem Montag erstmal schön ins Fitnessstudio, kann ich absolut empfehlen, hilft mir persönlich auch immer ziemlich. Ich meine, vielleicht sind Sie gerade schon auf dem Weg dahin oder Sie schwitzen vielleicht schon auf dem Laufband bzw. unter der Langhantel. Ich unterstütze Sie da ein bisschen musikalisch. Das Ganze mit Freddie Mercury. I was born to love you. Ey, der Song, der hat so viel Energie. Der hilft Ihnen sogar bei Bizeps-Curls oder auf dem Spinningrad.

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schönen Montag Ihnen mit Landeswelle Thüringen. Montagabend, der erste Arbeitstag der Woche liegt hinter Ihnen und Sie sind schon wieder völlig urlaubsreif, aber ja, Blick in Geldbeutel zeigt die gähnende Leere, die da herrscht. Ganz ehrlich, kennen wir alle das Gefühl, hatten wir schon alle und genau da kommen wir von Landeswelle Thüringen ins Spiel.

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1: Unterstützt von KI. Nichts los auf den Straßen in Thüringen. Aktuell ist alles frei.
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3: Ich bin Finn Riebesell-Freundlieb. Schönen guten Abend. Autofahrer müssen sich wohl auf noch höhere Spritpreise einstellen. Super E5 kostete an manchen Tankstellen im Schnitt 2,46 Euro, so viel wie noch nie. Diesel lag bei fast 2,60 Euro. Preistreiber sind vor allem die hohen Rohölpreise. Die steigen wegen der blockierten Straße von Hormuz und Problemen auf wichtigen Transportwegen. Der Tankstelleninteressensverband geht deshalb davon aus, dass Benzin und Diesel noch teurer werden. Rainer Pregler vom ADAC fordert:
4: Wir brauchen ganz eindeutig mehr Transparenz bei der Preisbildung, einen wachsamen Blick des Bundeskartellamtes. Und wenn sich dort zeigt, dass Kosten und Verkaufspreise so auseinanderlaufen, wie wir das gerade spüren, dann muss der Wettbewerb konsequenter kontrolliert werden.
3: Sachsen ist bei der Bildung weiter deutschlandweit auf Platz 1. Laut aktuellem Bildungsmonitor hat das Bundesland etwa die beste Schulqualität. Auf den Plätzen dahinter landen Bayern und Hamburg. Aber insgesamt sinkt das Bildungsniveau in allen Bundesländern. Laut Bundesbildungsministerin Prien ist die Bildung aber ein wichtiger Faktor für Deutschlands Wirtschaftskraft.
5: Die Sachverständigen, die die Bundesregierung in wirtschaftlichen Fragen beraten, sagen ja ganz klar, Bildung ist das Asset, mit dem das Potenzialwachstum am stärksten gesteigert werden kann. Und deshalb ist es auch nicht nur eine Frage, bei der wir Bildungspolitiker gefragt sind, sondern das ist eine Frage, die jeden, der an der Entwicklung unseres Landes interessiert ist, massiv interessieren muss.
3: Städte und Gemeinden sollen besser auf Krisen und Angriffe vorbereitet sein. Bundesinnenminister Dobrindt kündigte dafür einen 10-Milliarden-Euro-Pakt an. Das Geld soll vor allem in Technik und Ausbildung fließen. Klassische Bunker hält Dobrindt dagegen für zu teuer. Europa will die Arktis stärker in seine Sicherheitspläne einbinden. Beim EU-Gipfel in Finnland ging es vor allem um Schutz vor Russland. Geplant sind eine europäische Eismeerflotte und besser geschützte Unterseekabel. Kanzler Merz kündigte an, dass auch Deutschland dafür mehr Verantwortung übernehmen will.
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6: Richtung Nacht bleibt es eher bewölkt hier bei uns in Thüringen. Nur hin und wieder zeigt sich der Abendhimmel auch mal durch die Wolken durch. Die Temperaturen sinken auf bis zu 9 Grad und es ist auch nicht besonders windig. Regnen soll es auch nicht. Morgen dann nochmal schöner als heute mit mehr Sonne und Temperaturen bis zu 27 Grad sowie ebenfalls trocken.
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1: Mit Michael Schemmert. In Grotha ist ein 14-Jähriger auf einem E-Scooter vor der Polizei geflüchtet. Die Beamten, die wollten ihn gestern Abend kontrollieren. Der Jugendliche allerdings gab Gas, fuhr über eine rote Ampel und stieß im Bereich Friemarer Straße, Oststraße mit zwei Personen zusammen. Kurz darauf konnte die Polizei ihn stoppen. Der E-Scooter war nicht versichert und offenbar manipuliert. Die Polizei sucht jetzt die beiden Personen, mit denen der 14-Jährige zusammengestoßen ist. Ebenfalls in Gotha ist ein 18-Jähriger mit seinem Moped auf der Ichtershäuser Straße gestürzt. An einer Ampel musste er abbremsen, kam auf der regennassen Fahrbahn ins Rutschen und verletzte sich leicht. Und in Erfurt war ein 52-Jähriger mit mehr als einem Promille unterwegs. Zeugen beobachteten, wie er im Norden der Stadt zwei rote Ampeln überfuhr. Beim Einparken krachte er dann noch gegen einen Lichtmast und ein Firmenschild. Die Polizei stellte Führerschein und Autoschlüssel sicher. Gegen den Mann wird jetzt ermittelt. 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
1: Guten Abend, hier ist Emma Radke aus der katholischen Redaktion. Manchmal merke ich selbst, wie schwer es fällt, auf die eigenen Grenzen zu achten. Einer guten Freundin würde ich sofort raten, eine Pause zu machen. Bei mir selbst gelingt das längst nicht immer. Komisch eigentlich, dass wir uns selbst oft ganz anders behandeln. Wir erwarten von uns, immer stark zu sein, alles zu schaffen und keine Fehler zu machen. Doch auch die eigenen Kräfte haben Grenzen. Wer ständig nur funktioniert, verliert irgendwann die Verbindung zu sich selbst. Selbstfürsorge bedeutet nicht Egoismus. Es bedeutet, gut mit sich selbst umzugehen, eine Pause einzulegen, Nein zu sagen, wenn es zu viel wird. Dabei muss Selbstfürsorge gar nichts Großes sein. Oft sind es die kleinen Momente, die uns wieder Kraft geben. Ein Spaziergang an der frischen Luft, ein gutes Gespräch, ein paar Minuten Stille oder einfach das Gefühl, für einen Augenblick nichts leisten zu müssen. Wir dürfen uns daran erinnern, dass unser Wert nicht davon abhängt, wie viel wir an einem Tag schaffen. Vielleicht ist heute genau der richtige Tag, an dem Sie sich selbst dieselbe Freundlichkeit schenken, die Sie anderen Menschen ganz selbstverständlich entgegenbringen.
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1: Unterstützt von KI. Nichts los auf den Straßen in Thüringen. Aktuell freie Fahrt.
0: Es ist 19 Uhr. 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
2: Ich bin Finn Riebesel-Freundlieb. Schönen guten Abend. Autofahrer dürften es an der Zapfsäule schon gemerkt haben. Tanken ist in Deutschland so teuer wie noch nie. Der Liter Super E5 kostet an manchen Tankstellen

0: In 2,46 Euro. Diese lag bei fast 2,60 Euro. Mehr von Dirk Justus.
1: Ein wichtiger Grund sind die hohen Ölpreise. Durch den Krieg in Nahost fällt ein Teil der Versorgung aus. So greift der Iran regelmäßig Ölpipelines oder Raffinerien in den mit den USA verbündeten Golfstaaten an. Dazu kommt, wichtige Transportwege wie die Straße von Hormuz sind blockiert oder nur eingeschränkt nutzbar. Das macht Öl knapper und treibt die Preise weiter nach oben. Ein Fass der Nordseesorte Brent kostet inzwischen mehr als 107 Dollar.
0: Geringverdiener sollen wegen der hohen Spritpreise gezielt Geld bekommen. Bundeswirtschaftsministerin Reiche sagte bei NTV, ein Verfahren dafür liege bereits vor. Einen neuen Tankrabatt lehnt Reiche aber ab. Auch Energieexpertin Kempfert fordert Hilfen für besonders belastete Haushalte. Sachsen bleibt beim Thema Bildung weiter Spitze, vor Bayern und Hamburg. Der Freistaat etwa ist top bei Schulqualität und Forschung, heißt es im aktuellen Bildungsmonitor. Schlusslicht in dem Ranking ist erneut Bremen. Insgesamt sinkt aber das Bildungsniveau in allen Bundesländern. Laut Bundesbildungsministerin Prien muss da mehr getan werden.
2: Es geht nicht darum, einfach nur Geld ins Bildungssystem zu packen. Sie müssen das Richtige machen. Und deshalb geht es um mehr als nur um mehr Geld. Darum geht es natürlich auch immer und mehr Ressourcen. Klammer auf, in Zeiten, in denen die Ressourcen knapp sind, und zwar übrigens nicht nur die Ressource Geld, sondern auch die Ressource Personal. Und deshalb ist das Ganze auch so anspruchsvoll.
0: Städte und Gemeinden sollen für Krisen und Angriffe besser gerüstet sein. Bundesinnenminister Dobrindt kündigte dafür einen 10 Milliarden Euro Pakt an. Das Geld soll vor allem in Technik und Ausbildung fließen.
3: Um dafür zu sorgen, dass diejenigen, die im Bereich zivile Verteidigung, Bevölkerungsschutz engagiert sind, deutlich gestärkt werden. Das heißt, diejenigen ausstatten und stärken, die bei einer zivilen Verteidigung vor Ort tätig werden.
0: Klassische Bunker hält Dobrindt dagegen für überholt. Sie würden aus seiner Sicht zu viel Geld kosten.
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5: Richtung Nacht bleibt es eher bewölkt hier bei uns in Thüringen. Nur hin und wieder zeigt sich der Abendhimmel auch mal durch die Wolken durch. Die Temperaturen sinken auf bis zu 9 Grad und es ist auch nicht besonders windig. Regnen soll es auch nicht. Morgen dann nochmal schöner als heute mit mehr Sonne und Temperaturen bis zu 27 Grad sowie ebenfalls trocken.
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5: In Thüringen kommt man mittlerweile aus dem Verbeugen fast nicht mehr raus, sage ich Ihnen. Hier bei uns gibt's so viele Royalitäten. Ja, wir hätten Weinprinzessin, Weinkönigin, den Bratwurstkönig, natürlich die Zwiebelkönigin und so weiter und so fort. Und seit gestern gibt's jetzt auch ganz offiziell eine Jagdkönigin hier bei uns im Freistaat. Wer das ist und wie sie sich jetzt so ein bisschen mehr als 24 Stunden nach ihrer offiziellen Krönung fühlt, das klären wir gleich noch kurz vor halb acht.

0: Thüringen hat eine neue Königin. Scarlett die Erste heißt sie und ist seit gestern offiziell Thüringens Jagdkönigin. Landeswelle hier. Die ist gestern beim Fest des Waldes und der Jagd in Hummelshain gekrönt worden. Das erste Mal, dass der Titel Jagdkönigin für ganz Thüringen vergeben wird. Jetzt hat sich natürlich in den letzten 24 Stunden mal so ein bisschen zumindest die allererste Aufregung gelegt von der Krönung bis jetzt. Sag mal jetzt so 24 Stunden später am nächsten Tag, wie fühlt sich das so an, Thüringens erste Jagdkönigin zu sein?
1: Also es ist so ein bisschen Höhen und Tiefen, man freut sich riesig, man weiß auch, was für eine Verantwortung dahinter steht. Also und jedes Mal, wenn ich noch dran denke, also das ist wie so ein Feuerwerk, man kann es eigentlich gar nicht beschreiben, was noch irgendwo sprachlos und weiß, man ist es jetzt und es wissen alle und da wird auch ein bisschen was erwartet, ne? Was ich natürlich auch nachvollziehen kann, weil man steht ja für ein Amt ein, wo viel dran hängt. Ja, es ist ein unbeschreibliches Gefühl, muss ich ehrlich sagen.
0: Ein bisschen wie ein Feuerwerk, sagt sie. Also immer noch völlig überwältigt. Scarlett Reiher, jetzt Scarlett die erste gesamtthüringische Jagdkönigin, seit gestern offiziell im Amt. 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
1: Unterstützt von KI. Im Moment ist alles frei auf den Straßen in Thüringen, keine Staus.
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2: Richtung Nacht bleibt es eher bewölkt hier bei uns in Thüringen. Nur hin und wieder zeigt sich der Abendhimmel auch mal durch die Wolken durch. Die Temperaturen sinken auf bis zu 9 Grad und es ist auch nicht besonders windig. Regnen soll es auch nicht. Morgen dann nochmal schöner als heute mit mehr Sonne und Temperaturen bis zu 27 Grad sowie ebenfalls trocken.
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2: Kommen Sie, wir machen uns zusammen mal einen gemütlichen Abend. Ich unterhalte Sie ein bisschen beim Kartoffeln schälen, ja, während das Fleisch oder der Fisch in der Pfanne brät. Und natürlich auch, wenn Sie sich dann mit dem lecker duftenden Essen an den Tisch oder auf die Couch setzen. Schönen Montagabend Ihnen. Bitte genießen Sie ihn. Haben Sie sich redlich verdient.
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0: Also jetzt mal ganz ehrlich unter uns. Ja, heute Morgen nach dem Aufstehen stand ich erstmal noch ein bisschen am Fenster mit dem Kaffee in der Hand, habe rausgeschaut und dabei beschlossen, dass ich dringend Urlaub in der Sonne brauche. Landeswelle Thüringen hier. Schönen Montagabend Ihnen. Ich glaube, Ihnen ging es heute Morgen vielleicht ähnlich wie mir. Ich muss jetzt aber auch ehrlicherweise sagen, ich habe so gar keine Ahnung, wohin es sich jetzt zu der Jahreszeit, also im Herbst, besonders lohnt, was das Reisen angeht. Und genau deswegen habe ich mir da mal ein bisschen Unterstützung oder Beratung, wenn Sie so wollen, geholt. Katrin Taubert vom Reisebüro Wache in Erfurt. Wo geht's denn jetzt im Herbst so hin?
1: Also für den Herbst haben wir wie immer Anfragen für Griechenland, für die Türkei, weil das einfach vom Wetter her in der Regel noch sehr gut passt, dass die Kunden nochmal Sonne tanken können, bevor dann das graue Wetter anfängt. Und im November geht es dann auch langsam mit den Fernreisen los. Das wäre dann in Richtung Karibik oder auch Asien, wo der Trend auch weiterhin hingeht.
0: Boah, ich sag's Ihnen ja, wie es ist. Ne? Ich sehe mich schon am Strand liegen. Schön kaltes Getränk in der Hand, Sand zwischen den Zehen und einfach ein bisschen die Sonne genießen. Vielen Dank, Katrin Taubert. Und wenn es bei Ihnen nochmal in Urlaub geht, dann wünsche ich Ihnen jetzt an der Stelle mal ganz viel Spaß.

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1: Unterstützt von KI. Nichts los auf den Straßen in Thüringen. Aktuell ist alles frei.
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2: Ich bin Finn Riebesel-Freundlieb. Schönen guten Abend. Tanken ist in Deutschland so teuer wie noch nie. Ein Liter Super E5 kostet an manchen Tankstellen 2,46 Euro. Diesel lag bei fast 2,60 Euro. Ein wichtiger Grund sind die hohen Ölpreise. Durch den Krieg in Nahost fällt ein Teil der Versorgung aus. Herbert Rabel

0: Vom Tankstelleninteressenverband rechnet damit, dass die Spritpreise weiter steigen, er sagte uns.
1: Wer sich die Taschen voll macht, sind die Konzerne. Wir bekommen nach wie vor von den großen Mineralölgesellschaften nur 1 bis 2 Cent pro verkauftem Liter Sprit, egal wie viel es gerade kostet.
0: Geringverdiener sollen wegen der hohen Spritpreise gezielt entlastet werden. Bundeswirtschaftsministerin Reiche bringt dafür direkte Zahlungen ins Spiel. Mehr von Dirk Justes.
2: Ein passendes Verfahren dafür liege bereits vor, sagte Reiche bei NTV. Reiche will zudem beim CO2-Preis ansetzen. Eine niedrigere Stromsteuer oder einen neuen Tankrabatt lehnt sie dagegen ab. Auch Energieexpertin Claudia Kempfert fordert gezielte Hilfen für besonders betroffene Haushalte. Vor allem Pendler und Menschen mit wenig Einkommen seien stark belastet.
0: Sachsen ist bei der Bildung weiter deutschlandweit auf Platz 1. Laut aktuellem Bildungsmonitor hat das Bundesland etwa die beste Schulqualität. Auch die Hochschulen schneiden top ab. Auf den Plätzen dahinter landen Bayern und Hamburg, Schlusslicht ist Bremen. Städte und Gemeinden sollen besser auf Krisen und Angriffe vorbereitet sein. Bundesinnenminister Dobrindt kündigte dafür einen 10 Milliarden Euro Pakt an. Das Geld soll vor allem in Technik und Ausbildung fließen. Klassische Bunker hält Dobrindt dagegen für zu teuer. Immer weniger Menschen in Deutschland leben in den eigenen 4 Wänden. Laut einer Studie des Pestel-Instituts für die Augsburger Allgemeine leben 43,5% der Haushalte in einer eigenen Wohnung oder Haus, so wenig wie seit 20 Jahren nicht mehr. Hauptgründe sind hohe Baukosten.
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4: Richtung Nacht bleibt es eher bewölkt hier bei uns in Thüringen. Nur hin und wieder zeigt sich der Abendhimmel auch mal durch die Wolken durch. Die Temperaturen sinken auf bis zu 9 Grad und es ist auch nicht besonders windig. Regnen soll es auch nicht. Morgen dann nochmal schöner als heute mit mehr Sonne und Temperaturen bis zu 27 Grad sowie ebenfalls trocken.
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4: Herzlichen Glückwunsch zum Geburtstag. Vielleicht feiern Sie ja heute Ihren Ehrentag. Dann haben Sie was gemeinsam mit einem der berühmtesten norwegischen Musiker und feiern zusammen mit Morten Harket, dem Sänger von A-ha. So, jetzt lassen Sie sich mal bitte schön feiern und zur Feier des Tages, also dem von Ihnen und dem von Morten Harket, habe ich jetzt einen der größten Songs von A-ha für uns alle, Take On Me. Was eine tolle Nummer, richtig gefühlvoll und einfach ganz wunderbar zum Mitsingen aus 1985. Passt ja dann auch ganz super, dass wir jetzt hier eh bei den beiden 80ern nach 8 sind bei Landeswelle. Genießen Sie den Abend und das tun Sie bei uns mit richtig guter Musik.

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1: Unterstützt von KI. Nichts los auf den Straßen in Thüringen. Aktuell ist alles frei.
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2: Richtung Nacht bleibt es eher bewölkt hier bei uns in Thüringen. Nur hin und wieder zeigt sich der Abendhimmel auch mal durch die Wolken durch. Die Temperaturen sinken auf bis zu 9 Grad und es ist auch nicht besonders windig. Regnen soll es auch nicht. Morgen dann nochmal schöner als heute mit mehr Sonne und Temperaturen bis zu 27 Grad sowie ebenfalls trocken.
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1: Unterstützt von KI. Nichts los auf den Straßen in Thüringen. Aktuell ist alles frei.
0: Es ist 21 Uhr. 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

0: Ich bin Finn Riebesel-Freundlieb. Schönen guten Abend. Autofahrer müssen sich wohl auf noch höhere Spritpreise einstellen. Super E5 kostete an manchen Tankstellen im Schnitt 2,46 Euro. So viel wie noch nie. Diesel lag bei fast 2,60 Euro. Preistreiber sind vor allem die hohen Rohölpreise. Die steigen wegen der blockierten Straße von Hormuz und Problemen auf wichtigen Transportwegen. Der Tankstelleninteressensverband geht deshalb davon aus, dass Benzin und Diesel noch teurer werden. Rainer Pregler vom ADAC fordert:
1: Wir brauchen ganz eindeutig mehr Transparenz bei der Preisbildung, einen wachsamen Blick des Bundeskartellamtes. Und wenn sich dort zeigt, dass Kosten und Verkaufspreise so auseinanderlaufen, wie wir das gerade spüren, dann muss der Wettbewerb konsequenter kontrolliert werden.
0: Sachsen ist bei der Bildung weiter deutschlandweit auf Platz 1. Laut aktuellem Bildungsmonitor hat das Bundesland etwa die beste Schulqualität. Auf den Plätzen dahinter landen Bayern und Hamburg. Aber insgesamt sinkt das Bildungsniveau in allen Bundesländern. Laut Bundesbildungsministerin Prien ist die Bildung aber ein wichtiger Faktor für Deutschlands Wirtschaftskraft.
2: Die Sachverständigen, die die Bundesregierung in wirtschaftlichen Fragen beraten, sagen ja ganz klar, Bildung ist das Asset, mit dem das Potenzialwachstum am stärksten gesteigert werden kann. Und deshalb ist es auch nicht nur eine Frage, bei der wir Bildungspolitiker gefragt sind, sondern das ist eine Frage, die jeden, der an der Entwicklung unseres Landes interessiert ist, massiv interessieren muss.
0: Für die Litauen-Brigade sollen erstmals Bundeswehrsoldaten verpflichtet werden. Fast 4/5 der Stellen sind bereits freiwillig besetzt. Für die restlichen Bereiche plant das Verteidigungsministerium jetzt Verpflichtungen. Die Brigade soll Ende nächsten Jahres einsatzbereit sein. Auf Sizilien sorgt der Ätna erneut für Probleme im Flugverkehr. Weil der Vulkan wieder Asche und Lava in die Luft schleudert, sind am Flughafen Catania alle Ankünfte und Abflüge vorübergehend ausgesetzt. Auch im vergangenen Monat zwang ein Ätna-Ausbruch den Airport dort eine Woche zur Schließung.
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4: Richtung Nacht bleibt es eher bewölkt hier bei uns in Thüringen. Nur hin und wieder zeigt sich der Abendhimmel auch mal durch die Wolken durch. Die Temperaturen sinken auf bis zu 9 Grad und es ist auch nicht besonders windig. Regnen soll es auch nicht. Morgen dann nochmal schöner als heute mit mehr Sonne und Temperaturen bis zu 27 Grad sowie ebenfalls trocken.
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4: 21 Uhr ist es. Sie wissen, was das hier bei uns bei Landeswelle Thüringen bedeutet. Ganz richtig, wir träumen uns zurück ins Jahrzehnt der grellen Farben, der Tamagotchis, der Disco- und Dance-Music, aber auch der rockigeren Töne. Und mit Gitarre, Drums und der tollen Stimme von Phil Collins geht's jetzt mal rein in die beiden 90er nach 9. Genesis, No Son of Mine, ist ein bisschen was zum Genießen und auch zum In Erinnerung schwelgen für Sie. Well,

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1: Unterstützt von KI. Nichts los auf den Straßen in Thüringen. Aktuell ist alles frei.
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2: Richtung Nacht bleibt es eher bewölkt hier bei uns in Thüringen. Nur hin und wieder zeigt sich der Abendhimmel auch mal durch die Wolken durch. Die Temperaturen sinken auf bis zu 9 Grad und es ist auch nicht besonders windig. Regnen soll es auch nicht. Morgen dann nochmal schöner als heute mit mehr Sonne und Temperaturen bis zu 27 Grad sowie ebenfalls trocken.

0: Es ist 22 Uhr. 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
1: Ich bin Hanna Messerschmidt. Schönen guten Abend. Tanken ist in Deutschland so teuer wie noch nie. Demnach kostet ein Liter Super E5 an manchen Tankstellen 2,46 Euro. Diesel lag bei fast 2,60 Euro. Ein wichtiger Grund sind die hohen Ölpreise. Durch den Krieg in Nahost fällt ein Teil der Versorgung aus. Herbert Rabel vom Tankstelleninteressenverband rechnet damit, dass die Spritpreise weiter steigen. Er betonte:
2: Wer sich die Taschen voll macht, sind die Konzerne. Wir bekommen nach wie vor von den großen Mineralölgesellschaften nur 1 bis 2 Cent pro verkauftem Liter Sprit, egal wie viel es gerade kostet.
1: Geringverdiener sollen wegen der hohen Spritpreise gezielt entlastet werden. Wirtschaftsministerin Reiche bringt dafür direkte Zahlungen ins Spiel. Mehr von Dirk Justes.
3: Ein passendes Verfahren dafür liege bereits vor, sagte Reiche bei NTV. Reiche will zudem beim CO2-Preis ansetzen. Eine niedrigere Stromsteuer oder einen neuen Tankrabatt lehnt sie dagegen ab. Auch Energieexpertin Claudia Kempfert fordert gezielte Hilfen für besonders betroffene Haushalte. Vor allem Pendler und Menschen mit wenig Einkommen seien stark belastet.
1: Sachsen ist bei der Bildung weiter deutschlandweit auf Platz 1. Laut aktuellem Bildungsmonitor hat das Bundesland etwa die beste Schulqualität. Auch die Hochschulen schneiden top ab. Auf den Plätzen dahinter landen Bayern und Hamburg. Schlusslicht ist Bremen. Kanada will noch enger mit der EU zusammenarbeiten. Premier Carney kündigte Gespräche über eine so wörtlich einzigartige Allianz an. Unter Carney hat sich Kanada zuletzt der EU immer mehr angenähert. Hintergrund ist auch der Handelsstreit mit den USA. Carney reist diese Woche nach Europa. Wer außerhalb der Saison am Berg Fuji in Japan in Not gerät, soll künftig selbst für eine Rettung mit dem Hubschrauber zahlen. Die Regionalregierung will so unvorsichtige Besteigungen verhindern. Im Gespräch sind rund 9 Euro pro Flugminute. Gut ausgerüstete und angemeldete Wanderer sollen im Notfall nichts zahlen müssen.
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4: Richtung Nacht bleibt es eher bewölkt hier bei uns in Thüringen. Nur hin und wieder zeigt sich der Abendhimmel auch mal durch die Wolken durch. Die Temperaturen sinken auf bis zu 9 Grad und es ist auch nicht besonders windig. Regnen soll es auch nicht. Morgen dann nochmal schöner als heute mit mehr Sonne und Temperaturen bis zu 27 Grad sowie ebenfalls trocken.
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1: Richtung Nacht bleibt es eher bewölkt hier bei uns in Thüringen. Nur hin und wieder zeigt sich der Abendhimmel auch mal durch die Wolken durch. Die Temperaturen sinken auf bis zu 9 Grad und es ist auch nicht besonders windig. Regnen soll es auch nicht. Morgen dann nochmal schöner als heute mit mehr Sonne und Temperaturen bis zu 27 Grad sowie ebenfalls trocken.
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0: Es ist 23 Uhr. 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
1: Ich bin Hanna Messerschmidt. Schönen guten Abend. Tanken bleibt in Deutschland extrem teuer. Super E5 kostete an manchen Tankstellen 2,46 Euro, so viel wie noch nie. Diesel lag fast bei 2,60 Euro. Hauptgrund sind gestiegene Rohölpreise wegen der blockierten Straße von Hormuz und der angespannten Lage an weiteren wichtigen Öltransportwegen. An den Tankstellen müssen sich die Mitarbeiter mitunter was anhören. Herbert Rabel vom Tankstelleninteressensverband.
2: Die Leute ärgern sich nach wie vor, laden den Ärger auch bei uns ab, aber wissen in der Zwischenzeit fast alle, dass wir kleinen Tankstellenbetreiber an diesen Preisentwicklungen überhaupt nichts dafür können.
1: Geringverdiener sollen wegen hoher Spritpreise gezielt Geld bekommen. Wirtschaftsministerin Reiche sagte bei NTV, ein Verfahren dafür liege bereits vor. Einen neuen Tankrabatt lehnt Reiche ab. Auch Energieexpertin Kempfert fordert Hilfen für besonders belastete Haushalte. Sachsen bleibt beim Thema Bildung weiter Spitze, vor Bayern und Hamburg. Der Freistaat ist etwa top bei Schulqualität und Forschung, heißt es im aktuellen Bildungsmonitor. Schlusslicht in dem Ranking ist erneut Bremen. Insgesamt sinkt aber das Bildungsniveau in allen Bundesländern. Laut Bundesbildungsministerin Karin Prien muss da mehr getan werden.
3: Es geht nicht darum, einfach nur Geld ins Bildungssystem zu packen. Sie müssen das Richtige machen. Und deshalb geht es um mehr als nur um mehr Geld. Darum geht es natürlich auch immer und mehr Ressourcen. Klammer auf, in Zeiten, in denen die Ressourcen knapp sind. Und zwar übrigens nicht nur die Ressource Geld, sondern auch die Ressource Personal. Und deshalb ist das Ganze auch so anspruchsvoll.
1: Städte und Gemeinden sollen besser auf Krisen und Angriffe vorbereitet sein. Innenminister Dobrindt kündigte dafür einen 10 Milliarden Euro Pakt an. Das Geld soll vor allem in Technik und Ausbildung fließen. Klassische Bunker hält der CSU-Politiker dagegen für zu teuer. Auf Sizilien sorgt der Vulkan Ätna erneut für Probleme im Flugverkehr. Weil der Berg wieder Asche und Lava in die Luft schleudert, sind am Flughafen Catania alle Ankünfte und Abflüge vorübergehend ausgesetzt. Auch im vergangenen Monat zwang ein Ätna-Ausbruch den Airport eine Woche lang zur Schließung.
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4: Richtung Nacht bleibt es eher bewölkt hier bei uns in Thüringen. Nur hin und wieder zeigt sich der Abendhimmel auch mal durch die Wolken durch. Die Temperaturen sinken auf bis zu 9 Grad und es ist auch nicht besonders windig. Regnen soll es auch nicht. Morgen dann nochmal schöner als heute mit mehr Sonne und Temperaturen bis zu 27 Grad sowie ebenfalls trocken.
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1: Richtung Nacht bleibt es eher bewölkt hier bei uns in Thüringen. Nur hin und wieder zeigt sich der Abendhimmel auch mal durch die Wolken durch. Die Temperaturen sinken auf bis zu 9 Grad und es ist auch nicht besonders windig. Regnen soll es auch nicht. Morgen dann nochmal schöner als heute mit mehr Sonne und Temperaturen bis zu 27 Grad sowie ebenfalls trocken.

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0: 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Es ist 0 Uhr. 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
1: Ich bin Hanna Messerschmidt. Schönen guten Abend. Autofahrer müssen sich wohl auf noch höhere Spritpreise einstellen. Super E5 kostet an manchen Tankstellen im Schnitt 2,46 Euro, so viel wie nie zuvor. Diesel lag bei fast 2,60 Euro. Preistreiber sind vor allem die hohen Rohölpreise. Die steigen wegen der blockierten Straße von Hormuz und Problemen auf wichtigen Transportwegen. Der Tankstelleninteressensverband geht deshalb davon aus, dass Benzin und Diesel noch teurer werden. Rainer Pregler vom ADAC fordert:
2: Wir brauchen ganz eindeutig mehr Transparenz bei der Preisbildung, einen wachsamen Blick des Bundeskartellamtes. Und wenn sich dort zeigt, dass Kosten und Verkaufspreise so auseinanderlaufen, wie wir das gerade spüren, dann muss der Wettbewerb konsequenter kontrolliert werden.
1: Geringverdiener sollen wegen der hohen Spritpreise gezielt entlastet werden. Wirtschaftsministerin Reiche bringt dafür direkte Zahlungen ins Spiel. Mehr von Dirk Justes.
3: Ein passendes Verfahren dafür liege bereits vor, sagte Reiche bei NTV. Reiche will zudem beim CO2-Preis ansetzen. Eine niedrigere Stromsteuer oder einen neuen Tankrabatt lehnt sie dagegen ab. Auch Energieexpertin Claudia Kempfert fordert gezielte Hilfen für besonders betroffene Haushalte. Vor allem Pendler und Menschen mit wenig Einkommen seien stark belastet.
1: Europa will die Arktis stärker in seine Sicherheitspläne einbinden. Beim EU-Gipfel in Finnland ging es vor allem um Schutz vor Russland. Geplant sind eine europäische Eismeerflotte und besser geschützte Unterseekabel. Kanzler Merz kündigte an, dass auch Deutschland dafür mehr Verantwortung übernehmen will. Immer weniger Menschen in Deutschland leben in den eigenen vier Wänden. Laut einer Studie des Pestel-Instituts für die Augsburger Allgemeine leben 43,5% der Haushalte in einer eigenen Wohnung oder Haus, so wenig wie seit 20 Jahren nicht mehr. Hauptgründe sind die hohen Baukosten. Wer außerhalb der Saison am Berg Fuji in Japan in Not gerät, soll künftig selbst für eine Rettung mit dem Hubschrauber zahlen. Die Regionalregierung will so unvorsichtige Besteigungen verhindern. Im Gespräch sind rund 9 Euro pro Flugminute. Gut ausgerüstete und angemeldete Wanderer sollen im Notfall nichts zahlen müssen.
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4: Noch keine 5 Minuten hatte die Glocke des Kapuzinerklosters zur Abendmesse geläutet, da war die Kirche schon vom dichten Gedränge der Gläubigen erfüllt. So ging es nun schon seit 3 Wochen. Binnen kürzester Zeit war auch diesmal kein Kirchstuhl mehr unbesetzt. Sehr zur Verbitterung einer ausnehmend hässlichen Dame, die in Begleitung eines offenbar jungen, jedoch tief verschleierten Mädchens verzweifelt nach einem Sitzplatz Ausschau hielt.
5: Heilige Mutter Gottes, diese Hitze und das Gedränge. Was mag denn heute nur los sein?
6: Ich weiß es nicht, liebe Tante.
5: Ich fürchte, wir werden umkehren müssen, mein Kind. Denn niemand scheint den Anstand zu besitzen und seinen Sitzplatz anzubieten.
6: Ja, lass

0: uns umkehren. Das Menschengefühl macht mir Angst.
1: Ich kann es dir nicht verdenken.
2: Weißt du mal, sieh mal da.
1: Wo?
2: Da, die beiden. Besonders die Jüngere.
1: Oh ja.
3: Die liebliche Stimme der jungen Frau erregte das Interesse zweier junger Edelmänner, die an einer Säule gerade noch zwei Hocker errungen hatten. Da sie aufgrund des edlen Wuchses und der lieblichen Stimme eine Schönheit unter dem weißen Schleier vermuteten, sprangen sie sogleich auf, als die beiden Damen sie passierten.
2: Dürfen wir so frei sein und den edlen Damen unsere Plätze anbieten?
4: Oh, das ist ja reizend. Aber können wir so viel Güte auch annehmen?
2: Gewiss. Bitte, nehmt Platz.
0: Ich weiß nicht.
4: Nun setz dich schon, Antonia. Wir wollen die Herren doch nicht beleidigen.
0: Nein, natürlich nicht.
2: Bitte.
0: Ich danke euch, mein Herr.
2: Es ist uns eine Ehre. Ohne Zweifel seid ihr erst vor kurzem in Madrid eingetroffen.
0: Wie kommt ihr darauf?
2: Nun, es scheint mir schlicht unmöglich, dass solch ein bezauberndes Wesen so lange im Verborgenen geblüht haben soll.
4: Oh, ihr Schmeichler!
2: Bin ich im Irrtum, wenn ich euch für fremd in Madrid halte?
0: Nein, Senor.
2: So erbiete ich mich, euch den Aufenthalt hier so angenehm wie möglich zu gestalten. Ich bin all hier wohl angesehen. Meine Familie verkehrt sogar bei Hofe.
1: Das ist wahr.
4: Sieh an.
2: Womöglich seid ihr mit den hiesigen Sitten noch nicht recht vertraut. Es ist hier nicht üblich, in der Kirche den Schleier zu tragen. Oh. Erlaubt, dass ich ihn...
0: Nein, bitte nicht. Ich lüfte nie meinen Schleier vor aller Leute Augen, Senor.
2: Aber
4: nun, mach ihm schon die kleine Freude und ziehe dich nicht länger.
0: Nein, ich...
4: Ich und auch alle anderen Frauen haben ihn doch schon längst abgelegt. Nun, mach schon.
0: Ich...
4: Du bist nicht länger in der Provinz, Antonia. Hier herrschen andere Sitten. Wie du weißt, dulde ich keinen Widerspruch.
0: Also schön.
4: Ich bitte dem jungen Ding, seinen ungeübten Umgang mit galanten Herren zu verzeihen. Sie ist in Murcia aufgewachsen, einzig in der Gesellschaft ihrer Mutter auf einer alten Burg. Kann man es ihr da verübeln, dass das arme Ding kaum etwas weiß von der großen, weiten Welt?
2: Ach, wohl kaum.
4: Ihr seid sehr verständnisvoll, Senor. Das gefällt mir. Sie hat bisher kein einfaches Leben gehabt, die Ärmste.
0: Ach, teuerste Tante, bitte schweig doch davon.
4: Ach, was? Wisset, meine Schwester gehört, ganz im Gegensatz zu mir, zu den Frauen, die sich immer gerne herausputzen, um den Männern zu gefallen. Ein junger Edelmann hat sich dann auch Knallauffall in sie verliebt und sie sogar hinter dem Rücken seines Vaters geheiratet.
2: Ach, sowas?
4: Drei volle Jahre blieb die Verbindung unentdeckt, aber dann kam alles heraus. Der Vater meines Schwagers, ein alter Marquis, hat natürlich getobt. Er setzte alles daran, Elvira, so heißt meine unglückliche Schwester, zu ergreifen, um sich für den Rest ihres Lebens irgendwo zu verstecken, wo nie jemand wieder etwas von ihr hören oder sehen sollte.
2: Oh. Und?
4: Sein Plan schlug fehl, denn die beiden Eheleute hatten das nächstbeste Schiff genommen und sich auf die westindischen Inseln abgesetzt.
2: Oh.
4: Aber dafür ließ der feine Marquis unseren armen Vater ins Gefängnis werfen. Dabei hatte er sich in seinem ganzen Leben noch nie etwas zu Schulden kommen lassen. Ich schwöre euch, es gibt keinen rechtschaffeneren Schuster in ganz Cordova.
2: Aha, ein Schuster? Hast du gehört, Lorenzo?
1: Bin ja nicht taub.
4: Den kleinen Sohn meiner Schwester hat der Marquis auch gleich mitgenommen. Der war damals noch keine 2 Jahre alt. Vor lauter Hast hat der Elvira das Kind zurückgelassen. Ach, der arme Kleine. Was mag er noch alles durchlitten haben, ehe ihn der Tod von der Gesellschaft dieses alten Wüterichs erlöste?
2: Er starb?
4: Ja. Bereits wenige Monate später erhielten wir die Nachricht, dass er tot sei.
2: Das tut mir leid zu hören.
4: Danke, Senor.
2: Wie ist es eurer Schwester denn weiterergangen?
4: Stellt euch vor, nachdem sie 13 Jahre lang auf dieser verfluchten Insel gebraten und geschmort wurde, hat ihr Mann doch tatsächlich die Frechheit besessen, einfach zu sterben.
2: Och.
5: Wie taktlos von ihm.

0: Ihr sprecht mir aus der Seele, Senor. Antonia hier war damals noch im Wickelbett, als meine Schwester mit Sack und Pack nach Spanien zurückkam. Sie ist das einzige Kind, das der Armen verblieben ist. Aha. Elvira wusste natürlich nicht, wohin sie sich wenden sollte. Zu allem Überfluss hatte ihr Schwiegervater, der alte Marquis, sich frisch vermählt und mit der neuen Frau einen Sohn, sodass er von seinem Erstgeborenen gar nichts mehr wissen wollte. Er erbot sich jedoch unter der Bedingung, dass Elvira nie wieder etwas von sich hören lassen würde, ihr eine alte, abgelegene Burg zur Verfügung zu stellen. Sie nahm das Angebot an und hat sich seitdem auch nie wieder aus Murcia weggerührt. Mhm.
1: Ist denn eure Mutter auch in der Stadt?
2: Ja, Senor.
0: Es ist nötig geworden, denn der alte Marquis ist mittlerweile verstorben. Und nun gilt es, seinen zweitgeborenen Sohn anzuflehen, dass auch er weiterhin die Sorge für das Auskommen der beiden übernimmt.
1: Ich verstehe.
0: Ich habe meiner Schwester geraten, Antonia vorzuschicken. Immerhin hat sie ein sehr hübsches Gesicht. Das könnte von Vorteil sein, denn der neue Marquis ist nur wenig älter als sie. Aber davon wollte meine hochmütige Schwester natürlich nichts wissen.
3: Aber, verehrte Signora, wenn ein hübsches Gesicht vonnöten ist, das Anliegen vorzubringen, warum hat sich eure Schwester da nicht gleich an euch gewandt?
0: Oh, so bin ich ja schon lange nicht mit Komplimenten überschüttet worden. Mir wird noch ganz wirr im Kopf davon, wenn ihr nicht damit aufhört, Senor. Ich müsste diese Mission ausschlagen, denn es wäre für eine reife, aber unverheiratete Frau wie mich doch viel zu gefährlich, sich in die Fänge eines jungen und, wie man hört, auffallend attraktiven Mannes zu begeben. Ich wage mir gar nicht auszumalen, was da alles passieren könnte.
3: Ich auch nicht. Ich wage mir das auch nicht vorzustellen. Du, Lorenzo?
1: Gott bewahre, nein.
0: Man kann heutzutage nicht vorsichtig genug sein. Und ich will ja auch, weiß Gott, niemanden in Versuchung führen oder gar ins Unglück stürzen.
3: Wie ungemein rücksichtsvoll von euch.
0: Nicht wahr? Wisset, ich habe es mein Lebtag immer verstanden, mir die Galana auf 3 Schritte vom Leib zu halten.
1: Das hat sicher große Anstrengungen bedurft.
0: Da sagt ihr was, Senor. Es war nicht immer leicht, meine Unversehrtheit zu verteidigen.
3: Habt ihr denn grundsätzlich etwas gegen den Ehestand einzuwenden?
0: Aber nein! Sollte ein schmucker Kavalier wie ihr um mich werben, so wäre ich keineswegs abgeneigt, meine Unschuld doch noch auf dem Altar einer brodelnden Leidenschaft zu opfern.
2: Aber teuerste Tante...
0: Ruhig, Kind. Davon verstehst du, Gottlob, noch nichts. Ich dafür umso mehr.
4: Dürft ich nach dem Namen jenes Marquis fragen, der nun das Erbe seines gestrengen Vaters angetreten hat?
0: Gewiss. Es ist der Marquis de las Cisternas.
3: Dachte ich's mir doch.
4: Welch glückliche Fügung. Denkt euch, edle Damen, er ist ein Busenfreund von mir.
0: Ach.
4: Ich will gerne im Fall der reizenden Antonia zu ihrem Fürsprecher bei ihm werden.
0: Ach.
4: Zweifelt nicht daran, dass ich die Sache auf das Vortrefflichste zu führen wissen werde.
0: Oh. Das wäre ja wundervoll. Kind, sitz nicht so da, als ob du nicht bis 3 zählen könntest. Bedank dich bei dem Senor.
2: Ich danke euch von Herzen, hoher Herr. Auch im Namen meiner Mutter.
4: Recht gern. Er weilt, wie ich heute hörte, derzeit nicht in Madrid. Man rechnet aber täglich mit seiner Ankunft.
0: Oh, unsere gesamte Familie wird euch zu Füßen liegen, sollte es euch gelingen, alles zum Guten zu wenden, Senor.
4: Es wird mir eine Ehre sein, in dieser Sache zu helfen.
0: Oh.
3: Und nützlich für die eigenen Belange ist es obendrein, will mir scheinen.
0: Aber sagt mir, edle Herren, warum ist denn das Gotteshaus an einem gewöhnlichen Donnerstagabend derart vollgestopft mit Menschen?
3: Ist's möglich, dass ihr noch nichts davon gehört habt, dass Ambrosio, der neue Abt des Klosters, seit 3 Wochen jeden Donnerstag hier predigt?
4: Ganz Madrid heilt doch seit dieser Zeit von seinem Lobe wieder.
0: Ach, tatsächlich?
3: Gewiss. Es ist, als hätte Ambrosio die Stadt mit seinen Worten verzaubert. Ich selbst habe zwar auch noch keine seiner Predigten gehört, bin aber was erstaunt angesichts der Begeisterung, die er offenbar hervorzurufen vermag.
4: Die Bewunderung

0: die ihm, ganz gleich ob von Männern oder Frauen, Jungen und Alten, entgegenschlägt, scheint schier grenzenlos zu sein.
1: Dass ihr von ihm noch nicht gehört habt?
2: Tja, das ist merkwürdig.
0: Man nennt ihn aller Orten schon den Heiligen.
2: Sieh an. Ist er denn von edler Herkunft, dieser Abt Ambrosio?
1: Das weiß man nicht und wird es vielleicht auch nie erfahren, denn man fand ihn als Wickelkind vor der Klosterpforte. Jemand hatte ihn dort abgelegt.
2: Ach, das ist interessant. Ein Findelkind also? Mhm.
0: Ganz recht. Er wurde daraufhin von den Brüdern im Kloster aufgezogen und hat dessen Mauern noch nie verlassen.
2: Oh.
1: Er erwies sich, wie man hört, schon in jungen Jahren als sehr gelehrsam. Die Kapuziner selbst brachten sogar das Gerücht in Umlauf, er sei ein himmlisches Geschenk der heiligen Jungfrau an den Orden.
2: Sieh an!
0: Nun steht er in seinem 30. Lebensjahr und hat bisher jede Stunde seines Lebens dem Studium, der Meditation sowie der Askese gewidmet.
2: Oh.
1: Vor 3 Wochen hat man ihn zum Abt des Klosters gewählt. Er gilt als unnachgiebig strenger Verfechter aller Klosterregeln.
0: Niemand war angeblich bisher imstande, auch nur den kleinsten Makel an Ambrosios Wesen zu finden.
1: Aha. Aller Orten wird er für seine Keuschheit gerühmt.
0: Und das, obwohl er, wie die edlen Damen gleich sehen werden, sicherlich zu den attraktivsten Männern der Stadt zählen dürfte.
2: Sowas. Da bin ich aber nun sehr gespannt.
3: Ach, seht, da kommt er.
2: Oh.
0: Schreitet zur Kanzel.
4: Oh, was ist dir, Kind?
5: So sah der Heiland aus, wenn er mir in meinen Träumen erschien.
2: Oh, ihr habt mit eurer Beschreibung wahrlich nicht übertrieben.
1: Das tue ich nie, Signora.
2: Oh, wie sehr ihr mir gefällt.
6: Brüder und Schwestern, ich will heute über etwas sprechen, das jeden von euch Sterblichen angeht. Von der teuflischen Verderbtheit der Sünden, zu denen euch die Schwachheit eures begehrlichen Fleisches treibt. Denkt daran, Satan hat seine Fallstricke besonders da ausgelegt, wo ihr am wenigsten mit ihnen rechnet. Er weiß um eure Schwachheit und hat vielerlei Teufelswerk ersonnen, eure Fleischeslust weiter anzustacheln. So lange, bis ihr strauchelt und vom rechten Pfad abkommt. Der Pfad, den ihr aber dann beschreitet, der führt geradewegs hinab in die Schlünde der Hölle. Dort, wo die ewige Verdammnis auf diejenigen harrt, die böser Lust gefrönt haben.
7: Wie gebannt starrte die junge Antonia auf den hübschen Prediger und spürte erstmals in ihrem Leben ein Hochgefühl in ihrem Busen beben. Der Klang seiner Stimme drang bis ins Innerste der Seele des jungen Mädchens. Aber auch die vielen anderen, wenn auch weit weniger aufgewühlt als Antonia, verfolgten die Predigt mit hingerissener Aufmerksamkeit. Man hätte eine Nadel in dem vollbesetzten Gotteshause fallen hören können. Auch Lorenzo, obwohl er immer wieder scheu auf Antonia sah, konnte sich der Anziehungskraft der feurig in den Kirchenraum geschleuderten Worte nicht entziehen. Die Predigt war lang, als sie jedoch zu Ende war, schien jedermann betrübt, dass sie nicht noch länger war.
6: So sage ich euch, kasteit eure Leiber und hütet euch vor wollüstigen Gedanken, auf dass die Teuflischen euch nicht auf dunkle Abwege führen. Amen.
7: Die Stille hielt an. Obwohl der Prediger die Kanzel längst verlassen hatte und schon auf die kleine Pforte zum angeschlossenen Kloster zuschritt. Erst kurz bevor er diese erreichte, fiel der Bann von den ergriffen Lauschenden ab und die Gläubigen begannen, den frommen Mann zu umringen und ihn um seinen Segen zu bitten. Dies schien ihm keineswegs unangenehm zu sein. Im Gegenteil.
2: Ich muss sagen, ich bin ehrlich beeindruckt.
5: Er muss wirklich ein Heiliger sein.
2: Ja.
0: So seid ihr der Meinung, dass man seine Rednergabe nicht überschätzt?
5: Oh nein, gewiss nicht. Seine Stimme erfasste mich mit solcher Leidenschaft, dass ich selbst staune auf deren Heftigkeit. Ich war einer Ohnmacht nahe.
2: Antonia, Kind, also wirklich.
1: Ein Tugendbold wie er sollte für die Boten Satans doch eine Herausforderung der besonderen Art darstellen, der sie sich gerne annehmen.
2: Ja,

0: bitte euch, sprecht nicht so vor dem Kinde.
1: Ach, sie wird's schon bald am eigenen Leib erfahren. Hm? Ich bleibe dabei. Jemand wie dieser Ambrosio, den die Natur so reich mit Gaben ausgestattet hat, ist weit anfälliger für den Untergang als manch vierschrötiger, minderbegabter Mensch.
2: Ihr irrt. Seine Tugendhaftigkeit wird über alle teuflischen Verlockungen triumphieren. Ihr werdet sehen, wie erhaben er über das allzu Menschliche sein wird.
0: Sprich nicht über Dinge, von denen du dem Himmel sei Dank noch nichts verstehst. Oh.
3: Ich gestehe, dass auch ich der Überzeugung bin, dass er ein Ausnahmefall ist. Selbst krankhaft missgünstige Menschen vermochten keinen Makel an seinem Wesen und seiner Gestalt zu finden.
2: Ich danke euch, Senior, dass ihr mir beipflichtet. Ach, teuerste Tante, versprich, dass du die Mutter bitten wirst, nur ihn uns als Beichtiger zu bestellen.
0: Ich? Elvira bitten? Bist du noch recht bei Trost? Wär er mein Beichtiger, ich könnte in seiner Gegenwart nicht mal die Hälfte meiner Sünden bekennen. Nein, ich weiß nicht, was es ist, aber er hat etwas an sich, das mich ihn fürchten lässt.
1: So erging's mir auch. Die Art, wie er uns den Teufel an die Wand gemalt hat, ließ mir jedes Haar zu Berge stehen.
0: Ja, und als er über die Sünde sprach, da sah er aus, als ob er sich gleich in ein wildes Tier verwandeln würde, das imstande wäre, von der Kanzel zu springen und uns arme Sünder, zu denen er sich ja unüberhörbar nicht rechnet, mit Haut und Haar zu verschlingen.
1: Allzu große Unnachsichtigkeit gilt dann auch als Ambrosius einzig auszumachender Fehler.
2: Aber daran tut er doch recht.
0: Schweig! Niemand hat dich um deine Meinung gebeten.
1: Die Kirche hat sich bereits merklich gelehrt. Dürfen wir euch nach Hause geleiten?
0: Du lieber Heiland, nein! Was sollte meine Schwester von mir denken, wenn mich ein Kavalier nach Hause bringt? Ich bitte euch, haltet euch noch zurück. Dies hier ist wohl nicht der rechte Ort, mir einen Heiratsantrag zu machen.
1: Ach. Einen Heiratsantrag? Aber, Signora... Oh,
0: lasst ab von mir, ich bitte euch. Bezähmet eure Leidenschaften noch ein Weilchen, auf dass ich noch etwas Aufschub habe, es gut zu bedenken. Ob ich in meinem Alter einem Galan, der mir doch ein wenig jünger scheint, mein Ja-Wort geben kann.
1: Ein wenig jünger? Ich glaube, ich höre wohl nicht recht. Nicht im Traum dächte ich daran, euch...
0: von der Liebe, die zwischen uns entflammte. Das gute Kind errötet schon. Ich will euch morgen meine Antwort schreiben. Mögt ihr uns nicht euren Namen anvertrauen, edle Herr?
1: Also, ich glaube nicht, dass ich...
3: Mein Freund hier ist Don Cristobal Conde d'Osorio. Ich selbst bin Lorenzo de Medina.
0: So will ich meiner Schwester von der glücklichen Fügung unseres Zusammentreffens berichten, Don Lorenzo. Wohin darf ich euch Nachricht senden, wie sie euer Angebot in ihrer Sache bei eurem Freund zu vermitteln aufgenommen hat?
3: Ich bin im Palaste der Medina anzutreffen.
0: So werdet ihr dort alsbald von mir hören. Und euch, Senor Conde, rate ich, die Gluten eurer Leidenschaft zu kühlen. So wie auch ich es schweren Herzens tun muss. Ich reiche euch meine Hand als Zeichen meiner Geneigtheit.
1: Zu viel der Ehre.
0: Ziert euch nicht. Ein kleiner Handkuss wäre schon angebracht, denke ich.
1: Wenn ihr meint...
0: Man ruft mich Leonella.
1: Aha.
0: Komm, Kind, du musst mich stützen. Des Condés Kuss machte mir die Knie zittern.
2: Auf Wiedersehen.
1: Wiedersehen.
3: Ich kann unser Wiedersehen kaum erwarten.
2: Die Senior sind so freundlich.
0: Nun komm schon.
2: Ja.
0: Stützt mich.
2: So?
0: Ja, so ist es gut. Nicht so schnell.
2: Ganz wie du wünschst.
1: Da hast du mir was Schönes eingebrockt, Lorenzo. Ich schmiere der grässlichen Alten, um deine Chancen bei Antonia zu steigern, Honig um das faltige Maul und finde mich, ehe ich weiß, wie mir geschieht, mit ihr an der Schwelle zum Ehestand wieder. Du hast gut lachen. Du wurdest ja nicht von der Alten genötigt, deine Lippen auf die lederhäutige Klaue zu pressen. Jetzt habe ich ein Parfum auf meinen Lippen, das mir auf Monate hinaus den Geschmack des Essens vergällen wird.
3: Übertreib doch nicht immer so maßlos, lieber Freund. Ich danke dir ja von Herzen. Schon lange liegt mir mein Onkel in den Ohren, dass er mich am Traualtar sehen möchte. Noch nie fühlte ich

0: ich diesem Tag näher als eben jetzt, wo die schöne Antonia in mein Leben getreten ist.
1: Der Herzog von Medina wird bestimmt begeistert sein, wenn du ihm enthüllst, dass du die Enkelin eines Schusters zur Frau erwählt hast.
0: Gleichwohl ist sie auch die Enkelin des verstorbenen Marquis de la Cisternas.
1: Es kann trotzdem nicht dein Ernst sein, ausgerechnet sie, so lieblich sie unbestritten ist, dir zur Frau zu wählen.
0: Warum nicht?

0: Ich habe noch etwas anderes vor.
1: Und das wäre?
0: Ich bin, wie du weißt, erst gestern eingetroffen und habe daher noch keine Zeit gefunden, meiner Schwester im Kloster Santa Clara einen Besuch an der Gitterpforte abzustatten.
1: Donna Agnes?
0: Ganz recht.
1: Also, ist es doch wahr, was man munkelt?
0: Hm?
1: Wie konntest du nur darauf verfallen, solch ein liebreizendes Geschöpf in einem Kloster einzumauern? Und dann noch in Santa Clara? Die Äbtissin Agatha muss ein wahres Satansweib sein.
0: Ich war es keineswegs, der auf die Idee verfallen ist. Agnes nahm aus freien Stücken und auf ihren eigenen ausdrücklichen Wunsch hin den Schleier, wie sie mir mehrfach brieflich berichtet hat.
1: Was für eine Verschwendung.
0: Ich bin ganz deiner Meinung und habe auch weiß Gott versucht, sie umzustimmen, aber keines meiner Worte scheint gefruchtet zu haben.
1: Wenngleich dies nicht gänzlich zu deinem Schaden ist.
0: Was soll das heißen?
1: Willst du bestreiten, dass dir, da die Ärmste den Schleier genommen hat, die eine Hälfte ihrer stattlichen Mitgift zugefallen ist und dem Drachen von Santa Clara die andere Hälfte?
0: Das bestreite ich nicht. Jedoch war es keineswegs meine Geldgier, die die Schwester zu dem Entschluss getrieben hat.
1: Das mach mit deinem Gewissen aus.
0: Cristobal, du...
1: Der Worte sind schon viel zu viele gewechselt. Ich verabscheue es, den Anfang der Vorstellung zu versäumen. So lebt denn wohl, und wenn es gilt, das brünstige Weib, diese Leonella, noch einmal zu umgarnen, so zähl auf mich.
0: Leb wohl.
1: Was für ein Hitzkopf.
2: Und so blieb Don Lorenzo de Medina allein im großen Kirchenschiff zurück und dachte an das Mädchen, dessen Bild ihm nun nicht mehr aus dem Sinn gehen wollte.
0: Antonia.
2: Wie er so dasaß in der dunklen Kirche und seinen Gedanken an die Zukunft nachhing, bemächtigte der Schlaf sich seiner. Antonia und ihre Tante Leonella befanden sich derweilen auf dem Heimweg.
3: Dass sich in meinem Alter noch so viele Galane um mich scharen, hätte ich im Traum nicht für möglich gehalten. Die beiden haben sich ja schier darum gerissen, dass wir uns zu ihnen setzen. Es ist wahrlich ein großes Glück, dass Don Lorenzo sich jetzt eurer Sache annehmen wird. Und wer weiß, vermutlich steht auch mir großes Glück ins Haus. Mit welcher Gluthitze mir Don Cristobal die Hand geküsst hat. Nur kein Neid, liebes Kind. Deine Zeit wird auch noch kommen. Nur nichts überstürzen.
4: Wer will einen Blick in die Zukunft wagen?
5: Oh, ein Blick in die Zukunft.
6: Ein Blick in die Zukunft.
7: Sieh nur, teuerste Tante.
3: Eine Zigeunerin. Na und?
7: Ich würde gerne wissen, was mir bestimmt ist. Du nicht auch?
3: Ach, Kind, das ist doch nichts als Geldschneiderei.
7: Bitte.
8: Junges Fräulein, wollt ihr wissen, was die Zukunft für euch bereithält?
7: Tante?
3: Na schön. Hier, da hast du. Und nun sprich.
8: Recht vielen Dank, edle Signora. Eure Hand bitte.
7: Hier.
3: Das wird was werden.
7: Was ist? Was seht ihr? Ist es etwas Schlimmes?
8: Sehr schlimm sogar, fürchte ich.
7: Stell mir bei, so sprecht doch schon.
8: Ein Unhold wird sich um eure Gunst bewerben. Regelrecht besessen ist er von euch.
7: Ein Unhold?
8: Ihr werdet euch ihm nicht entziehen können. Er ist auf teuflische Weise darauf aus, euch ins Verderben zu stürzen.
7: Nein, hört auf. Ich will es nicht hören.
8: Ich flehe euch an, wenn euch euer Seelenheil lieb ist, dann meidet die Tugendreichen. Denn im Leib eines Engels verbirgt sich oft der Leibhaftige selbst.
3: Der Teufel?
8: Ja, er und seine eilfertigen Diener.
7: Komm, Tante Leonella.
3: Unverschämt, einem jungen, unschuldigen Ding so etwas zu prophezeien. Auspeitschen sollte man dich dafür.
7: Komm doch.
3: Ich komme, Kind. Ich komme.
8: Die Engel werden um euch weinen, schönes Fräulein. Armes Ding. Solche Qualen stehen ihr bevor.
2: Zur gleichen Zeit trat der Mönch Ambrosio in seiner Klosterzelle vor das Bild der Jungfrau Maria, welches ihm vor 3 Wochen von einem Unbekannten gesandt worden war und das ihn seitdem ob des Liebreizes der Dargestellten stets auf eigenartige Weise in seinen Bann zu ziehen wusste. Ein Blick auf das Bild weckte Gefühle in ihm.

0: ihm, deren Bekämpfung er bisher sein ganzes Leben geweiht hatte, die ihm nun aber ungeahnte Lust bereiteten.
1: Heilige Jungfrau, zeig mir, wie ich der Versuchung standhalten soll. 30 Jahre Enthaltsamkeit. Ich würde sie verwerfen für den Moment deiner seligen Umarmung, für die Befriedigung meiner Lust in deinen Armen. Was rede ich? Woher kommen diese Gedanken? Ich flehe dich an, du Gebenedeite, sende mir Hilfe, die mich auf den Pfad der Tugend zurückführt.
2: Wer ist es?
3: Bloß ich, Rosario.
1: Rosario? Ist er dein gesandter Engel, heilige Jungfrau?
2: Tritt ein, lieber Freund.
4: Vergebt mir, dass ich euch zu dieser Stunde aufsuche, Vater.
2: Ach, nicht doch, nicht doch. Du weißt, wie gerne ich dich um mich habe. Schließ die Tür. Wie lange bist du schon Novize unseres Ordens?
4: 2 Wochen, hochwürdiger Vater.
2: Kaum zu glauben. Es kommt mir weitaus länger vor. Fast als ob du schon immer an meiner Seite gewesen wärst. Ich glaube wirklich, du musst mir von Gott gesandt worden sein.
4: Ihr beschämt mich, Vater.
2: Aber so empfinde ich es. Wie lange habe ich mich gesehnt nach einem Freund, dem ich mein Innerstes offenbaren darf. Und dann tratest du auf so merkwürdige Weise in mein Leben.
4: Nennt ihr es merkwürdig, dass ein reicher Gönner mich hier bei euch einkaufte?
2: Ich nenne es merkwürdig, dass niemand denjenigen kannte, der in einer fürstlichen Karosse vorfuhr, die erforderliche Summe entrichtete und dich unserer Obhut übergab. Willst du leugnen, dass ein Geheimnis über deinem Eintritt ins Kloster liegt?
4: Nein, Vater.
2: Ah. Du weißt, dass mir niemandes Gesellschaft lieber ist als die deine und du mir alles anvertrauen kannst.
4: Ich darf den Namen meines Gönners nicht nennen, Vater. Nicht einmal euch, den ich mehr liebe als alles auf der Welt.
2: Dann lass mich wenigstens dein Gesicht sehen. Bloß hier in meiner Zelle, wenn wir allein sind. Mich verlangt so sehr, danach dir in die Augen blicken zu können. Ich muss wissen, wie deine Lippen geformt sind, welche Farbe deine Wangen haben und deine Augen. Muss wissen, ob deine Stirn und Nase so wohlgeformt sind, wie ich sie mir vorstelle. Und ob dein Haar wirklich so weich und glänzend ist. Rosario.
4: Nicht! Vergebt mir, Vater! Wie gern würde ich mich vor euch enthüllen, das müsst ihr mir glauben. Aber es ist unmöglich. All das muss im Schatten der Kapuze verborgen bleiben. Denn ein Gelübde bindet mich.
2: Rosario.
4: Dringt nicht weiter in mich. Ich flehe euch an.
2: Bitte.
4: Ich darf nicht. Es ist auch mir eine Qual. Denn ich wünsche mir nichts sehnlicher, als dass ihr meine wahre Gestalt erblicken würdet. Dass ihr mich seht, wie ich wirklich bin.
2: Nun, dann.
4: Es geht nicht. Es tut mir leid, ehrwürdiger Vater.
2: Was tust du mir an?
4: Es kommt die Stunde. Da werden wir uns Auge in Auge gegenüberstehen und uns erkennen als das, was wir sind.
2: Wann? Sag mir, wann dieser ersehnte Augenblick kommen wird.
4: Das hat ein anderer zu bestimmen. Ist meine Gegenwart euch denn nicht genug?
2: Sie ist mir Qual und Lust zugleich. Ich kann nicht mehr ohne sie sein. Der Klang deiner Stimme lässt jedoch immer mehr den Wunsch aufkeimen, dir ins Gesicht zu sehen.
4: Womit habe ich es verdient, dass ihr mich so heraushebt aus der großen Schar der Brüder, Vater?
2: Weil nur du mich verstehen kannst, fühlst, was ich fühle und bist, wie ich bin.
4: Das ist zu viel der Ehre. Ich hörte, dass man euch in ganz Madrid der Heilige nennt.
2: Sie vergöttern mich. Aber heilig? Nein, das bin ich nicht.
4: Aber wenn ihr predigt...
2: Wenn ich predige, dann sprechen die Heiligen aus mir. Das ist wahr. Mein Auge hat dich heute vergeblich in der Kirche gesucht.
4: Und doch war ich da. Wie könnte ich auch nur einen eurer Triumphe versäumen?
2: Ja, du hast recht. Es war ein neuerlicher Triumph. Wie sie mich angestarrt haben. Wie viele mich berühren wollten und um meinen Segen flehten.
4: Ich blickte mich in ihren Reihen um.

0: Den meisten schien es so wie mir zu gehen, als ich euch vor 3 Wochen das erste Mal predigen hörte.
1: Was war's, das du dabei empfunden hast?
0: Ich bin euch in dem Augenblick auf ewig verfallen. Habe alles aufgegeben, mein altes Leben, habe die Welt und ihre Freuden hinter mir gelassen und lebe seitdem nur noch, um euch nahe sein zu können.
1: Du meinst, Gott nahe zu sein?
0: Das ist für mich ein und dasselbe seit jenem schicksalhaften Tag.
1: Rosario, sprich nicht von so etwas, ich bitte dich.
0: Verzeiht mir, Vater, aber es ist das, was ich empfinde. Ihr seid für mich.
1: Nicht, sprich es nicht aus, bitte nicht. Willst du die Zeit, bis ich den Nonnen von Santa Clara in der Kirche die Beichte abnehme, hier mit mir vor der Jungfrau Maria im Gebet verbringen?
0: Das will ich.
1: So lass uns vor ihr niederknien und um ihre Fürsprache flehen.
0: Ja.
2: Zu jenem Zeitpunkt, da der junge Abt sich neben dem Novizen, dessen Gesicht stets im Schatten seiner Kapuze lag, auf dem harten Steinboden seiner engen Zelle im Gebet erging, saß Don Lorenzo de Medina noch immer schlafend in der nur von wenigen Kerzen erleuchteten dunklen Kirche. Im Traum jedoch war er hellwach. Die Kirche war nun zwar immer noch menschenleer, aber er strahlte festlich erleuchtet, während draußen finsterste Nacht herrschte. Eine in ein langes, weißes Gewand gekleidete, schlanke Frau stand am Altar.
3: Antonia! Antonia! Antonia, hörst du mich nicht? Sieh mich an, Antonia!
2: Doch so sehr er auch rief und versuchte, auf die am Altar Wartende zuzurennen, es wollte ihm nicht gelingen. Mit jedem Schritt, den er tat, schienen dunkle Mächte die zum Opfergang geschmückte Jungfrau seinem Zugriff immer weiter zu entziehen.
3: Antonia! Herr im Himmel, hilf! Antonia!
2: Eine Prozession kam aus der Sakristei. In dunklen Kutten, die Kapuzen weit ins Gesicht gezogen, schritten die Männer auf den mit blutroten Blumen geschmückten Altar zu.
3: Antonia! Was geschieht mit dir?
1: Antonia. Antonia.
2: Ein hochgewachsener Kuttenträger trat vor. Die junge Frau erbebte, als sie seine Stimme vernahm. Langsam streifte er sich die Kapuze ab.
3: Der Mönch. Es ist der Prediger. Ambrosio, der Abt.
2: Antonia vermochte den Blick nicht mehr von ihm zu wenden.
1: Wo ist dein Bräutigam?
0: Er ist hier. Er steht vor mir.
3: Nein, lasst mich. Lasst mich zu ihr. Lasst mich doch durch.
0: Mein mir bestimmter Bräutigam ist hier. Ich spüre es.
1: Ja, er ist hier. Er ist mitten unter uns. Der Herr ist gekommen.
4: Siehst du, der Herr vergisst die Seinen nicht. Willkommen, Meister.
3: Die himmlischen Herrscharen stehen frei. Der Leibhaftige.
2: Die Erde hatte sich aufgetan und unter lodernden Flammen stieg eine abscheuliche Riesengestalt mit großen schwarzen Schwingen daraus hervor. Auf der Stirn stand dem Gewaltigen in Feuer geschrieben: Stolz, Fleischeslust, Unmenschlichkeit.
5: So wie dir geheißen wird, leg sie auf den Altar.
1: Das will ich. Ja, das will ich.
3: Nein, lasst ab von ihr. Lasst sie. Ich flehe euch an.
4: Antonia, endlich wirst du mein sein.
3: Nicht. Was tut ihr? Lasst sie. Bitte. Hört auf. Hört doch auf. Warum eilt denn niemand zur Hilfe?

0: bist du mein, Antonia!
1: Ah! Ah! Endlich bist du mein, Ambrosia! Ah!
2: Antonia!
3: Wir sehen uns nie wieder.
0: Immer wieder.
2: Ich kann es nicht ertragen. Antonia! Antonia!
0: Gott im Himmel. Was für ein fürchterlicher Traum. Dass man an geweihter Stätte solch bestialisches Zeug im Schlaf zu sehen vermag.
4: Don Lorenzo bemerkte, dass er nun nicht mehr allein in der dunklen Kirche war. Ein in einen langen Mantel gehüllter Mann, der sein Angesicht unter einem breitkrempigen Hut verbarg, machte sich zu Füßen des Standbilds des heiligen Franziskus zu schaffen.
0: Was treibt er denn da? Er holt einen Brief aus seinem Umhang hervor. Dachte ich's mir doch. Nun versteckt er ihn am Fuße der Statue. Wenn das nicht eine Liebesaffäre ist. Aber das geht mich nichts an. Es ist hohe Zeit, diesen Ort nun endlich zu verlassen.
4: Weder Mond noch Sterne erhellten in jener Nacht den Himmel, wie Lorenzo bemerkte, als er das Gotteshaus verließ. Die Luft war angenehm kühl.
0: Das tut gut. Dann nichts wie nach Hause. Könnt ihr nicht aufpassen?
5: Lorenzo?
0: Cristobal, du?
5: Eben der. Was machst du noch hier? Warst du die ganze Zeit in der Kirche?
0: Ja, ich muss wohl eingeschlafen sein.
5: Das macht man für gewöhnlich während der Predigt und nicht danach.
0: Ich weiß auch nicht, wie das geschehen konnte. Ist das Theater aus?
5: Schon lange.
0: Was treibt dich dann erneut hierher?
5: Ein ganz besonderes Schauspiel, von welchem ich gerade erst Kenntnis erhielt.
0: Und das wäre?
5: Nur rasch wieder hinein, lieber Freund.
0: In die Kirche?
5: Gewiss. Nun geh schon.
0: Schön. Aber vertrau mir an, warum?
5: Na, darum natürlich. Wegen der Gluckhenne und ihrer hübschen Küken.
6: Beeilt euch ein bisschen. Der Abt wartet. Kommt! So kommt doch schon!
0: Eine Nonnenprozession. Ja und?
5: Rasch! Verbergen wir uns hinter dem Standbild des heiligen Franziskus. Daran müssen sie vorbeiflanieren, um in die kleine Kapelle zu gelangen.
0: Ich verstehe immer noch nicht.
5: So schwierig ist das doch nun wirklich nicht. Mir hat jemand verraten, dass die Äbtissin vom Kloster Santa Clara heute Abend ihren Schützlingen hier die Beichte von Ambrosio, dem Abt der Kapuziner, abnehmen lässt.
0: Warum findet die Beichte nicht im Nonnenkloster statt?
5: Na, weil Ambrosio sich weigert, das Kapuzinerkloster, wozu ja auch diese Kirche zählt, zu verlassen.
0: Jetzt verstehe ich. Du willst also...
5: Ich will die einzigartige Gelegenheit ergreifen, mir die jungen Nonnen einmal aus der Nähe zu besehen.
0: Du wirst schrecklich enttäuscht sein, denn die Nonnen sind sicher dicht verschleiert.
5: Oh, mitnichten sind sie das. Das weiß ich dank meines Freundes besser. Aus Ehrfurcht vor dem Schutzpatron der Kirche nehmen sie bereits am Eingang ihren Schleier ab. Keinen Laut mehr. Sie kommen.
0: Ja, vielleicht komme ich so noch dahinter, für wen die hinterlegten Liebeschwüre des Fremden bestimmt waren.
5: Psst. Bin schon still. Siehst du? Sie sind unverschleiert.
0: Ja.
5: Welch ein Jammer. Das so hübsch anzusehendes Weibsvolk dazu verdammt ist, hinter Klostermauern zu verrotten.
6: Oh! Was ist denn nun schon wieder los?
3: Mir ist mein Rosenkranz runtergefallen, Mutter Oberin.
6: Das ist meine Schwester. Worauf wartest du noch? So, ich bin rasch wieder auf.
3: Ja.
6: Dummes Ding. Hast du das gesehen?

0: Sie hat einen Brief an sich genommen.
1: Er war also für meine Schwester bestimmt.
0: Du wusstest davon? Spute dich. Wir sollten Abt Ambrosio nicht warten lassen. Ich glaube, ihr wisst es gar nicht zu schätzen, dass er euch die Beichte abnimmt. Und hast du deinen Rosenkranz wieder, Agnes?
2: Ja, entschuldigt bitte.
0: Pass das nächste Mal besser auf. Weiter.
3: Hast du den Brief dort versteckt?
1: Nein, aber ich weiß, wer es getan hat. Der Kerl kann sich auf was gefasst machen, und zwar im Augenblick.
3: Ich verstehe nicht. Was hat das alles zu bedeuten, Lorenzo?
4: Da ist er. Hey, ihr da! Versucht erst gar nicht zu entfliehen.
5: Was wollt ihr von mir?
4: Wissen, wer ihr seid und was in jenem Brief geschrieben stand.
5: Und mit welchem Recht richtet ihr solche Fragen an mich?
4: Mit dem Recht der Ehre. Denn es ist meine Schwester, der ihr den Brief zugespielt habt.
5: Ach, welch seltsame Fügung.
4: Ist das alles, was ihr zu sagen habt? Ich schwör's euch, wenn ihr nicht spricht, so lasse ich meinen Degen sprechen.
3: Lorenzo, nicht! Halte ein! Du willst doch nicht ein Gotteshaus mit Blut beflecken.
4: Lass mich!
5: Lorenzo de Medina.
4: Eben der. Und ihr seid? Zeigt endlich euer Gesicht im Lichte.
5: Nur zu gern, lieber Freund. Ich denke doch, du wirst Raimondo de las Cisternas nicht vergessen haben.
4: Raimondo? Du?
5: Ja. Wie freue ich mich, dich endlich wiederzusehen.
4: Der Marquis?
5: Ganz recht. Gerade erst habe ich den Onkel beerbt.
4: Dass wir in freundschaftlichen Banden verstrickt sind, entschuldigt nicht, dass du meiner Schwester Briefe zuspielst, obgleich ihre Neigung doch...
5: schon immer mir galt.
3: Aber...
4: was sagst du da?
5: Doch dies ist nicht der Ort, es dir zu erklären. Wenn du mich nach Hause begleitest, sollst du alles erfahren. Wer ist es, der dir Gesellschaft leistet?
3: Ein Mann, den ihr gewisslich schon gesehen habt, Marquis.
5: Contedo Sorio?
3: So nennt man mich.
5: Seid mir gegrüßt. Auch ihr seid mir willkommen, da ich eures Schweigens ebenso sicher sein kann.
3: Oh, was das betrifft, ist es bei mir nicht allzu weit her. Daher muss ich wohl um Urlaub bitten. Lebt wohl, ihr Herren.
4: Leb wohl, Cristobal.
5: Ach, noch etwas.
3: Ja?
5: Ich bin inkognito in der Stadt. Solltet ihr mich sprechen wollen, so fragt nach Alfonso d'Alvarada im Haus de las Cisternas.
3: Das will ich tun.
4: Gute Nacht. Du wohnst inkognito im eigenen Haus?
5: So ist es. Da du die Geschichte noch nicht von deiner Schwester erfahren hast, ist es einiges, was ich dir berichten muss.
4: Dann wollen wir keine Zeit verlieren. Ich bin gespannt, es zu erfahren.
5: Gehen wir.
4: Ja.
6: Während die Edelmänner dem Palaste der Familie de las Cisternas zueilten, fiel Agnes de Medina unglücklicherweise der ihr zugespielte Brief am Ende ihrer Beichte aus ihrem Ordensgewand und dem Mönch direkt vor die Füße.
7: Warte, meine Tochter. Ihr habt etwas verloren. Für deine Flucht, teuerste Agnes, ist alles vorbereitet. Flucht?
2: Ich flehe euch an, Vater. Gebt mir den Brief.
7: Erst werde ich ihn lesen müssen.
2: So bin ich verloren.
7: Für deine Flucht, teuerste Agnes, ist alles vorbereitet. Morgen Nacht, Schlag Mitternacht, erwarte ich dich an der Gartenpforte. Es ist mir gelungen, mir den Schlüssel zu beschaffen. Ein paar Stunden werden genügen, dich und das unschuldige Kind, das du unter dem Herzen trägst, in Sicherheit zu bringen. Die Schwangerschaft wird den Mitschwestern nicht mehr lange verborgen bleiben. Flucht ist daher das einzige Mittel, dich der dir im Kloster drohenden Strafe zu entziehen. Finde dich daher zur Mitternacht an der Gartenpforte ein.
2: Ich bitte euch, Vater.
7: Das Schreiben muss sogleich der Äbtissin zur Kenntnis gebracht werden.
2: Bleibt! Oh, bitte verratet mich nicht. Habt Mitleid mit meiner Jugend, Vater. Lasst Nachsicht walten über des Weibes Schwäche und schweigt über meinen Fehltritt. Mein ganzes künftiges Leben will ich nur dem Flehen um Vergebung weihen.
7: Was verlangst du da? Soll ich helfen, den Konvent von Santa Clara zur Zufluchtsstätte von Buhlerinnen, wie du eine bist, zu machen? Wenn du dich der Fleischeslust hingegeben und dein heiliges Gewand durch Unzucht geschändet hast, dann hast du jedes Recht auf Mitleid verloren.
2: Halt! Vater, haltet ein! Der, mit dem ich fehlte, hat schon lange, bevor ich den Schleier nahm, mein Herz besessen. Es hätte nicht viel gefehlt und er wäre mein Ehegemahl geworden, aber der anverwandten Ränkespiel verhinderte dies. Als ich den Geliebten nach langer Leidenszeit im Klostergarten wiedersah, vergaß ich in einem Augenblick der Schwäche die Keuschheit ganz und gar. Habt Mitleid mit mir und dem Unschuldigen.

0: lebendigen Wesen, dem bald das Leben geschenkt werden wird. Entdeckt ihr alles der Äbtissin, so stürzt ihr uns beide ins tiefste Unglück. Die Strafe, die mir droht, ist allzu grausam.
1: Daran hättest du vorher denken sollen.
0: Lasst Barmherzigkeit walten. Gebt mir den Brief und überlasst mich nicht dem unausweichlichen Verderben.
1: Soll ich noch selber dein Verbrechen decken? Ich, den mit falscher Beichte du getäuscht? Der höllischen Verdammnis vermag ich dich nur zu entreißen, indem mit Strenge ich dich zur Heiligkeit zwinge. Mutter Oberin!
0: Mein Vater, haltet ein! Bei allem, was euch heilig ist, ich bitte euch, ich flehe euch an!
1: Schweig, armseliges Geschöpf! Mutter Oberin!
0: So bin ich verloren!
2: Ihr habt mich gerufen, Vater Abt.
1: Dies hier muss ich euch zur Kenntnis bringen.
2: Was ist das?
1: Lest!
2: Oh. Wie? Solch ein Verbrechen in meinem Konvent, wo ich in meinem Haus doch so auf Zucht und Strenge setze. Wie konntest du, verworfenes Geschöpf?
0: So hab doch Mitleid mit der Unglücklichen.
2: Aus meinen Augen! Schwester Camilla!
3: Mutter Oberin?
2: Schafft sie zurück ins Kloster. Dort werden wir sie ihrer gerechten Bestrafung zuführen.
3: Komm, Agnes.
0: Nein! Lass mich los!
2: Treib es nicht auf die Spitze. Schwester Ursula, helft die Rasende zu halten.
4: Gewiss, Mutter Oberin.
2: Beruhige dich doch, mein Kind.
0: Beruhigen! Wie kann ich das? Ihr wisst doch, was mir droht. Ihr seid mein Mördervater. Ihr, der ihr mir Glück und Tugend hättet wiedergeben können. Aber ihr tatet es nicht. Vielmehr habt ihr mir nun die Seele zertreten. Seid versichert, Gott wird mir an eurer Statt verzeihen. Mein Gesicht soll euch vor Augen treten, wenn ihr erst selbst der Versuchung erlegen seid und erkennen müsst, wie sündhaft ihr selbst seid. Dann werdet ihr an die unglückliche Agnes denken, die vergebens euch um Gnade und Erbarmen anflehte.
2: Schafft sie endlich aus!
0: Lasst mich! Lasst mich!
2: Steht mir dafür ein, dass die Rasende unverzüglich eingesperrt wird.
3: Sorgt euch nicht, Mutter Oberin. Komm jetzt!
4: Bitte, Agnes!
2: Ich kann mich nur inständig um Verzeihung bitten für diese schmachvolle Szene.
1: Die Heftigkeit dieses Ausbruchs zeigt, dass ihr das Laster noch nicht zur Gewohnheit geworden ist. Vielleicht sollte man in diesem Fall das sonst übliche Strafmaß etwas abmildern.
2: Davon kann keine Rede sein. Im Gegenteil. Die Regeln unseres Ordens sind allgemein als streng bekannt. Viel zu wenig wurde unter meinen Vorgängerinnen auf ihre Einhaltung geachtet. Damit soll jetzt Schluss sein. Ich gedenke an Agnes ein Exempel zu statuieren, das die anderen erschauern lassen wird.
1: Aber ihr...
2: Euren Rat in Ehren, Vater. Aber was mit Agnes geschieht, liegt allein in meinen Händen.
1: Gewiss.
5: Der Mönch lenkte seine Schritte von der Kapelle in den dunklen Klostergarten. Es war ein Garten, wie es in ganz Madrid keinen zweiten gab, angefüllt mit den exotischsten Blumen, die man sich vorstellen konnte. Ambrosio trachtete dort in der nächtlichen Stille, Ruhe für seine durch den Fluch der Nonne aufgewühlte Seele zu finden. Ein Marmorspringbrunnen sprühte Wasser in die vom Duft der Jasminblüten erfüllte Luft.
1: O Herr! Wie schlecht ist diese Welt. Wer ist da? Rosario.
6: Ja, ich, Vater.
1: Was machst du hier?
6: Ich komme oft hierher. Zur Nachtzeit fühle ich mich meinem Herrn immer besonders nah. Hier kann ich den tränenfreien Lauf lassen, wie es gilt, um das traurige Los meiner unglücklichen Schwester zu vergießen.
1: Oh, ich wusste nicht, dass du eine Schwester hast.
6: Ihr Herz zerbrach an unerwiderter Liebe. Die kaum zu zügelnde Leidenschaft für einen, der mit allen Tugenden gesegnet war. Für einen Menschen, der beinahe ein göttliches Wesen für sie war, hat ihr Schicksal besiegelt. Das Angebeteten verlockende Gestalt. Sein Wesen, das keinen Makel kannte. Seine großen Geistesgaben.

0: und sein profundes Wissen hätten das Feuer der Liebe wohl selbst im fühllosesten Busen zu entflammen vermocht. Als meine arme Schwester ihren Gott erblickte, war es um sie geschehen. Es gab kein Zurück mehr in ihr altes Leben. Sie gab sich ganz dem Wagnis der Liebe hin, wohlwissend, dass es wenig Hoffnung auf Erfüllung gab.
1: Wenn ihre Liebe von so edler Art war, was nahm ihr die Hoffnung, dass sie nicht doch eines Tages erfüllt sein würde?
0: Weil der, den sie begehrte, sich schon mit einer schönen, ja geradezu himmlischen Braut verlobt hatte.
1: Ich verstehe. Und was hat deine Schwester getan?
0: Die Verzweifelte bot sich der Gattin ihres Angebeteten als Dienstmagd an, nur um fortan in seiner Nähe sein zu können. Aber so herrlich es auch für sie ist, in des Geliebten Nähe zu sein, so sehr schmerzt es doch, dass sie ihm nie wirklich auf die Art nah sein kann, wie sie es sich von ganzem Herzen wünscht.
1: Deine Schwester dauert mich. Wie ist ihr Name?
0: Die Ärmste heißt Mathilda, Vater.
1: Mathilda? Ein schöner Name. Ich will für sie beten.
0: Ich danke euch, Vater.
1: Als du von ihr sprachst, hatte ich das erste Mal das Gefühl, wirklich in dein Innerstes zu blicken.
0: Ich sagte euch doch, mir lastet ein furchtbares Geheimnis auf der Seele. Etwas, das ich nicht einmal euch anvertrauen darf.
1: Was lässt dich davor zurückschrecken? Glaubst du, dass es irgendetwas gibt, sei es auch noch so schrecklich, dass die Liebe, die ich für dich empfinde, schmälern könnte?
0: Ja, das glaube ich. Ihr würdet mich auf der Stelle des Klosters verweisen.
1: Du irrst dich, Rosario. Niemals würde ich das. Zu teuer ist mir unser Zusammensein. Ich will mir keinen Tag mehr vorstellen, an dem ich ohne dich sein muss.
0: Sprecht nicht so. Ich bitte euch. Ihr beschämt mich, Vater.
1: Aber es ist die Wahrheit. Ich schwöre bei der Jungfrau Maria, dass ich dich nie, nie des Klosters verweisen werde.
0: Meint ihr es auch ernst?
1: Ja. Vertrau mir dein Geheimnis an und baue auf meine Nachsicht und mein Verständnis.
0: Ich bin ein Weib. Ihr habt recht gehört. Ich bin ein Weib, Ambrosio.
1: Aber
0: ich bin Mathilda. Die Geschichte über meine Schwester. Sie ist meine eigene Geschichte. Die Geschichte meiner Liebe zu euch.
1: Was?
0: Denkt nicht, ich sei gekommen, euch eurer Himmelsbraut abspenstig zu machen. Nichts liegt mir ferner, als euch vom Pfad der Tugend und Reinheit abzubringen. Was ich für euch empfinde, ist Liebe. Reine Liebe, nicht Begehrlichkeit. Mein Sehnen ist auf euer Herz gerichtet und nicht auf Sinnlichkeit und Fleischeslust. Als ich euch vor 3 Wochen von der Kanzel predigen hörte, war es um mich geschehen. Wie eine Verdurstende nahm ich jedes eurer Worte in mir auf. Kaum wagte ich zu atmen, aus Furcht, auch nur eine der kostbaren Silben aus eurem Mund zu verpassen. In dieser Stunde vergaß ich ganz die eigene Person. Nur ihr wohnt seither noch in meinem Herzen. Ihr seid der Mann, nach dem ich mich mein Lebtag gesehnt habe und in dessen Nähe ich fortan immer sein muss.
1: Wie, Weib? Glaubst du, dass ich dich nach diesem Geständnis in meiner Nähe dulden würde?
0: Ihr schwort mich nicht zu verbannen und spracht sogar davon, mich zu lieben.
1: Es war Rosario, dem all meine Zuneigung galt. Nie könnte ich eine Neigung wie die deine erwidern.
0: Das hatte ich auch nicht zu hoffen gewagt. Lasst mich bloß ein paar Stunden jeden Tag in eurer Nähe weilen, so wie bisher.
1: Nein, nein, nein.
0: Mehr Glück könntet ihr mir nicht bescheren.
1: Ich bin nicht geneigt, mich der Versuchung in so hohem Maße auszusetzen.
0: So vergesst, dass ich ein Weib bin. Ach. Seht mich als Freund, so wie euch Rosario einer war. Von mir droht eurem Gelübde keinerlei Gefahr, denn ich liebe euch ja gerade um eurer Tugend willen. Vertreibt mich darum nicht von eurer Schwelle. Seid eures gegebenen Wortes eingedenk und erlaubt mir, dass ich bleibe.
1: Das darf nicht sein. Schon um deinetwillen nicht. Das kleinste Wort aus meinem Mund, die geringste Geste meiner Hand. Du würdest sie missdeuten. Und ob ihrer immer weiter auf meine Gegenliebe hoffen. Meine bloße Gegenwart ist angetan, statt deine Leidenschaft zu zügeln, sie in immer neuer Glut zu entfachen. Nein, es ist zu gefährlich. Es könnte aus dieser Glut ein Feuer entbrennen, das dich und mich verschlingen würde. Morgen schon musst du von hinnen.
0: Nein, Ambrosio, ihr...
1: Du kennst die Regeln der Bruderschaft. Meineidig würde ich an ihn, wollte ich verhehlen, dass ich weiß, dass sich ein Weib in diesen Mauern aufhält. So sehr es mich auch schmerzt, du musst fort, schon morgen. Gute Nacht.
0: Bleibt! Nur einen Augenblick noch.
1: Nein, ich wage es nicht.
0: Ein letztes Wort, Ambrosio. Ich flehe euch an.
1: Dein Flehen wird vergeblich sein.

0: Ein Ausweg bleibt mir immer noch.
1: Was hast du vor?
0: Nur als Tote werde ich diese Mauern verlassen.
1: Nein, halte ein!
0: Seid ihr entschlossen, dann bin ich es nicht minder. In dem Augenblick, da ihr euch von mir abwendet, wird dieser Dolch in meinem Herzen stecken.
1: Willst du dein Seelenheil mit Füßen treten? Gedenke der ewigen Höllenpein, mit der Freitod geahndet wird.
0: Führt eure Hand mich nicht ins Paradies, so soll die meine mich zur Hölle schicken. So redet! Gestattet mir, dass ich auch künftig eure Gefährtin sein darf.
1: Ich bitte dich, bedecke deinen Busen, Weib.
0: Ich schäme mich seiner nicht. So hat mein Schöpfer mich geschaffen.
1: Warum quälst du mich so?
0: Weil ich ohne euch nicht leben kann.
1: Schon ritzt der Dolch die weiche Haut. Du blutest.
0: Glaub mir, ich werde nicht zögern, noch mehr Blut über diesen Leib fließen zu lassen.
1: Nein.
0: Wollt ihr sie berühren? Meine Haut? Ich sehe es euch an, dass ihr es wollt.
1: Oh, Agnes, wie bald hat sich doch dein Fluch an mir erfüllt.
0: Lasst mich bei euch bleiben, Ambrosio. Für immer.
1: Es würde meinen Untergang besiegeln.
0: Ambrosio,
1: lass mich dein Gesicht im Mondschein sehen.
0: Nein, ihr... Was ist? Ambrosio, was ist euch?
1: Ich bin des Todes. Im Dickicht verborgen lag eine Schlange. Sie hat mich gebissen.
0: Stützt euch auf mich! Herbei! Herbei! Helft! Helft!
2: Der Mönch wurde mit Hilfe von herbeieilenden Brüdern in seine Zelle gebracht. Pater Pablos nahm dort sogleich die Bisswunde in Augenschein. Mathilda hatte ihre Blöße wieder bedeckt und stand bebend dabei.
3: Es ist, was ich befürchtet hatte.
0: Nein, sprecht es nicht aus.
3: Ich weiß, dass es dich besonders hart treffen muss, Bruder Rosario. Aber wir müssen der Wahrheit ins Auge sehen. Es bleibt uns keine Hoffnung mehr.
0: Nein.
3: Es schmerzt auch mich, es zu sagen, aber ihm bleiben keine 3 Tage mehr.
0: Gibt es dann keine Arznei, die ihm helfen könnte?
3: Ja, man müsste das Gift aus seinem Körper ziehen, aber dafür ist es wohl zu spät. Es hat sich schon zu sehr in seinem Blut verteilt. Fasse dich, Bruder Rosario.
0: Ja. Ich will heute Nacht an seinem Lager wachen.
3: Dagegen ist nichts einzuwenden. Ich werde bei Sonnenaufgang wieder nach ihm sehen. Gute Nacht.
0: Gute Nacht, Pater Pablos. Die Wunde. Wo ist die Wunde? Da. Verzeiht mir, Ambrosio. Verzeiht mir.
2: Im Palast de las Cisternas begann derweil der junge Marquis seine Erzählung.
4: Hast du aus der Schwester Mund wirklich niemals den Namen Alfonso d'Alvarada vernommen, Lorenzo?
5: Nein. Zwar bin ich Agnes in brüderlicher Liebe zugetan, doch brachte unser Los es mit sich, dass wir getrennt voneinander aufwuchsen. Meine Schwester wurde im zarten Kindesalter bereits der Obhut einer Tante anvertraut, die einem deutschen Edelmann vermählt war.
4: Und eben jener Tante habe ich auf meiner Reise durch Frankreich das Leben gerettet, als wir beide uns in derselben Nacht in einem räuberischen Gasthaus einquartiert hatten.
5: Ach.
4: Auf Rat meines Onkels reiste ich unter falschen Namen.
5: Und warum das?
4: Aus leidvoller Erfahrung wusste er, dass es oft leichter ist, sich wahre Freunde zu erringen, wenn erst einmal nicht der große Name sich als Graben auftut.
5: Ich verstehe.
4: Eure Tante Rodolfa lud mich auf das Schloss ihres Gatten, des Barons Lindenberg, ein, um sich ihrem Retter dadurch erkenntlich zu zeigen.
5: Dort lerntest du dann Agnes kennen.
4: Und lieben, ja. Donna Rodolfa stellte sie mir als Tochter ihres zweiten Bruders vor und tat mir kund, dass sie von Geburt an durch ein Gelübde ihrer Mutter für ein Leben im

0: Kloster bestimmt sei.
1: Das höre ich zum ersten Mal.
0: Ich weiß, auch deinem Vater hat man es verschwiegen. Dies war der Grund, weshalb man Agnes in jungen Jahren bereits von ihm und dir ferngehalten hatte.
1: So war ihr Eintritt also gar kein freiwilliger Entschluss, wie man mir all die Jahre glauben machte.
0: Nein.
1: Wie dauert mich das Schicksal meiner armen Schwester? Wenn ich gewusst hätte, dass...
0: Ich weiß, lieber Freund. Hör mich bitte weiter an.
1: So sprich.
0: Jeder Brief, den du ihr schriebst, und jedes ihrer Antwortschreiben wurde abgefangen und in finsterer Absicht umgeschrieben. Nur zu dem Zweck, dass das verhängnisvolle Gelübde eurer Mutter erfüllt würde. Mit aller Bescheidenheit darf ich bekennen, dass deine Schwester die Gefühle, die ich ihr entgegenbrachte, erwiderte, obgleich sie im größtmöglichen Widerspruch zu dem ihr vorherbestimmten losstanden. Wir beschlossen also gemeinsam, vor ihrer Abreise nach Madrid, wo sie im Kloster Santa Clara den Schleier nehmen sollte, zu fliehen. Agnes hatte, um ihre Flucht zu bewerkstelligen, einen erstaunlichen Plan ersonnen.
2: Hast du je zuvor von der blutigen Nonne sprechen hören?
0: Nein, habe ich nicht. Wer ist die Dame?
2: Das Schlossgespenst derer von Lindenberg. Sie soll die Schutzpatronin unserer Liebe werden. Alle 5 Jahre erscheint sie angeblich in einer bestimmten Nacht in einer stets verschlossenen Schlafkammer und schreitet dann seufzend mit einem blutigen Dolch und einer Stalllaterne in der Hand durch die Gänge des Schlosses und schließlich zum Tor hinaus. Ihr Gewand und der dichte Schleier, hinter dem sie ihr Gesicht verbirgt, sind beide mit Blut besudelt.
0: Und inwiefern sollte ihr Erscheinen uns von Nutzen sein können?
2: Weil der Baron, meine Tante und alle im Schloss fest daran glauben. Am 5. Mai, Schlag 1, wird wieder damit gerechnet. Der Pförtner lässt in dieser Nacht aus Ehrfurcht vor dem Geist das Tor offen.
0: Jetzt verstehe ich. Du willst dich als blutige Nonne verkleiden und...
2: Und werde so ungehindert unter aller Augen das Schloss verlassen können, ja.
0: Vor dem Tore werde ich mit einer Kutsche deine harren.
2: Ja.
0: Ein geradezu erstaunlicher Plan.
2: Es dürfte die einzige Möglichkeit sein, das Unvermeidliche noch zu verhindern.
0: Ja. Am 5. Mai also.
2: Schlag 1 am Fuße des Schlosses. Aber nun leb wohl, Geliebter.
0: Leb wohl. Nebelschwaden hingen in der Luft, als ich zum verabredeten Zeitpunkt deiner Schwester harrte. Ganz schön kalt. Endlich. Es schlägt 1. Da kommt sie ja schon. Hier. Ich bin hier. Dein Kostüm ist prächtig. Warte. Den blutverschmierten Dolch und die Laterne können wir getrost hier lassen. So. Was zauderst du? Steig schon ein, Geliebte. Wenn die Sonne aufgeht, werden wir bereits weit hinter der Grenze sein. Komm, ich helfe dir. Ja. Kutscher, fahr zu. Wie kalt deine Hand ist. Ist sicher der Aufregung geschuldet. Beruhige dich. Alles hat wie am Schnürchen geklappt. Schon bald werden wir frei sein. Willst du nicht den Schleier abnehmen? Wie du willst. Ich weiß ja, welch engelsgleiches Gesicht sich darunter verbirgt. Nun bist du mein und ich bin dein. Dein im Geiste und dein im Fleische. Für immer. Oh, Liebste. Du bist so still. Hast du kein gutes Wort für deinen Retter? Nicht eine Silbe? Was ist denn? Freust du dich nicht auf das herrliche Leben, das uns bevorsteht?
3: Du bist mein und ich bin dein. Deinem Geiste und deinem Fleische für immer.
0: Ja, ich bitte dich, nimm den blutigen Schleier endlich ab.
3: Wie mein Gebieter befiehlt.
4: Oh, nein! Weiche von mir, schreckliches Gespenst! Nicht! Nicht!
3: Geliebter!
4: Fass mich nicht an mit deinen Knochenfingern! Anhalten! Sofort anhalten, Kutscher!
3: Bin ich nicht dein und du mein?
4: Kutscher! Warum antwortet ihr nicht? Kutscher!
3: Du selbst hast es doch gesagt. Küss mich, Geliebter.
4: Nein, ich will nicht! Lass mich!

0: Ich kam erst andern Tags im Bett eines Gasthofes wieder zu mir. Man erzählte mir, dass die Kutsche verunglückt sei und man mich in den frühen Morgenstunden mit einer blutenden Kopfwunde gefunden und hierher gebracht habe. Der Kutscher und die blutige Nonne blieben verschwunden. Oh, Agnes, was musst du von mir denken? Wie soll ich dir meinen Schreck beschreiben, als ich des Nachts Schlag 1 erwachte und die blutige Nonne an meinem Bett stehen sah? Nein! Geh weg! Weg!
1: Nun bist du mein und ich bin dein. Deinem Geiste und deinem Fleisch. Für immer.
0: Schreckliche Erscheinung, lass ab von mir!
1: Nie, nie wieder will ich dich verlassen, mein Geliebter.
0: Jede Nacht zu eben dieser Stunde suchte das schreckliche Gespenst mich heim, während ich hilflos mit meiner schweren Kopfverletzung daniederlag. Erst mit dem zweiten Glockenschlag wich sie wieder von meiner Seite und löste sich in nichts auf. Als es mir besser zu gehen begann, wagte ich die ruhelose Tote nach ihrem Begehr zu fragen.
1: Meine Gebeine liegen noch immer verrottend in einer Höhle am Fuße des Schlosses Lindenberg. Nur du hast das Recht, das, was von meiner sterblichen Hülle noch geblieben ist, in das geweihte Grab meiner Familie zu senken.
0: Warum ich?
1: Weil du mir aus freien Stücken Körper und Seele überlassen hast.
0: Verrate mir deinen Namen, unglückliches Geschöpf.
1: Beatrice de las Cisternas.
0: De las Cisternas? Aber...
1: Ich gehörte einst deinem Geschlecht an, ja.
0: Das ist doch...
1: Wenn meine Knochen in der Familiengruft beigesetzt sind, lass mir noch 30 Messen für mein Seelenheil lesen. So will ich hernach dann nimmer dir erscheinen.
0: Es sei, wie du wünschst. Als ich nach langen Wochen wieder reisefähig war, suchte ich also in aller Heimlichkeit die Gegend um Schloss Lindenberg erneut auf, fand dort tatsächlich die Gebeine meiner Urahnen in einer Höhle und erfuhr zu meinem Entsetzen bei dieser Gelegenheit im Dorf, dass meine Agnes mittlerweile in Madrid den Schleier genommen hatte.
2: Hat die Erscheinung dann wirklich von dir abgelassen?
0: Hat sie. Als alle ihre Bedingungen erfüllt waren. Beatrice war die Großtante meines Großvaters und als junge Frau gezwungen worden, in ein Kloster einzutreten. Aus diesem wusste sie sich davonzustehlen und begann in der Folgezeit dann ein lasterhaftes Leben zu führen. Es gab keine Ausschweifung, der sie nicht mit großer Wollust gefrönt hätte. So wurde sie schließlich Otto von Lindenbergs Kurtisane. Er versprach, sie zur Baronin zu machen, wenn sie seinen Bruder, der den Titel seinerzeit führte, und der es bereits abgelehnt hatte, die Schanddirne zu heiraten, ermorden würde.
2: Oh.
0: Schlag 1 an einem 5. Mai stieß sie dem unglücklichen Baron den Dolch im Liebesspiel bis zum Heft ins Herz. Dann rannte sie, Dolch und Laterne in der Hand und getarnt mit ihrem Nonnenkleid zum geheimen Treffpunkt mit dem verruchten Otto. Dieser zauderte nicht, sich in der Höhle sogleich der Mitwisserin zu entledigen. Nie hat jemand erfahren, dass er die abtrünnige Nonne zu der Bluttat angestiftet hatte. Solange aber ihre Knochen noch unbestattet dort lagen, vermochte ihr ruheloser Geist keinen Frieden zu finden.
2: Als dies erledigt war, eiltest du Agnes zu Hilfe.
0: Gewiss. Doch es war, wie ich ja leider erfahren hatte, bereits zu spät. Ich war ihrer Meinung nach nicht zum verabredeten Zeitpunkt erschienen, um ihr zur Flucht zu verhelfen. So war sie Schlag 2 ins Schloss zurückgegangen. Als dann, bedingt durch meine Krankheit, kein Brief und auch kein anderes Wort von mir mehr kam, beugte sich die Ärmste dem über sie verhängten Schicksal und nahm den Schleier.
2: Oh.
0: Zurückgekehrt nach Madrid bezahlte ich den Gärtner des Nonnenklosters gut dafür, mich als seinen Gehilfen einzustellen. So gelang es mir, Agnes zu erklären, durch welche unglücklichen Umstände es gekommen war, dass sie so lange nichts von mir gehört hatte. Wir trafen uns allnächtlich in aller Heimlichkeit. Und ich muss gestehen, dass uns in einer Nacht die Leidenschaft so sehr entflammte, dass wir...
2: Du willst sagen, ihr...
0: Ja, ich schäme mich dafür und sie noch mehr. Aber wir können es nicht mehr ungeschehen machen. Sie trägt mein Kind unter ihrem Herzen. Es ist hohe Zeit, sie dem Kloster und der ihr dort harrenden drakonischen Strafen zu entführen. Denn lange wird ihr Zustand nicht mehr zu verbergen sein. Des Kindes Geburt steht bereits kurz bevor. Morgen Nacht will ich sie an der Gartenpforte erwarten. Der Gärtner über

0: gab mir nach langem Drängen seinen Schlüssel. In der Freiheit werde ich deine Schwester wieder zu einer ehrbaren Frau machen. Das versichere ich dir.
1: Du hast Glück. Seit heute Abend weiß ich, was es heißt zu lieben. Daher will ich keinen Stab über euer Tun brechen. Auch wüsste ich niemanden, dem ich sie lieber zum Weib geben würde als dir, mein Freund.
0: So billigst du, dass ich sie morgen rette?
1: Nicht nur das. Ich will mit Freuden dir dabei zur Seite stehen.
0: Das ist mehr, als ich zu hoffen gewagt habe. Wie kann ich dir nur danken?
1: Da wüsste ich was. Denn schon bald wirst du mir helfen müssen, mein Glück in Liebesdingen zu finden.
0: Wenn es in meiner Macht steht, soll es geschehen. Worum geht es?
1: Ich habe heute Abend Verwandte von dir kennengelernt, die deiner Hilfe bedürfen.
0: Ich bin ganz Ohr.
2: So erzählte Don Lorenzo alles, was sich zugetragen hatte, und war hoch erfreut, den Marquis sehr geneigt zu sehen, Antonia und deren Mutter in der Familie willkommen zu heißen, sobald seine Verbindung mit Agnes zustande gekommen war. So schieden die beiden Männer voneinander und dachten jeder für sich mit einem wärmenden Gefühl in der Brust an die ihnen bevorstehenden herrlichen Zeiten. Der Medikus des Klosters staunte am folgenden Morgen nicht schlecht, als er den Zustand des vermeintlich totgeweihten Mönchs merklich gebessert fand.
3: Ein Wunder. Anders vermag ich es nicht zu beschreiben.
4: So geht es ihm besser.
3: Ja, das ist gar kein Ausdruck. Er scheint vollständig geheilt.
4: Meine Gebete wurden erhört.
3: Doch du, mein Junge, scheinst mir nun nicht recht wohlauf zu sein.
4: Ich bin nur müde, Pater.
3: Du scheinst zu fiebern.
4: Es geht mir gut. Wenn ich eure Hilfe bedarf, werde ich nicht zögern, euch aufzusuchen.
3: Ja, das hoffe ich. Leg dich besser jetzt zur Ruhe und lass mich bei ihm wachen.
4: Auf keinen Fall werde ich von seiner Seite weichen.
3: Wie du willst. Ich komme später wieder.
4: Ambrosio. Mein Ambrosio.
3: Mathilda.
4: Ja, ich bin's.
3: Willst du noch immer mich versuchen? Ist's nicht genug, dass du mich an den Rand des Todes gebracht hast? Gewiss ward die Schlange von Gott gesandt, um mich für meine unkeuschen Gedanken zu strafen, als ich sah, was ich niemals hätte sehen dürfen.
4: Der Tod ist gebannt seit dieser Nacht. Du wirst leben.
3: Ist's Wahrheit? Leben?
4: Ja.
3: So geh auf immer mir aus meinem Blick und schenk mir meinen Frieden wieder.
4: Das werde ich schon bald.
3: Soll das etwa heißen? Was? Was hast du getan, unglückliches Weib?
4: Das Schönste, was meine Liebe mir zu tun riet. Ich habe mein Leben hingegeben, um deines zu retten.
3: Du hast...
4: Ja, ich saugte das Gift aus deiner Wunde und nahm dein verunreinigtes Blut in mir auf. Es wird nun binnen 2 Tage mein eigenes ganz vergiftet haben.
3: Nein!
4: Du wolltest doch, dass wir voneinander scheiden.
3: Nicht so! Du sollst leben!
4: Deine Güte kommt zu spät. Mein Schicksal ist besiegelt.
3: Mathilda, du...
4: Ich bitte dich, lass mich die letzten Stunden noch bei dir bleiben.
3: Das hättest du nicht tun dürfen. Niemals! Dein Opfer war zu groß.
4: Weil ich einen Kieselstein opferte, um den Edelstein zu retten. Ich tat es mit Freuden. Es war mir eine Lust, den Tod aus deinen Adern zu saugen und ihn so von dir zu empfangen.
3: Nein, du musst leben. Du musst.
4: Nur noch Stunden und ich bin in einer besseren Welt.
3: Allmächtiger, gibt es denn kein Mittel, dies abzuwenden?
4: Es gibt eines, doch das mag ich dir nicht so nennen. Zu hoch ist der Preis, denn danach würde ich nur noch für dich leben.
3: So leb für mich. Lass uns wie Bruder und Schwester sein und uns nie mehr verlassen. Es wird schwer für mich, dir zu widerstehen, denn...
4: Es wird auch schwer für mich, denn als ich dein Blut gekostet habe, sah ich dich plötzlich mit ganz anderen Augen. Ich liebe dich nicht länger um deiner Tugend willen. Es

0: Fleisch, das ich nun mit meinem vereinigt fühlen will. Ein nie gekanntes Sehnen brennt in mir, mich von dir auch körperlich geliebt zu wissen. So ist es besser, dass ich sterbe, denn du...
1: Ich kann nicht. Ich darf nicht. So sehr mich selber auch danach verlangt.
0: Ich weiß. Ich weiß.
1: Aber ich kann dich auch nicht gehen lassen.
0: Du musst. Denn zu leben hieße der Schande zu verfallen und der Hölle schon auf Erden zu dienen. Nie könnte ich mir verzeihen, dich zugrunde gerichtet zu haben.
1: Mathilda.
0: Wie süß tönt mein Name aus deinem Mund. Gib mir deine Hand.
1: Hier.
0: Fühl, wie mein Herz schlägt. Und nur für dich, Ambrosio. Nur für dich.
1: Wie warm und wie weich deine Haut ist.
0: Spürst du mein Herz schlagen?
1: Ja. Oh ja.
0: Noch ist es der Sitz der Ehrbarkeit, der Keuschheit und des Glaubens. Fühlst du es?
1: Ich fühle es.
0: So lass mich sterben, solange ich nicht unwert bin der Tränen deiner Tugend. Es sollen deine schönen Hände sein, die mir die Lider schließen. Und deine wohlgeformten Lippen sollen meinen letzten Atem trinken.
1: Mathilda, zeig dich mir. Zeig dich mir ganz. Lass mich alles sehen. Auch dein Gesicht.
0: Noch nicht. Willst du bisweilen meiner gedenken, wenn ich nicht mehr bin?
1: Immer, immer. Immer werde ich deiner gedenken.
0: Und über Mathildas Grab ihr trauriges Los beweinen.
1: Ja, mit meinen heißen Tränen. Oh ja, ja, ja. Und dreimal ja.
0: So nimm denn diesen Kuss als Unterpfand. Ambrosio.
1: Ich muss dich ganz erblicken. Zeig dich mir in all deiner Schönheit. Leg die Kutte und vor allem die Kapuze endlich ab.
0: So sei das Geheimnis dir enthüllt.
1: Heilige Jungfrau, du bist es. Du bist herabgestiegen aus dem frommen Bild,
0: um dir in Fleisch und Blut ganz zu gehören. Ja, berühre mich. Liebe mich, Ambrosio. Lass uns verschmelzen und nie mehr voneinander lassen. Lass an deinen Küssen mich ersticken.
1: Ja.

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1: Ich bin Hanna Messerschmidt.

0: Autofahrer müssen sich wohl auf noch höhere Spritpreise einstellen. Super E5 kostete an manchen Tankstellen im Schnitt 2,46 Euro, so viel wie nie zuvor. Diesel lag bei fast 2,60 Euro. Preistreiber sind vor allem die hohen Rohölpreise. Die steigen wegen der blockierten Straße von Hormuz und Problemen auf wichtigen Transportwegen. Der Tankstelleninteressensverband geht deshalb davon aus, dass Benzin und Diesel noch teurer werden. Rainer Pregler vom ADAC fordert:
1: Wir brauchen ganz eindeutig mehr Transparenz bei der Preisbildung, einen wachsamen Blick des Bundeskartellamtes. Und wenn sich dort zeigt, dass Kosten und Verkaufspreise so auseinanderlaufen, wie wir das gerade spüren, dann muss der Wettbewerb konsequenter kontrolliert werden.
0: Geringverdiener sollen wegen der hohen Spritpreise gezielt entlastet werden. Wirtschaftsministerin Reiche bringt dafür direkte Zahlungen ins Spiel. Mehr von Dirk Justes.
2: Ein passendes Verfahren dafür liege bereits vor, sagte Reiche bei NTV. Reiche will zudem beim CO2-Preis ansetzen. Eine niedrigere Stromsteuer oder einen neuen Tankrabatt lehnt sie dagegen ab. Auch Energieexpertin Claudia Kempfert fordert gezielte Hilfen für besonders betroffene Haushalte. Vor allem Pendler und Menschen mit wenig Einkommen seien stark belastet.
0: Städte und Gemeinden sollen besser auf Krisen und Angriffe vorbereitet sein. Innenminister Dobrindt kündigte dafür einen 10-Milliarden-Euro-Pakt an. Das Geld soll vor allem in Technik und Ausbildung fließen. Klassische Bunker hält der CSU-Politiker dagegen für zu teuer. Für die Litauen-Brigade sollen erstmals Bundeswehrsoldaten verpflichtet werden. Fast 4/5 der Stellen sind bereits freiwillig besetzt. Für die restlichen Bereiche plant das Verteidigungsministerium jetzt Verpflichtungen. Die Brigade soll Ende nächsten Jahres einsatzbereit sein. Immer weniger Menschen in Deutschland leben in den eigenen vier Wänden. Laut einer Studie des Pestel-Instituts für die Augsburger Allgemeine leben 43,5% der Haushalte in einer eigenen Wohnung oder Haus, so wenig wie seit 20 Jahren nicht mehr. Hauptgründe sind die hohen Baukosten.
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4: In der Nacht unbedingt mal einen Pulli mitnehmen. Die Temperaturen sinken auf bis zu 9 Grad. Immerhin bleibt es trocken hier bei uns im Freistaat. Heute tagsüber dann richtig schön mit mehr Sonne als gestern. Regnen soll es weiterhin nicht und die Temperaturen, die klettern noch mal ein bisschen auf 27 Grad.
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